17 Grad, am Samstag sollen es 20 sein. Und ab Sonntag geht es dann schön trocken und wärmer weiter. Nächste Woche wahrscheinlich so Montag, Dienstag schon 22, morgen schon 17 Grad, am Samstag sollen es 20 sein.

0: Waltenhofen und Rohrbach-Tobelbrücke Baustelle auf einer Länge von 1 Kilometer, rechter Fahrstreifen gesperrt, bis heute 23.59 Uhr. Ich wünsche eine gute Fahrt.
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1: Ich bin Thomas Brockt. Das iranische Militär hat die Straße von Hormuz als Reaktion auf die jüngsten US-Angriffe komplett gesperrt. Jedes Schiff, das die Meerenge zu passieren versuche, werde angegriffen, hieß es in einer Erklärung der iranischen Militärführung. Die USA hatten zuvor neue Angriffe im Süden des Landes begonnen.
2: Nach heftigen US-Angriffen auf Hafenstädte entlang der iranischen Südküste blockiert der Iran die wichtige Transportroute für Öl und Gas komplett. Zuvor hatte Präsident Trump erklärt, das US-Militär habe zahlreichen Handelsschiffen in geheimer Mission die Durchfahrt ermöglicht. Die Straße von Hormuz ist ein zentraler Streitpunkt bei den Verhandlungen. Eine Einigung scheint in weite Ferne gerückt, auch wenn Trump behauptet, der Iran habe ihn angerufen und um einen Stopp der Bombardierungen gebeten. Die US-Angriffswelle sei begrenzt, sagt Trump. Aus den USA, Tina Eck.
1: Die Spitzen der schwarz-roten Koalition haben weitere Gespräche mit Arbeitgebern und Gewerkschaften über Reformen in Deutschland vereinbart. Das teilte ein Regierungssprecher nach Beratungen im Kanzleramt mit. Die Vertreter der Regierungskoalition begrüßten die Bereitschaft der Wirtschafts- und Gewerkschaftsvertreter, den Reformprozess konstruktiv zu begleiten, hieß es weiter. Union und SPD wollen bis zur Sommerpause grundlegende Reformen auf den Weg bringen. Bei dem Gespräch im Kanzleramt ging es um die Situation am Arbeitsmarkt, die Stabilität und Sicherung der Sozialversicherungen, Bürokratieabbau und Steuerpolitik. Normalerweise erhöhen sich die Diäten der Bundestagsabgeordneten jedes Jahr automatisch. Diesmal wollen die Politiker darauf verzichten und eine Nullrunde einlegen. Das entsprechende Gesetz geht heute in den Bundestag. Beschlossen wird es noch nicht.
3: Eigentlich steigen die Diäten der Bundestagsabgeordneten jedes Jahr zum 1. Juli. Das liegt daran, dass ihre Bezüge an die Entwicklung der Durchschnittslöhne in Deutschland gekoppelt sind. Diesmal hätte das knapp 500 Euro mehr im Monat bedeutet. Darauf wollen die Parlamentarier aber dieses Jahr verzichten. Union und SPD begründen das mit der angespannten Haushalts- und Wirtschaftslage. Zoe Tassovali, Nachrichtenredaktion.
1: Der sogenannte Tankrabatt fällt wie geplant Ende des Monats weg. Das haben nach Informationen der Bild-Zeitung die Fraktionen von Union und SPD entschieden. Nach langen Beratungen habe man sich entschieden, den Rabatt wie geplant am 30. Juni auslaufen zu lassen, sagt der Unionsfraktionsvize Müller der Zeitung. Zusammen mit dem SPD-Fraktionsvize Zorn sagte er auch, bei einem möglichen starken Preisanstieg könne man schnell reagieren, auch in den Sommerferien.
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4: Letzte Schauer klingen ab. Der heutige Donnerstag startet dann verbreitet trocken. Allerdings ist es wechselhaft. Sonnige Abschnitte, zeitweise Regen sind dabei. Heute aber schon eine Spur wärmer. Bis so 16 Grad geht's ungefähr rauf. Das Ganze setzt sich bis Samstag sofort. Täglich so ein Grätchen mehr. Also am Freitagmorgen schon 17 Grad. Am Samstag sollen es 20 sein. Und ab Sonntag geht's dann schön trocken und wärmer weiter. Nächste Woche wahrscheinlich so Montag, Dienstag schon 22 bis 25 Grad.
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5: Die A96 München Richtung Lindau. Zwischen Erkheim und Holzgünz Baustelle. Verkehr wird über den Standstreifen geleitet. Bis heute 5 Uhr. Die B12 Kempten Richtung Lindau. Zwischen B19, A980, Waltenhofen und Rohrbach-Tobelbrücke Baustelle auf einer Länge von 1 Kilometer. Rechter Fahrstreifen gesperrt. Bis heute 23.59 Uhr. Und noch Kreis Oberallgäu und Kempten, Allgäu, B19, B308 Oberstdorf Richtung Kempten, zwischen Immenstadt Süd und Kempten. Und noch Kreis Oberallgäu und Kempten.

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1: Letzte Schauer klingen ab. Der heutige Donnerstag startet dann verbreitet trocken. Allerdings ist es wechselhaft. Sonnige Abschnitte, zeitweise Regen sind dabei. Heute aber schon eine Spur wärmer. Bis so 16 Grad geht's ungefähr rauf. Das Ganze setzt sich bis Samstag sofort. Täglich so ein Grätchen mehr. Also am Freitagmorgen schon 17 Grad. Am Samstag sollen es 20 sein. Und ab Sonntag geht's dann schön trocken und wärmer weiter. Nächste Woche wahrscheinlich so Montag, Dienstag schon 22 bis 25 Grad.
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2: Die A96 München Richtung Lindau, zwischen Erkheim und Holzgünz Baustelle. Verkehr wird über den Standstreifen geleitet, bis heute 5 Uhr. Die B12 Kempten Richtung Lindau, zwischen B19, A980, Waltenhofen und Rohrbach-Tobelbrücke Baustelle auf einer Länge von 1 Kilometer. Rechter Fahrstreifen gesperrt, bis heute 23.59 Uhr. Und noch Kreis Oberallgäu und Kempten, Allgäu, B19, B308 Oberstdorf Richtung Kempten, zwischen Immenstadt Süd und Kempten in Kempten, Allgäu, Gefahr durch Gegenstände auf der Fahrbahn, totes Reh. Ich wünsche eine gute Fahrt.

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1: Ich bin Thomas Brock. Das iranische Militär hat die Straße von Hormuz als Reaktion auf die jüngsten US-Angriffe nach eigenen Angaben komplett gesperrt. Jedes Schiff, das die Meerenge zu passieren versuche, werde angegriffen, hieß es in einer Erklärung. Kurz darauf berichtete der staatliche Rundfunk bereits, dass zwei Schiffe beschossen worden seien. Das US-Militär hatte zuvor auf Befehl von Präsident Trump mit neuen Angriffen auf Ziele im Iran begonnen. Iranische Staatsmedien meldeten Explosionen in mehreren Hafenstädten entlang der Südküste. Der sogenannte Tankrabatt fällt wie geplant Ende Juni weg. Das haben nach Informationen der Bild die Fraktionen von Union und SPD entschieden. Die Koalition hatte die Spritsteuer im Mai und Juni um knapp 17 Cent pro Liter gesenkt.
2: Der Tankrabatt war von Beginn an für 2 Monate geplant. Zuletzt hatte es aber viele Debatten über eine mögliche Verlängerung gegeben. Jetzt ist das Ende amtlich. Der Rabatt habe gut gewirkt, heißt es aus den Regierungsfraktionen, aber er sei finanzpolitisch nicht sinnvoll. Man könne es sich in der aktuellen Lage nicht leisten, Schulden dafür aufzunehmen. Damit dürften die Preise an den Zapfsäulen ab Juli wieder nach oben gehen und das kurz vor den Sommerferien. Ursula Winkler, Nachrichtenredaktion.
1: Die Spitzen der schwarz-roten Koalition haben weitere Gespräche mit Arbeitgebern und Gewerkschaften über Reformen in Deutschland vereinbart. Das teilte ein Regierungssprecher nach Beratungen im Kanzleramt mit. Die Vertreter der Regierungskoalition begrüßten die Bereitschaft der Wirtschafts- und Gewerkschaftsvertreter, den Reformprozess konstruktiv zu begleiten, hieß es weiter. Union und SPD wollen bis zur Sommerpause grundlegende Reformen auf den Weg bringen. Bei dem Gespräch im Kanzleramt ging es um die Situation am Arbeitsmarkt, die Stabilität und Sicherung der Sozialversicherungen, Bürokratieabbau und Steuerpolitik. Heute Abend startet die Fußball-Weltmeisterschaft in Kanada, Mexiko und den USA. Die große Eröffnung ist in Mexiko-Stadt im Aztekenstadion. Im Auftaktspiel trifft Co-Gastgeber Mexiko auf Südafrika.
3: Eine Megashow soll die Fans vor dem Anpfiff in Stimmung bringen. Popstar Shakira will erstmals den WM-Song Die Die live präsentieren. Mögliche Gewitter und radikale Lehrerproteste überschatten jedoch den Start des Turniers. Die Zufahrtsstraßen zum Stadion sind weitgehend abgesperrt. Auch die Fanmeile im historischen Zentrum der Stadt wird streng überwacht, damit Protestaktionen das Fußballfest nicht beeinträchtigen. Aus Mexiko-Stadt Andreas Osacabrius.
1: Das deutsche Team startet dann am Sonntag ins Turnier gegen WM-Neuling Curaçao.
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4: Letzte Schauer klingen ab. Der heutige Donnerstag startet dann verbreitet trocken. Allerdings ist es wechselhaft. Sonnige Abschnitte, zeitweise Regen sind dabei. Heute aber schon eine Spur wärmer. Bis so 16 Grad geht's ungefähr rauf. Das Ganze setzt sich bis Samstag sofort. Täglich so ein Grätchen mehr. Also am Freitagmorgen schon 17 Grad. Am Samstag sollen es 20 sein. Und ab Sonntag geht's dann schön trocken und wärmer weiter. Nächste Woche wahrscheinlich so Montag, Dienstag schon 22 bis 25 Grad.
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5: Die A96 München Richtung Lindau, zwischen Erkheim und Holzgünz Baustelle. Verkehr wird über den Standstreifen geleitet, bis heute 5 Uhr. Und noch die B12 Kempten Richtung Lindau, zwischen B19, A980, Waltenhofen und Rohrbach-Taubelbrücke Baustelle auf einer Länge von 1 Kilometer, rechter Fahrstreifen gesperrt, bis heute 23.59 Uhr. Ich wünsche eine gute Fahrt.
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1: Letzte Schauer klingen ab. Der heutige Donnerstag startet dann verbreitet trocken. Allerdings ist es wechselhaft. Sonnige Abschnitte, zeitweise Regen sind dabei. Heute aber schon eine Spur wärmer. Bis so 16 Grad geht's ungefähr rauf. Das Ganze setzt sich bis Samstag sofort. Täglich so ein Grätchen mehr. Also am Freitagmorgen schon 17 Grad. Am Samstag sollen es 20 sein. Und ab Sonntag geht's dann schön trocken und wärmer weiter. Nächste Woche wahrscheinlich so Montag, Dienstag schon 22 bis 25 Grad.
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2: Die A96 München Richtung Lindau, zwischen Erkheim und Holzgünz Baustelle. Verkehr wird über den Standstreifen geleitet, bis heute 5 Uhr. Und noch die B12 Kempten Richtung Lindau, zwischen B19, A980, Waltenhofen und Rohrbach-Tobelbrücke Baustelle auf einer Länge von 1 Kilometer, rechter Fahrstreifen gesperrt, bis heute 23.59 Uhr. Ich wünsche eine gute Fahrt.

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2: Ich bin Thomas Borgt. Das iranische Militär hat die Straße von Hormuz als Reaktion auf die jüngsten US-Angriffe komplett gesperrt. Jedes Schiff, das die Meerenge zu passieren versuche, werde angegriffen, hieß es in einer Erklärung der iranischen Militärführung. Die USA hatten zuvor neue Angriffe im Süden des Landes begonnen.
3: Nach heftigen US-Angriffen auf Hafenstädte entlang der iranischen Südküste blockiert der Iran die wichtige Transportroute für Öl und Gas komplett, was die USA dementieren. Zuvor hatte Präsident Trump erklärt, das US-Militär habe zahlreichen Handelsschiffen in geheimer Mission die Durchfahrt ermöglicht. Die Straße von Hormuz ist ein zentraler Streitpunkt bei den Verhandlungen. Eine Einigung scheint in weite Ferne gerückt, auch wenn Trump behauptet, der Iran habe ihn angerufen und um einen Stopp der Bombardierungen gebeten. Aus den USA, Tina Eck.
2: Die Spitzen der schwarz-roten Koalition haben weitere Gespräche mit Arbeitgebern und Gewerkschaften über Reformen in Deutschland vereinbart. Das teilte ein Regierungssprecher nach Beratungen im Kanzleramt mit. Die Vertreter der Regierungskoalition begrüßten die Bereitschaft der Wirtschafts- und Gewerkschaftsvertreter, den Reformprozess konstruktiv zu begleiten, hieß es weiter. Union und SPD wollen bis zur Sommerpause grundlegende Reformen auf den Weg bringen. Bei dem Gespräch im Kanzleramt ging es um die Situation am Arbeitsmarkt, die Stabilität und Sicherung der Sozialversicherungen, Bürokratieabbau und Steuerpolitik. Normalerweise erhöhen sich die Diäten der Bundestagsabgeordneten jedes Jahr automatisch. Diesmal wollen die Politiker darauf verzichten und eine Nullrunde einlegen. Das entsprechende Gesetz geht heute in den Bundestag. Beschlossen wird es noch nicht.
4: Eigentlich steigen die Diäten der Bundestagsabgeordneten jedes Jahr zum 1. Juli. Das liegt daran, dass ihre Bezüge an die Entwicklung der Durchschnittslöhne in Deutschland gekoppelt sind. Diesmal hätte das knapp 500 Euro mehr im Monat bedeutet. Darauf wollen die Parlamentarier aber dieses Jahr verzichten. Union und SPD begründen das mit der angespannten Haushalts- und Wirtschaftslage. Zoe Tassovali, Nachrichtenredaktion.
2: Im legendären Aztekenstadion von Mexiko-Stadt wird heute Abend die bislang größte Fußball-Weltmeisterschaft der Geschichte eröffnet. Die Partie von Mitgastgeber Mexiko gegen Südafrika ist das erste von 104 Spielen des XXL-Turniers. 48 statt wie zuletzt 32 Mannschaften sind bei dem sportlichen Mega-Event dabei. Die USA und Kanada sind die weiteren Gastgeber. Das deutsche Team startet am Sonntag gegen Neuling Curaçao in die WM.
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5: Letzte Schauer klingen ab. Der heutige Donnerstag startet dann verbreitet trocken. Allerdings ist es wechselhaft. Sonnige Abschnitte, zeitweise Regen sind dabei. Heute aber schon eine Spur wärmer. Bis so 16 Grad geht's ungefähr rauf. Das Ganze setzt sich bis Samstag sofort. Täglich so ein Grätchen mehr. Also am Freitagmorgen schon 17 Grad. Am Samstag sollen es 20 sein. Und ab Sonntag geht's dann schön trocken und wärmer weiter. Nächste Woche wahrscheinlich so Montag, Dienstag schon 22 bis 25 Grad.
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6: Die B12 Kempten Richtung Lindau. Zwischen B19, A980, Waltenhofen und Rohrbach-Tobelbrücke Baustelle auf einer Länge von 1 Kilometer. Rechter Fahrstreifen gesperrt. Bis heute 23.59 Uhr. Ich wünsche eine gute Fahrt.
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2: Letzte Schauer klingen ab. Der heutige Donnerstag startet dann verbreitet trocken. Allerdings ist es wechselhaft. Sonnige Abschnitte, zeitweise Regen sind dabei. Heute aber schon eine Spur wärmer. Bis so 16 Grad geht's ungefähr rauf. Das Ganze setzt sich bis Samstag sofort. Täglich so ein Grätchen mehr. Also am Freitagmorgen schon 17 Grad. Am Samstag sollen es 20 sein. Und ab Sonntag geht's dann schön trocken und wärmer weiter. Nächste Woche wahrscheinlich so Montag, Dienstag schon 22 bis 25 Grad.
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3: Die A7 in Richtung Füssen-Reutte. Zwischen Dietmannsried und Kempten-Leubers Gefahr durch Gegenstände auf der Fahrbahn. Toterdachs. Und noch die B12 Kempten Richtung Lindau. Zwischen B19, A980, Waltenhofen und Rohrbach-Taubelbrücke Baustelle auf einer Länge von...
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2: Ich bin Katrin Müller. Die Spitzen der schwarz-roten Koalition haben weitere Gespräche mit Arbeitgebern und Gewerkschaften über Reformen vereinbart. Das teilte ein Regierungssprecher nach den Beratungen am Abend im Kanzleramt mit.
3: Mehr als 3 Stunden dauerten die Gespräche. Konkrete Ergebnisse gab es nicht, aber die konstruktive und konzentrierte Atmosphäre wurde gelobt. Es geht um viel. Bis zur Sommerpause will Schwarz-Rot grundlegende Reformen auf den Weg bringen, etwa bei Steuern und Sozialversicherungen, und sucht deshalb den Schulterschluss mit Arbeitgebern und Gewerkschaften. Deren Interessen liegen aber oft weit auseinander. Trotzdem soll der Dialog weitergehen. In einem waren sich alle einig, sagt SPD-Fraktionschef Miersch. Die Stärkung des Wirtschaftswachstums habe jetzt oberste Priorität. Thomas Brock, Nachrichtenredaktion.
2: Die USA und der Iran haben sich in der 2. Nacht in Folge heftig gegenseitig beschossen, womit sich der Konflikt trotz der seit 2 Monaten geltenden Waffenruhe gefährlich hochschaukelt. Irans Militär reagierte auf neue US-Angriffe nach eigenen Angaben mit der kompletten Sperrung der Straße von Hormuz sowie mit Gegenattacken auf Ziele in den Golfstaaten Bahrain und Kuwait. Vom US-Militär hieß es dagegen, die Straße von Hormuz sei nicht komplett dicht. Die Bundesregierung will das von der Vorgängerregierung erlassene Heizungsgesetz ändern. Der dazu vorgelegte Gesetzentwurf geht heute in den Bundestag. Beschlossen wird noch nichts. Die Pläne dürften zur weiteren Beratung an den Ausschuss für Wirtschaft und Energie überwiesen werden.
4: Die wichtigste geplante Änderung, die bisherige Vorgabe, dass neue Heizungen zumindest 65% mit erneuerbaren Energien laufen müssen, soll wegfallen. Öl- und Gasheizungen könnten damit künftig wieder einfacher eingebaut werden. Ab 2029 sollen neue Heizungen dann nach und nach mehr klimafreundliche statt fossile Brennstoffe nutzen. Zoe Tassovali, Nachrichtenredaktion.
2: Zum Sport. Im legendären Aztekenstadion von Mexiko-Stadt wird heute Abend die bislang größte Fußball-Weltmeisterschaft der Geschichte eröffnet. Die Partie von Mitgastgeber Mexiko gegen Südafrika ist das erste von 104 Spielen des XXL-Turniers. 48 statt wie zuletzt 32 Mannschaften sind bei dem sportlichen Mega-Event dabei. Die USA und Kanada sind die weiteren Gastgeber. Das deutsche Team startet am Sonntag gegen Neuling Curaçao in die WM.
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5: Mit Leon Dauter. Bei einem Brand in einem landwirtschaftlichen Anwesen in Lamadingen sind am Montag 9 Menschen leicht verletzt worden. Nach ersten Erkenntnissen der Polizei geriet ein Hackschnitzellager vermutlich durch Selbstentzündung in Brand. Die Betroffenen erlitten leichte Rauchgasvergiftungen. Der Sachschaden liegt bei rund 5.000 Euro. Und nach einem anonymen Hinweis hat die Polizei in Sonthofen in einem Hotel Ermittlungen wegen des Verdachts auf illegale Prostitution aufgenommen. Vor Ort trafen die Beamten auf eine 32-jährige Frau, bei der auch Hinweise auf entsprechende Tätigkeiten festgestellt wurden. Gegen sie wurde ein Ordnungswidrigkeitsverfahren eingeleitet, zudem erhielt sie ein Hausverbot.
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6: Wir haben ja schon gar nicht mehr gewusst, wie es ist oder wie die Sonne ausschaut um kurz nach 6. Heute haben wir zumindest kurzzeitig die Gelegenheit dazu. Es ist relativ schön draußen. Ein freundlicher Start in diesen Donnerstag. Tagsüber bleibt es wechselhaft und auch windig. Zeitweise gibt es immer wieder mal so ein paar Regentropfen. Vor allem am frühen Nachmittag. Die Tageshöchstwerte liegen zwischen 12 und 17 Grad und auch morgen am Freitag bleibt es wechselhaft, es bleibt windig. Letzte Regenschauer gibt's noch am Vormittag, am Nachmittag und am Abend lockert es auf, da wird's freundlicher. Die Sonne zeigt sich dann auch mal länger, 16 bis 21 Grad.
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6: B12 Kempten Richtung Lindau zwischen B19 A980 Waltenhofen und der Rohrbach-Tobelbrücke. Da haben wir heute eine Baustelle den ganzen Tag über. Das heißt für euch, die rechte Spur ist gesperrt.
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6: Keine von mir. 0800 570 80 90.
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6: Keine Entscheidung ist auch eine Entscheidung. Mensch, Mensch, Mensch. Alle hier bei uns im Allgäu wollten mitbekommen, wie es denn ausschaut, was der FIS-Kongress als Entscheidung bekannt geben wird für die nordische Ski-WM. Ist es Oberstdorf oder Planitzer? Und dann kam es fast zu einem kleinen Eklat da gestern, denn die Entscheidung wurde einfach verschoben. Entgegen jeglicher Erwartungen wurde gestern Abend eben kein Ausrichter bestimmt. Damit bleibt es offen, ob Oberstdorf oder Planitzer die Titelkämpfe erhalten wird. Nur die Skiflug-WM, die wurde vergeben und zwar 2030 wird. Nur die Skiflug-

0: Kommt gut rein in diesen Donnerstag mit dem Allgäuer Wecker. Geht's vielleicht ein Ticken schwungvoller. Schönen guten Morgen. Musik ist grenzenlos, Musik ist alterslos und Musik heißt Gemeinschaft. Die Freude an der Blasmusik und die Freude am gemeinsamen Musizieren war vor 13 Jahren sozusagen der Grundstein für die Blasmusikgruppe Combo aus Bad Grönenbach. Angefangen mit böhmischer Blasmusik geht's inzwischen bis zur Partymusik. Das haben Vorstand Lukas Depprich und musikalischer Leiter Markus Endres gestern im Kaffeeklatsch erzählt.
1: Wir haben Bock auf böhmische Blasmusik. Das war eigentlich der Hauptgrund der Gründung damals. Und grundsätzlich hat alles 2013 ungefähr angefangen. Da war ich selber 13 Jahre alt. Und da waren wir dann alle gerade so auf dem Weg in die Stammkapelle und wieder noch in der Jugendkapelle zugange. Und dann wollten wir einfach mehr machen. Der Abend am Mittwoch hat nicht gereicht. Man wollte mehr miteinander musizieren. Und so kam das dann, dass ich ein paar Kumpels, vorwiegend damals noch bei hier aus der Bad Grönenbacher Stammkapelle, die ich gefragt habe. Und so hat sich das eigentlich so ganz entspannt weiterentwickelt.
2: Ganz am Anfang, wir haben Ständle für unsere Eltern gespielt an Geburtstagen, weil wir einfach spielen wollten. Wir haben uns getroffen, 3-4 Stückle, wenn Papa oder Mama Geburtstag hatte, haben wir aufgespielt.
1: Ich sag mal so, seit guten 5 Jahren ist es dann einfach deutlich gewachsen und professioneller geworden.
0: Um die 200 Lieder haben die 26 Musiker von The Combo im Repertoire. Das ist jede Menge. Von Blasmusik aller Egerländer Musikanten bis Hula Palu von Andreas Gavalier. Es gibt eigentlich nichts, was nicht gespielt werden kann.
2: Wir hören alle selber sehr viel böhmische und mährische Blasmusik. Und da sagen wir einfach, ist das für uns irgendwie machbar? Ist das spielbar in unserer Besetzung? Probieren wir es einfach mal. Schreiben wir die Note, dann spielen wir es einfach mal. Wenn es funktioniert, spielen wir es. Wenn nicht, proben wir es halt, bis es funktioniert.
1: Ist ja so ein Hype durch die ganze Blasmusikszene gegangen. Und es ist nicht mehr diese klassische Humtata-Musik, wie viele denken. Und mit dem Strom der Zeit sind wir irgendwie auch mitgegangen. Und in der Regel, wenn wir jetzt den ganzen Abend spielen, dann ungefähr 2,5 Stunden traditionelle Blasmusik, gemischt natürlich auch mit moderneren. Und dann gibt es einen Partyteil. In dem Partyteil spielen wir eigentlich die modernen Pop-Schlager, Klassiker, Dream, alles Mögliche.
0: Wenn die

0: Die Blasmusikgruppe Combo ihren nächsten Auftritt hat, dass man sie mal live erleben kann. Das ganze Interview mit Markus Endres und Lukas Depprich könnt ihr natürlich nachhören auf unserer Homepage allgäuhit.de. Mülltrennung ist wichtig und dafür gibt es auch die entsprechenden Tonnen. Braun für Bio, Gelb für Plastik, Blau für Papier und Schwarz für den Restmüll. Das ist aber nur ein kleiner Teil, für was der Zweckverband für Abfallwirtschaft Kempten zuständig ist. Für die Mülltrennung über Upcycling und Recycling sprechen wir heute im Kaffeeklatsch mit Zack-Geschäftsführer Andreas Breuer. Wie immer, ihr kennt es, zwischen 9 und 10. Ich freue mich.
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0: So klingt euer Donnerstag. Hier ist der Allgäuer Wecker. Hallo und heute geht sie los. Die größte Fußball-Weltmeisterschaft aller Zeiten für die deutsche Mannschaft wird zwar erst in ein paar Tagen ernst, in 3 Tagen, um ganz genau zu sein. Trotzdem wird schon überall diskutiert, wahrscheinlich auch bei euch im Büro, auf der Arbeit. Wie stark ist die deutsche Mannschaft wirklich? Reicht es für den Titel? Ist im Viertelfinale Schluss oder gibt es vielleicht sogar eine Überraschung? Was denkt ihr? Wie weit kommt Deutschland bei dieser Fußball-Weltmeisterschaft?
1: Ich glaube irgendwie nicht, dass sie gewinnen werden, weil ja, es gibt halt einfach bessere Mannschaften, aber ich glaube schon, dass sie weit kommen werden.
2: Wir schaffen es unter die letzten 4, aber dann geht uns die Luft aus.
3: Vorrunde, sofortiger Knockout.
4: Deutschland hat relativ gute Chancen, sie haben ein gutes Team. Ich denke, das Viertelfinale oder Halbfinale sollte auf jeden Fall drin liegen.
5: Ich glaube, sie kommen nicht so weit. Ich sag, die Gruppenphase überstehen sie und dann scheiden sie aus.
6: Wenn es gut läuft, kann sogar alles passieren. Realistisch, so Viertelfinale.
7: Du, wir gewinnen das, sage ich.
0: Und im legendären Aztekenstadion von Mexiko-Stadt wird heute Abend die bislang größte Fußball-Weltmeisterschaft der Geschichte eröffnet. Die Partie von Mitgastgeber Mexiko gegen Südafrika ist das erste von 104 Spielen. Anpfiff ist um 21 Uhr deutscher Zeit.

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2: Oberstdorf muss weiter auf WM-Zuschlag warten. 15-Jähriger stirbt bei schwerem Verkehrsunfall bei Bad Wurzach. Das Wetter? Wechselhaft, aber meist trocken. Die Temperaturen liegen bei 8 Grad am Morgen. Ich bin Leon Dauter. Die Entscheidung über die Austragung der nordischen Ski-WM 2031 ist überraschend vertagt worden. Oberstdorf muss damit weiter auf eine mögliche erneute Weltmeisterschaft hoffen. Eigentlich sollte die Vergabe beim FIS-Kongress in Belgrad erfolgen, die Beratungen innerhalb des FIS-Rats waren jedoch nicht abgeschlossen. Wann die Entscheidung zwischen Oberstdorf und dem slowenischen Planica fällt, ist derzeit noch unklar. Bei einem schweren Verkehrsunfall bei Bad Wurzach ist am gestrigen Mittwoch ein 15-Jähriger ums Leben gekommen. Nach Angaben der Polizei übersah ein 19-jähriger Audi-Fahrer beim Überqueren der L265 einen vorfahrtsberechtigten BMW. Durch die Kollision wurden beide Fahrzeuge in den Grünstreifen geschleudert. Der 15-jährige Mitfahrer im Audi starb noch an der Unfallstelle. 4 weitere Menschen wurden dabei verletzt, 3 davon teils schwerst. Die Unfallursache wird nun von der Verkehrspolizei gemeinsam mit einem Gutachter untersucht. Die Landesstraße war bis in die Abendstunden voll gesperrt. In Oberstdorf hat das Waldbrandsymposium Alpin 2026 rund 150 Fachkräfte aus Feuerwehr, Wissenschaft und Behörden zusammengebracht. Im Fokus standen aktuelle Herausforderungen bei der Bekämpfung von Vegetations- und Waldbränden sowie der Austausch praktischer Einsatzerfahrungen aus dem gesamten Alpenraum. Ergänzt wurde die Veranstaltung durch Fachvorträge, moderne Technik wie Drohneneinsätze und eine begleitende Ausstellung. Ziel ist eine engere, grenzüberschreitende Zusammenarbeit im Katastrophenschutz. Der ECDC Memmingen hat Verteidiger Leon van der Linde verpflichtet. Der 23-Jährige wechselt zur kommenden Saison ins Team von Headcoach Daniel Huhn und soll die Defensive verstärken. Der gebürtige Lindauer bringt bereits Erfahrung aus der DEL 2 und der Penny DEL mit. Stationen seiner Karriere waren unter anderem Kaufbeuren, München sowie zuletzt Augsburg und Rosenheim. Van der Linde gilt als entwicklungsstarker Verteidiger, der der Mannschaft zusätzliche Stabilität geben soll.
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3: Es ist ein freundlicher Start in diesen Donnerstag. Wir haben jetzt eine lockere Mischung aus Wolken, sogar schon blauen Allgäuer Himmel und vereinzelt auch ein paar Sonnenstrahlen. Tagsüber bleibt es allerdings unbeständig, so die erste Hälfte des Tages recht freundlich und auch trocken. Ab dem Nachmittag oder am frühen Nachmittag kann es dann nochmals kurzzeitig lokale Regenschauer geben, mitunter auch lokale Gewitter. Die Temperaturen steigen etwas an. 12 bis 17 Grad sind da heute möglich. Und auch der Freitag präsentiert sich morgen wechselhaft und windig. Da gibt es noch vereinzelt Regentropfen am Vormittag. Ab dem Nachmittag wird es freundlicher und dann auch trocken werden. Milder, 16 bis 21 Grad. Und der Samstag, der zeigt sich dann schon wieder von seiner sommerlich sonnigen Seite mit bis zu 24 Grad.
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3: Wir haben eine Meldung für euch, B12 Kempten Richtung Lindau zwischen der B19 A980 Waltenhofen und Rohrbach-Tobelbrücke. Da haben wir heute eine Tagesbaustelle, rechte Spur gesperrt, heißt es da für euch.
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3: Im Albühlweg in Kempten, da steht schon einer. 0805 70 80 90.
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3: Na, geht's für euch heute vielleicht nach dem Arbeiten noch zum Einkaufen? Ein bisschen Knabberzeug, ja, Fußball-WM startet, ja, egal ob Schokolade, Knabberzeug, Joghurt, Fischstäbchen, Käse, alles gibt es meist nur verpackt zu kaufen. Und am Ende der Woche, wenn man dann so den Wertstoffhof anvisiert oder auf so eine Verpackungsinsel zusteuert, das ist Wahnsinn, was man da so in die verschiedenen Container gibt. Da hat sich dann doch einiges an Verpackungsmüll angesammelt. Am 11. Juni, also heute, ist Tag der Verpackung und im Fokus steht da die bundesweite Kampagne Wir packen's an. Du auch. Wie können wir Verpackungsmüll vermeiden? Darüber sprechen wir gleich hier bei mir im Allgäu-Wecker. Einen schönen guten Morgen. Hallo.

0: 6.39 Uhr an diesem Donnerstag. Ihr hört den Allgäuwecker. Hallo und schönen guten Morgen. Deutschland zählt in Europa zu den Spitzenreitern beim Verpackungsmüll. Allein im Jahr 2023 sind hierzulande fast 18 Millionen Tonnen Verpackungsabfall angefallen. Das ist Wahnsinn. Und der belastet Umwelt und Tiere, denn Verpackungen kosten Energie, Rohstoffe und viele Plastikabfälle landen in unseren Meeren. Zum heutigen Tag der Verpackung hat Kollege Julian Degler Tipps gesammelt, wie sich Verpackungsmüll im Alltag zumindest ein Stück weit vermeiden lässt. Julian, wie lässt sich denn Verpackungsmüll beispielsweise beim Einkaufen vermeiden oder zumindest reduzieren und einsparen?
1: Ich sollte auf jeden Fall immer wiederverwendbare Taschen, am besten einen Stoffbeutel dabei haben. Auf die kleinen Einmalplastiktüten sollte ich verzichten und Obst und Gemüse bei Möglichkeit immer unverpackt kaufen. Es gibt auch Obstnetze, die ich mehrfach verwenden kann. Außerdem kann ich zu Großpackungen greifen. Eine 1 Kilogramm Nudelpackung etwa benötigt laut Verbraucherzentrale weniger Verpackung als 4 250 Gramm Packungen.
0: Da kann man schon mal überlegen, wo kann ich denn besonders verpackungsarm einkaufen.
1: Zum einen auf dem Wochenmarkt oder im Hofladen. Da gibt es unverpackte Ware und dazu noch direkt aus der Region. Zum anderen kann ich im Unverpacktladen einkaufen. Da gehe ich einfach hin mit meinem eigenen Behälter und fülle mir die Lebensmittel eben selbst ab. Der Vorteil, ich kann mir genau so viel abfüllen, wie ich auch wirklich benötige. In manchen Drogeriemärkten gibt es übrigens mittlerweile auch Nachfüllstationen.
0: Was sind denn die ökologisch besseren Alternativen zur klassischen, sage ich mal, Plastikverpackung?
1: Ja, also dazu schreibt die Verbraucherzentrale, dass Verpackungen aus anderen Materialien nicht immer unbedingt besser für die Umwelt seien. Denn auch für die Produktion von Papier, Glas oder Metallen braucht es viel Energie und eben Rohstoffe. Wenn ich etwa Plastik einfach durch Papier ersetze, steigt laut Verbraucherzentrale unser ohnehin schon hoher Papierkonsum und das hat wiederum Einfluss auf die Wälder. Auch die Produktion von Glas ist energieintensiv und ein langer Transport verursacht wegen des Gewichts viel CO2. Regional abgefüllte Gläser sind hier also besser. Insgesamt gilt, Mehrweg anstelle von Einweg spart viel Müll und schützt die Umwelt.
0: Was kann ich noch beachten, um Verpackungsmüll im Alltag zu vermeiden?
1: Wer gerne Kaffee trinkt, hat am besten immer einen Mehrwegbecher in der Tasche. Beim Bäcker sollte ich auf Einwegbecher verzichten. Cafés und Restaurants müssen übrigens für Speisen und Getränke zum Mitnehmen auch eine Mehrwegalternative anbieten. Was ich sofort umsetzen kann, statt Wasser aus Einmalplastikflaschen sollte ich Leitungswasser trinken. Eine Edelstahltrinkflasche etwa ersetzt laut Verbraucherzentrale hunderte PET-Flaschen. Außerdem kann ich feste Seife oder Shampoo verwenden, um Frischhaltefolie zu ersetzen, kann ich wiederverwendbare Bienenwachstücher nutzen.
0: Am 11. Juni, also heute, findet der 11. Tag der Verpackung unter dem Motto Nicht nur reden, mithelfen, forschen, verändern statt.
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guten Morgen. Hier ist der Allgäuer Wecker. Diesen Samstag, also übermorgen am 13. Juni, wird Pfronten erneut zum Treffpunkt der Mountainbike-Szene beim MTB-Marathon Pfronten. Gehen Hobbyfahrer, ambitionierte Sportler und Lizenzfahrer auf 3 Strecken durch die Allgäuer Bergwelt wieder an den Start. Erstmals werden dabei auch die bayerischen Meisterschaften im MTB-Marathon ausgetragen. Und für Kurzentschlossene habe ich noch gute Nachrichten. Nachmeldungen sind morgen am Freitag von 18 bis 20 Uhr und sogar noch am Veranstaltungstag ab 7.30 Uhr direkt im Rennbüro an der Mittelschule Pfronten möglich. Zur Auswahl stehen 3 Streckenvarianten mit 26, 51 oder 76 Kilometern Länge. Fußball, der Drittliga-Absteiger SSV Ulm bereitet sich unter anderem hier bei uns im Allgäu in Oberstaufen auf die neue Saison der Regionalliga Südwest vor. Unter dem neuen Trainer Daniel Jungwirth sind die Ulmer vom 5. bis 10. Juli im Trainingslager und am Sonntag, den 5. Juli, gibt es auch schon um 16 Uhr ein Testspiel in Leutkirch gegen den württembergischen Verbandsligisten TSV Berg. Und mit einem Jubiläumsspiel gegen die Regionalliga-Mannschaft des FC Memmingen feiert der SVO Germeringen am Samstag in einer Woche, also am 20. Juni ab 17 Uhr, das 50-jährige Bestehen seines Stadions. Neben dem Jubiläumsspiel gibt es bereits ab 16 Uhr eine Vorstellung der Nachwuchsmannschaften und in der Halbzeitpause kommt noch einmal die Mannschaft von 1976 zusammen und ab 22 Uhr gibt es noch ein Public Viewing zum Spiel der deutschen Mannschaft gegen die Elfenbeinküste.

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2: Ich bin Katrin Müller. Der sogenannte Tankrabatt fällt wie geplant Ende Juni weg. Das haben nach Informationen der Bild die Fraktionen von Union und SPD entschieden. Die Koalition hatte die Spritsteuer im Mai und Juni um knapp 17 Cent pro Liter gesenkt.
3: Die 2 Monate Tankrabatt kosten den Staat rund 1,6 Milliarden Euro. Eine Verlängerung ist nicht drin. Man könne dafür keine Schulden aufnehmen, heißt es aus den Regierungsfraktionen. Damit ist gut möglich, dass es an den Zapfsäulen ab Juli wieder teurer wird. Aber die Koalition zeigt sich für eine mögliche Preisexplosion vorbereitet. Während der Sommerpause könnte es demnach im Bundestag Sondersitzungen geben. Aber was dann kommt? Unklar. Im Gespräch sind verschiedene Entlastungen, wie Zuschüsse für Autofahrer mit kleinen Einkommen, eine Erhöhung der Pendlerpauschale oder auch ein Spritpreisdeckel. Ursula Winkler, Nachrichtenredaktion.
2: Die Spitzen der schwarz-roten Koalition haben weitere Gespräche mit Arbeitgebern und Gewerkschaften über Reformen vereinbart. Das teilte ein Regierungssprecher nach Beratungen im Kanzleramt mit. Die Koalition begrüße die Bereitschaft der Wirtschafts- und Gewerkschaftsvertreter, den Reformprozess konstruktiv zu begleiten, hieß es weiter. Union und SPD wollen bis zur Sommerpause grundlegende Reformen auf den Weg bringen. Die USA und der Iran haben sich in der 2. Nacht in Folge heftig gegenseitig beschossen, womit sich der Konflikt trotz der seit 2 Monaten geltenden Waffenruhe gefährlich hochschaukelt. Irans Militär reagierte auf neue US-Angriffe nach eigenen Angaben mit der kompletten Sperrung der Straße von Hormuz sowie mit Gegenattacken auf Ziele in den Golfstaaten Bahrain und Kuwait. Vom US-Militär hieß es dagegen, die Straße von Hormuz sei nicht komplett dicht. Zum Sport. Heute startet die XXL-Fußball-Weltmeisterschaft in Kanada, Mexiko und den USA. Die große Eröffnung am Abend deutscher Zeit ist in Mexiko-Stadt im Aztekenstadion. Im Auftaktspiel trifft Co-Gastgeber Mexiko auf Südafrika.
4: Eine Megashow soll die Fans vor dem Anpfiff in Stimmung bringen. Popstar Shakira will erstmals den WM-Song Die Die live präsentieren. Mögliche Gewitter und radikale Lehrerproteste überschatten jedoch den Start des Turniers. Die Zufahrtsstraßen zum Stadion sind weitgehend abgesperrt. Auch die Fanmeile im historischen Zentrum der Stadt wird streng überwacht, damit Protestaktionen das Fußballfest nicht beeinträchtigen. Aus Mexiko-Stadt Andreas Osacabrius.
2: Die deutsche Mannschaft startet dann am Sonntag gegen Neuling Curaçao in die WM.
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5: Mit Leon Dauter. Die Vergabe der nordischen Ski-WM 2031 ist vorerst verschoben worden. Oberstdorf muss damit weiter auf die Entscheidung des Internationalen Skiverbandes warten. Ein neuer Termin für die Bekanntgabe des Austragungsorts steht bislang noch nicht fest. Und bei einem schweren Verkehrsunfall auf der L265 bei Bad Wurzach ist ein 15-jähriger Jugendlicher ums Leben gekommen. Die Polizei ermittelt gemeinsam mit einem Gutachten die genaue Ursache des tragischen Unfalls.
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6: Es geht freundlich in den Donnerstag. Also freundlich im Sinne von, es regnet mal nicht. Die Wolken sind nicht ganz so grau, wie das in den letzten Tagen der Fall war. Tagsüber bleibt es wechselhaft, auch unbeständig. Wir haben immer wieder mal noch ein paar Regenschauer, vor allem so erste Nachmittagshälfte. Zwischendurch zeigt sich aber auch die Sonne, 12 bis 17 Grad. Morgen am Freitag ebenfalls. Noch ein bisschen windig, auch da wechselhaft. Am Vormittag noch letzte Regentropfen. Am Nachmittag wird es freundlicher. Die Sonne zeigt sich bei 16 bis 21 Grad. Und auch der Samstag wird schön und richtig warm mit Temperaturen bis zu 24 Grad.
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6: Wir haben eine Meldung von der A7 Füssenreuther Richtung Ulm zwischen Memmingen Süd und dem Rastplatz Buxach. Da hat's gekracht. Da gab's einen Unfall, linke Spur blockiert. Vorsicht auch Gegenstände auf der Fahrbahn und Vorsicht Personen auf der Fahrbahn. Und wir haben eine Tagesbaustelle auf der B12 Kempten Richtung Lindau zwischen der B19 A980 Waltenhofen und der Rohrbachtobelbrücke. Da ist die rechte Spur gesperrt.
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6: In Kempten im Eibühlweg, da wird noch immer geblitzt. Und auch in Ungerhausen in der Hauptstraße, da ist einer postiert. Seid vorsichtig und meldet uns weitere Blitzer, wenn ihr welche entdeckt. 0800 5 70 80 90.
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6: Das gab's tatsächlich noch überhaupt nie. Also gar nicht. Laut Vertretern der FIS konnte sich das FIS-Council-Team gestern nicht wie geplant auf einen Ausrichter der nordischen Ski-WM 2031 einigen und vertagte ganz einfach die Entscheidung auf unbestimmte Zeit bis zum nächsten Council-Meeting. Was heißt das? Wie lange müssen wir bibbern? Warum gab es gestern keine Entscheidung zwischen Oberstdorf und Planitzer? Das versuchen wir zu analysieren gleich hier bei mir im Allgäu-Wecker. So.

0: Ja.
1: Schönen guten Morgen und schon wieder sind wir zurück im Allgäu und da gucken wir doch nochmals Richtung Oberstdorf. Eigentlich hätte ja beim FIS-Kongress in Belgrad jetzt die Entscheidung über die nordische Ski-WM 2031 fallen sollen. Stattdessen, das ist schon irgendwie krass, stattdessen wurde das Ganze aber überraschend vertagt. Leon aus unserer Nachrichtenreaktion, Leon, was ist denn da passiert gestern Abend?
2: Ja, spektakuläres. Eigentlich war die Vergabe zwischen Oberstdorf und dem slowenischen Planica vorgesehen. Mhm. Doch wie du vorhin schon gesagt hast, im zuständigen FIS-Rat konnte offenbar keine finale Entscheidung dann getroffen werden. Deshalb wurde die Bekanntgabe dann kurzfristig verschoben und einen neuen Termin gibt es aktuell auch noch nicht.
1: Das ist irgendwie sowas von kaputt, das Ganze. Erst dauert es ewig lang, jeder musste lange warten. Dann getuschelt natürlich Oberstdorf so ein bisschen als der Favorit gehandelt und dann hieß es, nee, nada, heute nicht. Das heißt für Oberstdorf im Moment natürlich erstmal viel Hoffnung, aber auch viel Ungewissheit.
2: Ja, genau so ist es. Der Wintersportort wartet weiter auf die Chance, nach 2021 erneut mal wieder eine nordische Ski-WM auszurichten. Damals war das Ganze ja wegen Corona ohne Zuschauer und dementsprechend ist ja jetzt die Hoffnung groß auf eine sozusagen richtige WM mit vollem Dorf, volle Zuschauer, volle Stadien. Ist natürlich was ganz anderes wie damals noch während Corona.
1: Okay, in diesen Geisterarenen, das war wirklich gruselig. Und wie groß wäre der Effekt für den Ort, also für Oberstdorf oder für unsere gesamte Region, wenn es wirklich klappen würde?
2: Ja, natürlich enorm groß. Ich meine, eine WM bringt ja nicht nur sportlich, sondern auch wirtschaftlich oder touristisch enorm viel mit. Volle Hotels, tausende Fans vor Ort und internationale Aufmerksamkeit, das wäre natürlich ein echtes Highlight, nicht nur für Oberstdorf, sondern wie du sagst, für die ganze Region hier.
1: Aber aktuell ist das ja alles so ein bisschen, wir wünschen uns das nach Zukunftsmusik. Wie wirkt die Situation rund um den FIS-Kongress so insgesamt?
2: Ja, also aktuell eher unruhig. Auch andere Entscheidungen und die aktuelle Verbandsführung sorgen dort aktuell noch für Diskussionen. Das zeigt sich auch daran, dass selbst so eine zentrale Vergabe, nicht geplant abgeschlossen werden konnte und die das kurzfristig einfach verschieben mussten.
1: Und damit bleibt Oberstdorf erstmal in der Warteschleife sozusagen, oder?
2: Ja, genau. Also die Entscheidung ist laut FIS vertagt, aber wann sie dann nachgeholt wird, ist im Moment noch völlig offen.
1: Da gibt es weder eine Uhrzeit, irgendwie gar nichts, ein Datum, ein Jahrestag oder Jahreszahl, überhaupt gar nichts. Also das heißt für uns weiter Daumen drücken, genau. Oberstdorf versus Planica in Sachen nordische WM-Vergabe 2031. Danke dir, Leon.
2: Kein Problem.
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1: Ihr hört den Allgäu-Wecker an diesem Donnerstag. Hallo und schönen guten Morgen. Einer ihrer größten Hits ist Olivia Rodrigo. Unter der Dusche eingefallen. Kann ja mal passieren. Nachdem sie das Lied aufgenommen hatte, ist ihr allerdings so ein bisschen klar geworden, vielleicht hatte ich damals unter der Dusche ja ein Lied im Ohr, das es schon gab. Olivia Rodrigo hat selbst festgestellt, dass ihr Song Good For You doch eine gewisse Ähnlichkeit mit dem fast 15 Jahre älteren Song Misery Business der Rockband Paramore hat. Vergleichen wir mal Olivia Rodrigo mit Paramore.

Also im Plagiat ist es nicht, sagen wir mal, die beiden Songs sind verwandt. Olivia Rodrigo war jedenfalls sehr, sehr fair und hat der Band Paramore die Hälfte der Tantiemen ihrer Songs zugesprochen. Das hat sich für Paramore richtig gelohnt, denn Good For You von Olivia Rodrigo war in 23 Ländern nämlich die Nummer 1 der Charts. Heute, vor 5 Jahren, auch bei uns in Deutschland, Olivia Rodrigo, Good For You.

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2: Oberstdorf muss weiter auf WM-Zuschlag warten. 15-Jähriger stirbt bei schwerem Verkehrsunfall bei Bad Wurzach. Das Wetter? Wechselhaft, aber meist trocken. Die Temperaturen liegen bei 8 Grad am Morgen. Ich bin Leon Dauter. Die Entscheidung über die Austragung der nordischen Ski-WM 2031 ist überraschend vertagt worden. Oberstdorf muss damit weiter auf eine mögliche erneute Weltmeisterschaft hoffen. Eigentlich sollte die Vergabe beim FIS-Kongress in Belgrad erfolgen, die Beratungen innerhalb des FIS-Rats waren jedoch nicht abgeschlossen. Wann die Entscheidung zwischen Oberstdorf und dem slowenischen Planica fällt, ist derzeit noch unklar. Bei einem schweren Verkehrsunfall bei Bad Wurzach ist am gestrigen Mittwoch ein 15-Jähriger ums Leben gekommen. Nach Angaben der Polizei übersah ein 19-jähriger Audi-Fahrer beim Überqueren der L265 einen vorfahrtsberechtigten BMW. Durch die Kollision wurden beide Fahrzeuge in den Grünstreifen geschleudert. Der 15-jährige Mitfahrer im Audi starb noch an der Unfallstelle. 4 weitere Menschen wurden dabei verletzt, 3 davon teils schwerst. Die Unfallursache wird nun von der Verkehrspolizei gemeinsam mit einem Gutachter untersucht. Die Landesstraße war bis in die Abendstunden voll gesperrt. In Oberstdorf hat das Waldbrandsymposium Alpin 2026 rund 150 Fachkräfte aus Feuerwehr, Wissenschaft und Behörden zusammengebracht. Im Fokus standen aktuelle Herausforderungen bei der Bekämpfung von Vegetations- und Waldbränden sowie der Austausch praktischer Einsatzerfahrungen aus dem gesamten Alpenraum. Ergänzt wurde die Veranstaltung durch Fachvorträge, moderne Technik wie Drohneneinsätze und eine begleitende Ausstellung. Ziel ist eine engere, grenzüberschreitende Zusammenarbeit im Katastrophenschutz. Der ECDC Memmingen hat Verteidiger Leon van der Linde verpflichtet. Der 23-Jährige wechselt zur kommenden Saison ins Team von Headcoach Daniel Huhn und soll die Defensive verstärken. Der gebürtige Lindauer bringt bereits Erfahrung aus der DEL 2 und der Penny DEL mit. Stationen seiner Karriere waren unter anderem Kaufbeuren, München sowie zuletzt Augsburg und Rosenheim. Van der Linde gilt als entwicklungsstarker Verteidiger, der der Mannschaft zusätzliche Stabilität geben soll.
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3: Heute eine Mischung aus Wolken, immer wieder auch mal aber kurzen sonnigen Phasen und lokalen Regenschauern, meist so am frühen Nachmittag. Dabei wird's mit bis zu 17 Grad wieder ein Ticken wärmer. In Richtung Abend lockert es dann zunehmend auf und ähnlich wechselhaft präsentiert sich morgen der Freitag. Auch da ein Mix aus Sonne und Wolken. Und das Schöne ist, die Temperaturen gehen weiter nach oben. Wir überspringen morgen die 20-Grad-Marke.
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3: A7 Füssenreute Richtung Ulm zwischen Memmingen Süd und dem Rastplatz Buxach. Ein Unfall, linke Spur blockiert. Vorsicht, Gegenstände auf der Fahrbahn und Vorsicht, Personen auf der Fahrbahn. B12 Kempten Richtung Lindau zwischen B19 A980 Waltenhofen und der Rohrbach-Tobel-Brücke. Heute eine Tagesbaustelle bis 0 Uhr. Rechte Spur gesperrt.
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3: Da hat sich schon ein bisschen was getan. 2 habe ich für euch im Eibühlweg in Kempten. Aber auch in Ungerhausen wird geknipst, dort in der Hauptstraße. Habt ihr noch was für uns? Her damit. 0805 70 80 90.
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3: Schönen guten Morgen an diesem Donnerstag. Fauna und Flora, das geht uns alle an. Das sollten wir schützen. Blühwiesen, Bienchen, Verwaldung, Verbuschung, das sind alles so Schlagworte, die immer wieder auftauchen. Der Landschaftspflegeverband Oberallgäu-Kempten, der setzt sich für den Erhalt der Kulturlandschaft sowie der Artenvielfalt hier bei uns in der Region ein. Und jetzt steht das 30-jährige Jubiläum ins Haus mit einem Landschaftspflegetag. Gleich mehr dazu zur Geschichte und dem Landschaftspflegetag am Samstag hier bei mir im Allgäu-Wecker. Schönen guten Morgen.

0: bisschen Country darf es auch mal sein. Hier ist der Alkerwecker. Schönen guten Morgen. Seit 1996 setzt sich der Landschaftspflegeverband Oberallgäu Kempten e.V., kurz LPV, für den Erhalt der Kulturlandschaft sowie der Artenvielfalt hier bei uns ein. Da geht es beispielsweise um den Erhalt von Mooren oder Biotopen oder das Mähen von Streuwiesen und Böschungen. So erklärt Biologin und auch Geschäftsführerin Leonie Schäfer die Arbeit des LPV.
1: Und 5 Bürgermeister von 5 Gemeinden sind da aufgesprungen unter Führung von Peter Freitag von Weidnau, damals der Bürgermeister, und haben sich dann zusammengeschlossen und den damalig noch genannten Landschaftspflegeverband Bergstättengebiet gegründet, der dann später ausgeweitet wurde zum ganzen Oberallgäu und Kempten. Und die Kernidee ist gemeinsam, nicht nur die Kommunen gemeinsam, sondern auch noch zusammen mit den Landwirten und Naturschutzverbandsvertretern, sich wirklich zusammenzutun, um was vorwärts zu bringen. So sind alle Landschaftspflegeverbände aufgebaut, wirklich auch drittelsparitätisch, dass alle 3 Kategorien gleichermaßen vertreten sind in den Vorstandschaften. Da war die Idee wirklich mit dieser Bündelung von Know-how pragmatische Lösungen vor Ort zu finden, was voranzubringen und auch an Fördermittel vor allem ranzukommen.
0: Seit 30 Jahren gibt es den Verband. Mehr als 1 Million Euro pro Jahr holte die Institution in der Vergangenheit an Zuschüssen hier zu uns ins Allgäu. Das Ziel ist natürlich weiterhin klar Erhalt von Fauna und Flora.
1: Und neben dem Landschaftsbild ist uns der Erhalt der Artenvielfalt ein Hauptherzensanliegen. Es gibt viel zu tun. Wir haben da zwar ein hohes Niveau, sage ich mal, naturschutzfachlich im Allgäu. Hier gibt es noch richtig viel zu retten. Aber gleichzeitig auch hier gibt es Entwicklungen in der letzten Jahrzehnte, wo manche Arten schon ausgestorben sind und einfach viel, viel Fläche verloren geht. Auch hier gibt es Zersiedlungen, Intensivierung und vor allem eben auch durch den Strukturwandel in der Landwirtschaft viel Brachfallen von Flächen, wo wir dann im Endeffekt die einst artenreichen Grünlandflächen an die Sukzession, sprich an die Verwaldung, verlieren.
0: Mit einem Landschaftspflegetag in Unterjoch feiert der Landschaftspflegeverband Oberallgäu Kempten jetzt am Samstag übermorgen sein 30-jähriges Jubiläum.
1: Wir wollen wirklich volle Kraft voraus weiter mit der Landschaftspflege und dass wir da große Sachen anpacken können, noch im Bereich Moorenaturierungen, auch Gewässer, Streuobst, verbuschte Magerrasen und Streuwiesen und sowas. Da wollen wir wirklich vollgasmäßig voran und brauchen da gute Kooperationen, gute Fördermittel, und da wollen wir hin. Da wird unser Landschaftspflegetag in Unterjoch ein Event, der das darstellen soll, was wir alles machen, die ganze Vielfalt von Streuobst über Neophytenbekämpfung, Altprojekte und alles, das wollen wir da mal herzeigen.
0: Ja, und das passiert übermorgen am Samstag, 13. Juni, zum 30-jährigen Jubiläum des LPV Oberallgäu Kempten, der Landschaftspflegetag rund um den Vereinsstadel in Unterjoch. Es ist jede Menge geboten, Fachvorträge, Maschinenvorführungen, Kurzexkursionen und. Das Ganze findet bei jedem Wetter statt von 12 bis 17 Uhr. Denn Natur, Umwelt, Tiere, Pflanzen geht uns alle an. Schönen guten Morgen!

0: Schönen guten Morgen, hier ist der Allgäuer Wecker und das Warten hat jetzt ein Ende. Die Fußball-WM steht vor der Tür. Heute Abend die große Eröffnungsfeier und dann das Auftaktspiel USA gegen Mexiko. Start ist mitteleuropäischer Zeit um 21 Uhr. 48 Mannschaften sind diesmal mit dabei und jeder drückt natürlich seinem Team, seiner Mannschaft die Daumen. Wer wird die Fußball-WM dieses Jahr gewinnen? Eventuell ein Außenseiter? Wir waren ein bisschen neugierig und haben euch gefragt, was sind eure Tipps?
1: Schwierig, ich glaube, wir werden sowieso nicht. Vielleicht Brasilien?
2: England, weil es die mal verdient hätten.
3: Sehr viele, ehrlich gesagt. Also Polen auf jeden Fall, Spanien, Italien, halt Deutschland, eins von denen natürlich.
4: Ich bin's für Bosnien.
5: Spanier sind immer recht gut dann, aber müssen wir gucken dann, wo es letztendlich hinläuft.
6: Ich vermute, so Insider-Tipp Holland.
0: In Mexiko beginnt heute Abend die Fußball-Weltmeisterschaft der Männer. Bei der Eröffnungszeremonie im Aztekenstadion in Mexiko-Stadt treten Stars wie die kolumbianische Sängerin Shakira auf. Start ist bei ihr 19.30 Uhr mitteleuropäischer Zeit und zum ersten Spiel der Gruppe A trifft dann Gastgeber Mexiko auf Südafrika. Anpfiff ist um 21 Uhr mitteleuropäischer Zeit.
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2: Ich bin Katrin Müller. Das iranische Militär hat die Straße von Hormuz als Reaktion auf die jüngsten US-Angriffe komplett gesperrt. Jedes Schiff, das die Meerenge zu passieren versuche, werde angegriffen, hieß es in einer Erklärung der iranischen Militärführung. Die USA hatten zuvor neue Angriffe im Süden des Landes begonnen.
3: Nach heftigen US-Angriffen auf Hafenstädte entlang der iranischen Südküste blockiert der Iran die wichtige Transportroute für Öl und Gas komplett, was die USA dementieren. Zuvor hatte Präsident Trump erklärt, das US-Militär habe zahlreichen Handelsschiffen in geheimer Mission die Durchfahrt ermöglicht. Die Straße von Hormuz ist ein zentraler Streitpunkt bei den Verhandlungen. Eine Einigung scheint in weite Ferne gerückt, auch wenn Trump behauptet, der Iran habe ihn angerufen und um einen Stopp der Bombardierungen gebeten. Die US-Angriffswelle sei begrenzt, sagt Trump. Aus den USA, Tina Eck.
2: Der Tankrabatt fällt wie geplant Ende des Monats weg, das berichtet die Bild. Nach langen Beratungen habe man sich entschieden, den Tankrabatt wie geplant am 30. Juni auslaufen zu lassen, sagte Unionsfraktionsvize Sepp Müller der Zeitung. Bei einem möglichen starken Preisanstieg könne man aber schnell reagieren, auch in den Sommerferien, so Müller. Die Spitzen der schwarz-roten Koalition haben weitere Gespräche mit Arbeitgebern und Gewerkschaften über Reformen vereinbart. Das teilte ein Regierungssprecher nach den Beratungen am Abend im Kanzleramt mit.
4: Mehr als 3 Stunden dauerten die Gespräche. Konkrete Ergebnisse gab es nicht, aber die konstruktive und konzentrierte Atmosphäre wurde gelobt. Es geht um viel. Bis zur Sommerpause will Schwarz-Rot grundlegende Reformen auf den Weg bringen, etwa bei Steuern und Sozialversicherungen, und sucht deshalb den Schulterschluss mit Arbeitgebern und Gewerkschaften. Deren Interessen liegen aber oft weit auseinander. Trotzdem soll der Dialog weitergehen. In einem waren sich alle einig, sagt SPD-Fraktionschef Miersch. Die Stärkung des Wirtschaftswachstums habe jetzt oberste Priorität. Thomas Brock, Nachrichtenredaktion.
2: Zum Sport. Im legendären Aztekenstadion von Mexiko-Stadt wird heute Abend die bislang größte Fußball-Weltmeisterschaft der Geschichte eröffnet. Die Partie von Mitgastgeber Mexiko gegen Südafrika ist das erste von 104 Spielen des XXL-Turniers. 48 statt wie zuletzt 32 Mannschaften sind bei dem sportlichen Mega-Event dabei. Die USA und Kanada sind die weiteren Gastgeber. Das deutsche Team startet dann am Sonntag gegen Neuling Curaçao in die WM.
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5: Mit Leon Dauter. Die Vergabe der nordischen Ski-WM 2031 ist vorerst verschoben worden. Oberstdorf muss damit weiter auf die Entscheidung des Internationalen Skiverbandes warten. Ein neuer Termin für die Bekanntgabe des Austragungsorts steht bislang noch nicht fest. Und bei einem schweren Verkehrsunfall auf der L265 bei Bad Wurzach ist ein 15-jähriger Jugendlicher ums Leben gekommen. Die Polizei ermittelt gemeinsam mit einem Gutachten die genaue Ursache des tragischen Unfalls.
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6: Am Vormittag bis über die Mittagszeit bleibt es meist trocken. Dann zieht sich's dann doch nochmals zu und dann kann es lokale Regenschauer geben. Vereinzelt sind auch lokale Gewitter möglich. Ansonsten bleibt es heute bei einer Mischung aus vielen Wolken, ab und an auch sonnigen Phasen. Bis zu 17 Grad bekommen wir heute Nachmittag. Ab morgen wird's dann von Tag zu Tag wieder besser. Morgen ebenfalls erst noch wechselhaft. Danach eine Mischung aus Sonne und Wolken. Ein paar Regen. Schauer gibt's noch. Am Vormittag später lockert es auf, die Sonne zeigt sich und die Temperaturen steigen auf 21 Grad und der Samstag, der wird richtig schön. Pünktlich natürlich dann auch zum Deutschlandspiel. Public Viewing ist möglich bei Temperaturen bis zu 24 Grad.
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6: A7 Füssenreute Richtung Ulm zwischen Memmingen Süd und dem Rastplatz Buxach. Linke Spur nach einem Unfall blockiert. Noch immer Gegenstände auf der Fahrbahn. Vorsicht auch Personen auf der Fahrbahn. B12 Kempten Richtung Lindau. Tagesbaustelle zwischen B19, A980 Waltenhofen und der Rohrbach-Tobelbrücke. Rechte Spur hier gesperrt und dichten Verkehr habt ihr aktuell auf der B308 Sonthofen Richtung Lindau und zwar zwischen Immenstadt-Stein und Immenstadt.
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6: In Oberstaufen in der Bürgermeister-Hertlein-Straße, Sonthofen-Albert-Schweizer-Straße, auch da wird inzwischen geblitzt, noch immer in Kempten im Eibühlweg und in Ungerhausen in der Hauptstraße. 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
6: Schönen guten Morgen, hallo, wir denken uns das Wetter jetzt einfach noch ein ganz gutes Stück schöner. Und es ist Wochenende, die Sonne scheint, die Bergschuhe werden geschnürt und ab mit uns nach draußen, Bergluft, Gipfelluft schnuppern und danach natürlich eine zünftige Einkehr in der Hütte und gemütlich beieinander gesessen, die Fotos vielleicht auch gemeinsam angeguckt. Jetzt fehlt nur noch so ein bisschen der richtige Sound, oder? Genau diese Idee hatte Monti Schiavellino und schwupps war er da. Der neue Song, der neue Hit, Enzian Hütte. Heute Radiopremiere natürlich bei uns. Gleich hier bei mir im Alberwecker. Schönen guten Morgen, hallo an diesem Donnerstag.

0: und schönen guten Morgen am Donnerstag. Ihr hört den Allgäu-Wecker und jetzt ist Sommerzeit, das heißt natürlich auch Wanderzeit. Nix wie Wanderschuhe aus dem Schrank und ab nach oben in die Berge und ein bisschen Gipfelluft schnuppern. Das ist doch herrlich, das Allgäuer Alpenpanorama. Was dann natürlich nicht fehlen darf, eine gemütliche Einkehr hinterher. Und wer in Oberstdorf unterwegs ist, der biegt schon mal in die Enzianhütte ab. Und fast schon so ein zweites Zuhause ist die Enzianhütte von Partysänger Monty Scherbellino. Christi, servus!
1: Ja, hi, servus. Oder gute, wie man bei uns in Hessen sagt.
0: Heute erscheint dein neuer Hit. Es geht um die Enzianhütte in Oberstdorf. Wie kam es dazu?
1: Ja, ich glaube, im Februar war das. Ich hatte gerade mit einem anderen Musikprojekt zu tun und habe da mal den Kopf freigebraucht. Einen Tapetenwechsel im musikalischen. Und da ich super gerne in den Bergen unterwegs bin und einfach das Leben hier genieße. Und ja, genau aus diesem Gefühl heraus entstand dann im Hinblick auf den Aufenthalt die Enzianhütte.
0: Du hast am vergangenen Wochenende das Lied schon mal performt, ja, vor Ort auf 1800 Meter Höhe getestet sozusagen. Wie war die Reaktion von Daniel, dem Hüttenwirt und seinem Team? Und natürlich, wie waren die Reaktionen der Gäste?
1: Ja, eigentlich wollte ich der Crew und dem Daniel und der Heike nur eine kleine Freude machen. Und ja, was dann passiert ist, das war unglaublich. Also die Crew hat den Song in der Küche rauf und runter gespielt. Der Daniel war mega stolz und ein paar Gäste kamen dann abends und haben gefragt, wann können wir den Song denn streamen, wo läuft der? Und ja, dann gab es dann irgendwie kein Zurück mehr für mich.
0: Nee, die Nummer muss man abschließen. Was erhoffst du dir von diesem Song, von dieser Nummer?
1: Ja, was heißt erhoffen? Ich bin da ohne Erwartung rangegangen. Meine Idee war ja ursprünglich nur, komm, mach dem Daniel und seinem Team eine kleine Freude. Ja. Also, dass daraus jetzt mehr wird oder werden könnte, man weiß es ja nicht, hat mich selbst am meisten überrascht. Ich hoffe nur eins, dass die Leute, wenn sie den Song hören, genau denselben Spaß haben, den wir jetzt auf der Hütte hatten.
0: Wie war der Marsch zur Hütte und natürlich zurück? Und was würdest du jedem empfehlen, der jetzt vielleicht auch die Hütte aus deinem Song ja dann mal live und in Natura erleben möchte?
1: Also für mich als Flachland-Tiroler ist der Marsch da rauf und runter immer anstrengend, gar keine Frage. Mein Appell an jeden da draußen, beißt die Zähne zusammen, der Weg lohnt sich jedes Mal. Geht darauf, schnappt euch ein kühles Getränk, grüßt den Daniel von mir, genießt einfach das Leben und genau darum geht es ja auch in dem Song.
0: Na dann leg los, Monty, alles Gute dir und here we go.
1: Servus, hier ist Monty Scherbellino und ihr hört die Radiopremiere von Enzianhütte hier bei Radio Hit.

0: Ihr hört den Allgäuwecker an diesem heutigen Donnerstag spätestens. Ab heute ist Fußball die Sportart Nummer 1. Die Weltmeisterschaft der Männer startet mit dem Eröffnungsspiel in Mexiko. Und wir schauen natürlich gespannt über den ganz großen Teich. Eine Sache ist aber nicht gleich der Name. Warum heißt es nicht auch im englischen Fußball also Football? Das weiß Nicole Enders.
1: Das Wort Soccer haben sich eigentlich englische Studenten ausgedacht. Sie machten aus Association Football kurzerhand Soccer. Rugby nannten sie damals Rucker, also das war ganz normaler Unislang. Während sich in Europa im Laufe der Zeit aber wieder sprachlich der Fußball durchsetzte, blieb Soccer als Name in den USA hängen. Denn hier gibt es mit dem American Football eine sehr populäre andere Sportart und da brauchte es eine klare Unterscheidung.

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3: Oberstdorf muss weiter auf WM-Zuschlag warten. 15-Jähriger stirbt bei schwerem Verkehrsunfall bei Bad Wurzach. Das Wetter? Wechselhaft, aber meist trocken. Die Temperaturen liegen bei 8 Grad am Morgen. Ich bin Leon Dauter. Die Entscheidung über die Austragung der nordischen Ski-WM 2031 ist überraschend vertagt worden. Oberstdorf muss damit weiter auf eine mögliche erneute Weltmeisterschaft hoffen. Eigentlich sollte die Vergabe beim FIS-Kongress in Belgrad erfolgen, die Beratungen innerhalb des FIS-Rats waren jedoch nicht abgeschlossen. Wann die Entscheidung zwischen Oberstdorf und dem slowenischen Planica fällt, ist derzeit noch unklar. Bei einem schweren Verkehrsunfall bei Bad Wurzach ist am gestrigen Mittwoch ein 15-Jähriger ums Leben gekommen. Nach Angaben der Polizei übersah ein 19-jähriger Audi-Fahrer beim Überqueren der L265 einen vorfahrtsberechtigten BMW. Durch die Kollision wurden beide Fahrzeuge in den Grünstreifen geschleudert. Der 15-jährige Mitfahrer im Audi starb noch an der Unfallstelle. 4 weitere Menschen wurden dabei verletzt, 3 davon teils schwerst. Die Unfallursache wird nun von der Verkehrspolizei gemeinsam mit einem Gutachter untersucht. Die Landesstraße war bis in die Abendstunden voll gesperrt. In Oberstdorf hat das Waldbrandsymposium Alpin 2026 rund 150 Fachkräfte aus Feuerwehr, Wissenschaft und Behörden zusammengebracht. Im Fokus standen aktuelle Herausforderungen bei der Bekämpfung von Vegetations- und Waldbränden sowie der Austausch praktischer Einsatzerfahrungen aus dem gesamten Alpenraum. Ergänzt wurde die Veranstaltung durch Fachvorträge, moderne Technik wie Drohneneinsätze und eine begleitende Ausstellung. Ziel ist eine engere, grenzüberschreitende Zusammenarbeit im Katastrophenschutz. Der ECDC Memmingen hat Verteidiger Leon van der Linde verpflichtet. Der 23-Jährige wechselt zur kommenden Saison ins Team von Headcoach Daniel Huhn und soll die Defensive verstärken. Der gebürtige Lindauer bringt bereits Erfahrung aus der DEL 2 und der Penny DEL mit. Stationen seiner Karriere waren unter anderem Kaufbeuren, München sowie zuletzt Augsburg und Rosenheim. Van der Linde gilt als entwicklungsstarker Verteidiger, der Mannschaft zusätzliche Stabilität geben soll.
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4: Noch ist es trocken bei uns in der Region. Die Sonne hat sich auch schon gezeigt. Dann ziehen wieder dunklere Wolken vorbei. Es ist ein unbeständiger Donnerstag. Im Laufe des frühen Nachmittags überquert uns nochmals so ein kleines Regentief. Da gibt's nochmal lokale Regenschauer, kurze lokale Gewitter. Nicht ganz ausgeschlossen. Die Temperaturen schon ein bisschen milder als noch zu Beginn der Woche, bis zu 17 Grad. Und ab morgen wird's dann von Tag zu Tag freundlicher und auch wärmer. Letzte Regentropfen am Vormittag, danach eine lockere Mischung aus Wolken und Sonnenschein bei Temperaturen bis zu 21 Grad und ab Samstag kommt dann der Sommer wieder zurück. Da scheint bereits ganz tags die Sonne bei Temperaturen um 24 Grad.
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4: A96 Lindau Richtung München zwischen Erkheim und Stetten. Vorsicht, Gegenstände auf der Fahrbahn. Es gibt stockenden Verkehr zwischen Stetten und Erkheim in Fahrtrichtung Lindau. B12 Kempten Richtung Lindau. Da haben wir eine Tagesbaustelle, rechte Spur gesperrt. Und zwar zwischen der B19 A980 Waltenhofen und der Rohrbach-Tobelbrücke.
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4: In Ungerhausen in der Hauptstraße, Sonthofen-Albert-Schweizer-Straße und in Oberstaufen in der Bürgermeister-Hertlein-Straße. Auch da wird die Geschwindigkeit gemessen. Und wenn ihr weiteres für uns habt, ihr könnt das ergänzen, diese Liste, über die 0805 70 80 90.
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4: Heute ist der 11.6., der 11. Juni, richtig? Vielleicht feiert ja auch jemand Geburtstag bei euch in der Familie. Heute beginnt die Fußball-Weltmeisterschaft 2026. Auch das ist richtig. Und Leute, wir haben Donnerstag. Genau. Es laufen heute wieder bundesweit neue Kinostreifen an. Was da so mit dabei ist, gleich gibt's die neuesten Blockbuster hier bei mir. Schönen guten Morgen.

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1: Hallo, hier ist der Allgäu-Wecker am Donnerstag. Ja, Fußball wird uns die nächsten Wochen begleiten, beziehungsweise natürlich auch das TV-Geschehen dominieren. Wer trotz oder gerade wegen der startenden Fußball-WM ins Kino will diese Woche, dem wird auf jeden Fall ganz viel geboten. Es geht um Aliens, es geht um Zombies und um Pornos. Ronny Thorau hat die Filmstarts der Woche für uns.
2: Was hast du gestohlen?
3: Geheimnisse. Regie-Altmeister Steven Spielberg hat uns ja schon legendäre Filme mit Außerirdischen beschert. Man denke an E.T. oder die unheimliche Begegnung der dritten Art. Jetzt kehrt Spielberg mit einem großen Science-Fiction-Epos zurück.
2: Sind das Menschen?
3: Nein. Disclosure Day, Tag der Wahrheit, unter anderem mit Emily Blunt und Colin Firth, dreht sich nicht nur um die Frage, gibt es Aliens, sondern vor allem, sollte man das besser geheim halten.
2: Was wirst du tun?
4: Ich enthülle es, vor der ganzen Welt.
3: Erste sporadische Kritiken sind euphorisch, allerdings wird auch viel um den Film geheimnisst. Aber passt ja zum Thema.
5: Diese Wahrheit wird die bestehende Weltordnung auf den Kopf stellen. Wenn sie das tun, gibt es kein Zurück.
3: Von Aliens zu Zombies. In Zombies im Zoo passiert genau das, was der Titel verspricht. Zoo-Tiere mutieren.
6: Wir sind umzingelt von allen möglichen gefährlichen Kreaturen.
3: Ein Animationsfilm mit Horrorgeschichte und Horrorbildern, das gibt's eher selten. Aber der Grusel bleibt familientauglich. Zum Beispiel, weil die Gelee-glibbrigen Tiermutanten oft zu absurdem Slapstick führen.
7: Du bist groß und voll hässlich.
3: Und am Ende geht's auch um eine kinderfreundliche Botschaft. Gemeinsam ist man stärker.
8: Ich weiß, wie wir den kompletten Zoo retten können. Aber dafür brauchen wir die Hilfe der anderen.
3: Zum Schluss noch was nicht Jugendfreies, aber irgendwie doch.
9: Cut. Einfach phänomenal, Leute.
3: Truly Naked erzählt von einem introvertierten Jugendlichen, der seinem Vater beim Pornos drehen hilft.
10: Das ist ein Familienbusiness, unser Business.
3: Als der junge Mann Nina kennenlernt und mit ihr die weibliche Sicht auf Intimität und Sex, ändert sich seine Weltsicht.
9: Warum hältst du dich da nicht einfach raus?
3: Truly Naked ist schräg, manchmal auch bizarr, aber auch sehr augenöffnend und menschlich.
11: Niemand kann sich raushalten.
9: Das ist mein Leben.
11: Das ist dein Leben. Also lebe es.
1: Egal in welchem Kino ihr die neuesten Blockbuster schaut, im Siko in Kaufbeuren, im Kolosseum in Kempten oder aber in einem anderen Kino hier bei uns im Allgäu, wir wünschen euch natürlich viel

0: So klingt euer Donnerstag. Hier ist der Allgäu-Wecker. Hallo und heute geht sie los. Die größte Fußball-Weltmeisterschaft aller Zeiten für die deutsche Mannschaft wird zwar erst in ein paar Tagen ernst, in 3 Tagen, um ganz genau zu sein. Trotzdem wird schon überall diskutiert, wahrscheinlich auch bei euch im Büro, auf der Arbeit. Wie stark ist die deutsche Mannschaft wirklich? Reicht es für den Titel? Ist im Viertelfinale Schluss oder gibt es vielleicht sogar eine Überraschung? Was denkt ihr? Wie weit kommt Deutschland bei dieser Fußball-Weltmeisterschaft?
1: Ich glaube irgendwie nicht, dass sie gewinnen werden, weil ja, es gibt ja einfach bessere Mannschaften, aber ich glaube schon, dass sie weit kommen werden.
2: Wir schaffen es unter die letzten 4, aber dann geht uns die Luft aus.
3: Vorrunde, sofortiger Knockout.
4: Deutschland hat relativ gute Chancen, sie haben ein gutes Team. Ich denke, das Viertelfinale oder Halbfinale sollte auf jeden Fall drin liegen.
5: Ich glaube, sie kommen nicht so weit. Ich sag, die Gruppenphase überstehen sie und dann scheiden sie aus.
6: Wenn es gut läuft, kann sogar alles passieren. Realistisch, so Viertelfinale.
7: Du, wir gewinnen das, sage ich.
0: Und im legendären Aztekenstadion von Mexiko-Stadt wird heute Abend die bislang größte Fußball-Weltmeisterschaft der Geschichte eröffnet. Die Partie von Mitgastgeber Mexiko gegen Südafrika ist das erste von 104 Spielen. Anpfiff ist um 21 Uhr deutscher Zeit.

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2: Ich bin Katrin Müller. Die USA und der Iran haben sich in der 2. Nacht in Folge heftig gegenseitig beschossen, womit sich der Konflikt trotz der seit 2 Monaten geltenden Waffenruhe gefährlich hochschaukelt. Irans Militär reagierte auf neue US-Angriffe nach eigenen Angaben mit der kompletten Sperrung der Straße von Hormuz sowie mit Gegenattacken auf Ziele in den Golfstaaten Bahrain und Kuwait. Vom US-Militär hieß es dagegen, die Straße von Hormuz sei nicht komplett dicht. Der sogenannte Tankrabatt fällt wie geplant Ende Juni weg. Das haben nach Informationen der Bild die Fraktionen von Union und SPD entschieden. Die Koalition hatte die Spritsteuer im Mai und Juni um knapp 17 Cent pro Liter gesenkt.
3: Die 2 Monate Tankrabatt kosten den Staat rund 1,6 Milliarden Euro. Eine Verlängerung ist nicht drin. Man könne dafür keine Schulden aufnehmen, heißt es aus den Regierungsfraktionen. Damit ist gut möglich, dass es an den Zapfsäulen ab Juli wieder teurer wird. Aber die Koalition zeigt sich für eine mögliche Preisexplosion vorbereitet. Während der Sommerpause könnte es demnach im Bundestag Sondersitzungen geben. Aber was dann kommt? Unklar. Im Gespräch sind verschiedene Entlastungen wie Zuschüsse für Autofahrer mit kleinen Einkommen, eine Erhöhung der Pendlerpauschale oder auch ein Spritpreisdeckel. Ursula Winkler, Nachrichtenredaktion.
2: Die Spitzen der schwarz-roten Koalition haben weitere Gespräche mit Arbeitgebern und Gewerkschaften über Reformen vereinbart. Das teilte ein Regierungssprecher nach Beratungen im Kanzleramt mit. Die Koalition begrüße die Bereitschaft der Wirtschafts- und Gewerkschaftsvertreter, den Reformprozess konstruktiv zu begleiten, hieß es weiter. Union und SPD wollen bis zur Sommerpause grundlegende Reformen auf den Weg bringen. Zum Sport. Heute startet die XXL-Fußball-Weltmeisterschaft in Kanada, Mexiko und den USA. Die große Eröffnung am Abend deutscher Zeit ist in Mexiko-Stadt im Aztekenstadion. Im Auftaktspiel trifft Co-Gastgeber Mexiko auf Südafrika.
4: Eine Megashow soll die Fans vor dem Anpfiff in Stimmung bringen. Popstar Shakira will erstmals den WM-Song Die Die live präsentieren. Mögliche Gewitter und radikale Lehrerproteste überschatten jedoch den Start des Turniers. Die Zufahrtsstraßen zum Stadion sind weitgehend abgesperrt. Auch die Fanmeile im historischen Zentrum der Stadt wird streng überwacht, damit Protestaktionen das Fußballfest nicht beeinträchtigen. Aus Mexiko-Stadt Andreas Osacabrios.
2: Die deutsche Mannschaft startet dann am Sonntag gegen Neuling Curaçao in die WM.
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5: Mit Leon Dauter. Die Vergabe der nordischen Ski-WM 2031 ist vorerst verschoben worden. Oberstdorf muss damit weiter auf die Entscheidung des Internationalen Skiverbandes warten. Ein neuer Termin für die Bekanntgabe des Austragungsorts steht bislang noch nicht fest. Und bei einem schweren Verkehrsunfall auf der L265 bei Bad Wurzach ist ein 15-jähriger Jugendlicher ums Leben gekommen. Die Polizei ermittelt gemeinsam mit einem Gutachten die genaue Ursache des tragischen Unfalls.
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6: So, wir schauen aus dem Fenster und was sehen wir für ein Wetter? Wechselhaftes Wetter heute den ganzen Tag über, viele Wolken. Es gibt auch noch ein paar Regenschauer, so am früheren Nachmittag. Bis zum Abend beruhigt sich das wieder und die Sonne zeigt sich zwischendurch auch noch. Also eher Aprilwetter als Hochsommerwetter bei Temperaturen zwischen 14 und 17 Grad. Morgen am Freitag wird es sogar schon einen Schritt besser. Von den Temperaturen her 21 Grad, aber auch was den Sonnenanteil angeht. Am Vormittag letzte Regentropfen, später eine lockere Mischung aus Wolken und viel Sonnenschein.
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6: Es ist ein bisschen was los, A96 München Richtung Lindau bei der Ausfahrt des Rastplatzes. Platzes laufen Reparaturarbeiten. Der ist gesperrt bis 11. A96 München Richtung Lindau zwischen Stetten und Erkheim. Hier ist die rechte Spur gesperrt. Wir haben eine Tagesbaustelle B12 Kempten zwischen Lindau, zwischen der B19 A980 Waltenhofen und Rohrbachtalbrücke. Rechte Spur ist da dicht und wir haben dichten Verkehr auf der B19 Kempten Richtung Oberstdorf und zwar aktuell zwischen Kempten St. Mangbrücke und Waltenhofen.
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6: Zwei habe ich noch in Sonthofen in der Albert-Schweitzer Straße und in Oberstaufen in der Bürgermeister-Hertlein-Straße. Auch da heißt es Fuß vom Gas. Und wenn ihr weiteres für uns habt, 0800 5 70 80 90.
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6: Heute ist unser Gast Andreas Breuer, Geschäftsführer der Zack Holding, also des Zweckverband Allgäu-Kempten. Hallo Andreas, habe ich das richtig gesagt oder irgendeine Funktion unterschlagen?
7: Ja, hi, guten Morgen Marion. Zweckverband für Abfallwirtschaft Kempten wäre genau der richtige Begriff, aber im Großen und Ganzen passt schon, ja.
6: Und Müll trennen, Müll entsorgen ist nur ein Teilbereich. Wie viele Bereiche gibt's? Nur von der Stückzahl her sind es 5, 10. Also das Portfolio des Zack ist riesengroß.
7: Ja, im Großen und Ganzen ist es so, wir haben die ganz klassische Müllerfassung über die Wertstoffhilfe, über die Inseln. Natürlich unsere drei Tonnen, die schwarze Tonne, die Biotonne und die blaue Tonne. Mhm. Sage ich mal, klassisches Müllgeschäft.
6: Ja.
7: Dann haben wir unsere Energiesparte, Betrieb Müllheizkraftwerk, Betrieb Fernwärmenetz in Kempten. Das ist die Energie GmbH. Mein Kollege Christoph Lindermeier ist da Geschäftsführer. Und zusätzlich haben wir unseren Reuse-Bereich, den wir jetzt in den letzten Jahren sehr stark aufgebaut haben, wo wir mittlerweile 4 Kaufhäuser im ganzen Zweckverbandsgebiet haben, wo wir wirklich Sachen in die Wiederverwendung bringen. Als letzte Säule haben wir unsere regenerativen Energien, wo wir unsere Beteiligungen gemeinsam mit dem AEW und auch den Allgäuer Kraftwerken aus Sonthofen haben, die sogenannte BA und die SEA, in denen wir PV-Projekte bzw. Wind- und Wärmeprojekte voranbringen. 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Projekte bzw. Wind- und Wärmeprojekte voranbringen. 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
1: Heute im Kaffeeklatsch, die große Welt des Mülls, der Abfallwirtschaft, der Entsorgung, des Recyceln, des Upcyceln. Das sind ja in den letzten Jahren ganz viele neue Begriffe auch in diesem Kontext aufgetaucht. Andreas, der Zack. Wie lange gibt's denn den Zack hier schon? Bloß, dass man so eine Orientierung hat. Wie ist das Ganze mal gestartet und wo stehen wir heute im Jahr 2026?
2: Ja, den Zack in der heutigen Form gibt es seit 52 Jahren. Also wir hatten vor 2 Jahren unser 50-jähriges Jubiläum. In der heutigen Form haben wir ja 3 Gebietskörperschaften, die bei uns im Zweckverband mit dabei sind und unsere Gesellschafter sind sozusagen. Die Stadt Kempten, den Landkreis Oberallgäu und den Landkreis Westallgäu. Und entstanden ist der Zack eigentlich aus dem Zweckverband Landkreis Kempten, Stadt Kempten, die sich 1965 gegründet haben und dann 1974 auch die erste Müllverbrennungsanlage in Kempten gebaut haben mit 3 Ofenlinien. Und daraus ist der Zack eigentlich in der heutigen Form entstanden.
1: Das ist ja im Industriegebiet draußen. Jeder, der
2: damals
1: in Kempten,
2: war es weit draußen,
1: Damals war es wahrscheinlich ganz, ganz weit draußen, aber jeder, der Kempten besucht, ist da vielleicht auch schon mal vorbeigefahren. Man hat sich permanent weiterentwickelt. Man war innovativ auch für seine Zeit. Von den Ideen her, man hat es mit Sicherheit damals auch nicht leicht gehabt, manches durchzubringen, weil in den Köpfen damals vielleicht zu abstrakt, auch Stichwort Fernwärme, also dieses Wiederverwenden von entstandener Energie beim Verbrennen beispielsweise.
2: Ja, also das ist natürlich mittlerweile ein wichtiges Standbein auch von uns. Die Abwärme, die wir am Müllheizkraftwerk haben, auch zu nutzen und auch sinnvolle Umweltaspekte damit zu erfüllen. Wir liefern, nur um eine Zahl zu bringen, aktuell so circa 200.000 Megawattstunden Wärme. Das entspricht so in etwa 38.000 Haushalten, die man damit, Zwei-Personen-Haushalten, die man damit.
1: Ja, gerade die Hälfte von Kempten versorgen. Ungefähr, gell?
2: Also es ist eigentlich ganz Kempten, wenn man es so sagen kann.
1: Von der
2: Natürlich haben wir viele Gewerbebetriebe auch dabei und somit sind es natürlich nicht alle Kempner Bürger, die mit Fernwärme versorgt waren. Aber rein bilanziell ist es eigentlich einmal die Kempner Bürgerschaft mit Wärme versorgt.
1: Das ist schon irgendwo krass. War man da auch so irgendwie eine Firma, eine GmbH der ersten Stunde, wo gesagt habe, hey, wir holen uns das wieder unter den Boden und erwärmen ganz viele Haushalte?
2: Ja, na,

0: Tatsächlich war es so, der Schritt, die Fernwärme zu entwickeln, war schon, sage ich mal, eine Pionierleistung vor circa 30 Jahren.
1: Ja.
0: Den Schritt zu machen, eben das Gewerbegebiet war eigentlich nur relativ weit draußen, beziehungsweise das Müllheizkraftwerk war nicht so angebunden baulich an die Stadt Kempten. Und der Schritt, die Fernwärme dann auch nach Kempten reinzunehmen, war schon auch ein mutiger Schritt, aber im Nachhinein natürlich ein super sinnvoller Schritt, weil speziell für die Stadt Kempten ist heute die Fernwärme natürlich ein Segen.
1: Mhm. Absolut, das ist ein großer Bereich, diese Müllverbrennungsanlage. Natürlich auch Müll trennen, Wertstoffhöfe, Wertstoffinseln. Das sind, man sieht ja die Wertstoffinseln in jedem Wohngebiet ab ein paar Meter. Da kann ich mein Plastik irgendwo wegbringen, meine gelesenen Prospekte. Ich habe Glas und so weiter. Das ist ein großes zweites Standbein, dass das alles so in der kurzen Distanz ist. Das ist auch so das Konzept, also kurze Wege zum Entsorgen.
0: Ja klar, also das, sage ich mal, muss immer irgendwo auch unser Ziel sein. Also wir machen das alles hier für unsere Bürger im Zweckverbandsgebiet. Das ist ja auch der Sinn eines Zweckverbands. Mhm. Der Zweckverband hat ja auch die Besonderheit, es gibt keine Gesellschaft, an die eventuelle Gewinne zum Beispiel ausgeschüttet werden, sondern es bleibt alles im Zweckverband. Alles Geld, was erwirtschaftet wird, bleibt im Zweckverband und senkt dann auch dementsprechend die Gebühren. Und wie gesagt, deswegen versuchen wir natürlich auch mit allen unseren Leistungen so nah an unseren Bürgern zu sein wie möglich. Und da können natürlich die Wertstoffhöfe, die sind jetzt auch mittlerweile vor 30 Jahren in der Art und Weise entstanden, wie sie heute sind, können dazu. Wir haben im ganzen Zweckverbandsgebiet verteilt 38 Wertstoffhöfe, also ein sehr kleingliedriges System. Ja. Viele Kommunen mit 3.000, 4.000 Einwohnern haben ihren eigenen Wertstoffhof. Ja. Der Weg ist kurz auf den Wertstoffhof. Und als Ergänzung dazu für die Wertstoffe und Abfälle des täglichen Lebens haben wir 540 Inselstandorte im ganzen Zweckverbandsgebiet verteilt, wo wirklich pro ein paar hundert Bürger ein Standort da ist, und das Ziel ist das, dass eigentlich von überall das auch fußläufig erreichbar ist und die Verpackungen, das Glas, das Papier da auch wirklich haushaltsnah entsorgt werden kann.

0: Heute ist ja auch Tag der Verpackung. Da passt es ganz gut, Andreas, dass du auch da bist. Denn wir wollen da schon nochmals ein paar Zahlen hören, was hier so verbrennt wird, was ihr an Müll einsammelt. Das sind ja Tonnen. Das kann man sich mit dem normalen Kopf irgendwie gar nicht vorstellen, was das für Berge sein würden, wenn man das alles so übereinander legen würde.
1: Naja. Also insgesamt sind es bei uns im ZAK-Gebiet, im Zweckverbandsgebiet, ca. 170.000 Tonnen Müll und Wertstoffe, die wir im Jahr einsammeln. Mhm. Davon sind ungefähr 50.000 Tonnen Restmüll und Sperrmüll, die tatsächlich in die Verbrennung gehen. Mhm. Und die restlichen 120.000 Tonnen sind Wertstoffe, die in irgendeiner Art recycelt werden, wiederverwendet werden oder anders genutzt werden.
0: Und wichtige Rohstoffe ja zum Teil auch,
1: ja,
0: also dieses
1: Wiederverwendung. Zur Wiederverwendung ganz klassisch und extrem hochwertig auch, Papier, Glas, das sind so ganz wichtige Fraktionen, aber aus Holz wird zum großen Teil wiederverwendet, wie es wir jetzt gerade beim ganz aktuellen Projekt gemacht haben bei uns an der Fassade, an unserer ZAK-Verwaltung, da haben wir tatsächlich wiederverwendetes Holz von den Wertstoffhöfen genommen, wir haben Holz eingesammelt, haben das dann strukturiert und haben das tatsächlich als Fassade wieder verwendet. Cool. Falls jemand mal vorbeifährt bei uns und sich wundert, warum die Fassade so bunt ist, das ist der Grund dafür.
0: Ja. Ein Unikat. Das gibt's kein zweites Mal.
1: Ja, genau. wie gesagt, also viele der Wertstoffe waren wiederverwendet. Und wenn man dann aber auch nochmal so die ganze Wertstofffraktion sieht, und wenn man jetzt wieder auf die Verpackungen zurückkommen, von diesen 120.000 Tonnen sind in etwa 6.000 Tonnen die Leichtverpackungen, der gelbe Sack. Also gar nicht so viel.
0: Nee, das ist gar nicht so viel. Ja. Und das persönliche Wahrnehmen so in den Läden, wenn man einkaufen geht, ist ein größeres. Da ist so viel Plastik und ich denke mir immer, ah, jetzt habe ich schon wieder irgendwie so einen Jutesack voller Plastik, ich muss an die Insel. Aber wenn man das jetzt einmal so aufdröselt, ist es ein kleiner Prozentsatz. Und manchmal wäre auch eine alternative Verpackung umweltschädlicher, sage ich mal, also würde jetzt nicht den Umweltschutz fördern, als wenn ich tatsächlich sage, ich brauche für dieses Lebensmittel einfach diese Plastikverpackung. Ist
1: ja
0: so.
1: Also natürlich gibt es auch genügend Plastikverpackungen, die man weglassen könnte, aber speziell im Lebensmittelbereich ist es einfach auch so, die Verpackung hat neben natürlich Werbung und so weiter, aber auch den Zweck, einfach ein Lebensmittel haltbar zu machen.
0: Ja,
1: und der ökologische Nutzen durch die Haltbarmachung des Lebensmittels ist oft deutlich höher und vom Umweltimpact wichtiger wie eine gute Recyclingfähigkeit von der Verpackung. Und natürlich sollte man da schon irgendwo auch eine Balance finden und auch neue Technologien entwickeln. Um auch gute Verpackungen herzustellen, die dann auch noch recyclingfähig sind. Mhm. Aber
0: Hauptgrund vielleicht
1: Hauptgrund ist für natürlich Verpackungen ist bei Lebensmitteln die Haltbarmachung. Und das muss man halt auch irgendwo sehen. Und deswegen sage ich auch insgesamt, mir persönlich wird dieses ganze Thema Leichtverpackungen immer ein bisschen zu sehr gehypt. Man hat oft das Gefühl, das ist die einzigste Abfallfraktion, die wichtig ist. Aber wie gesagt, wenn man speziell einmal das prozentuale Verhältnis sieht von allen Abfällen im Vergleich zu den Leichtverpackungen,
0: das ist
1: eher ein bisschen ein untergeordnetes Thema.
0: Das ist krass und das muss man auch einmal eben sagen, wie die Gewichtung da in dem Fall ist. Was ist denn so einmal quer gefragt, die meistgestellte Frage an dich, wenn man auf dich trifft oder du bist vielleicht beim Vortrag oder so, gibt es da irgendwie so eine Frage, die permanent an dich gestellt wird? Kommt in Glascontainer? Eine Flasche mit Metallverschluss oder nicht?
1: Also kann mit Metallverschluss rein, natürlich, weil die auch hier in der Sortierung dann wieder aussortiert wird. Das ist jetzt eine Frage. Was wirklich oft gefragt wird, ist, muss ich den Joghurtbecher ausspülen, bevor ich ihn in den gelben Sack gebe? Muss ich den Deckel abreißen? Beim Deckel abreißen sage ich, ja, das ist tatsächlich sinnvoll, weil dann ist es Alu und der Kunststoff einfach trennbar auf der Sortieranlage, weil das wird ja alles maschinell sortiert.
0: Ja.
1: Und da ist es sinnvoll. Es bricht jetzt aber auch keine Welt zusammen, wenn das einmal nicht passiert. Ausspülen muss man sie nicht.
0: Das ist
1: eher so ein Hygienethema. Man hat den gelben Sack ja auch möglicherweise im Haus.
0: Keller, ja,
1: und dann fängt er zum Riechen an. Aber rein aus Recycling-Sicht muss weder das Glas, das in den Glascontainer geht, beziehungsweise auch der Joghurtbecher ausgespült werden.
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3: Oberstdorf hofft auf Zuschlag für Ski-WM 2031. Westallgäuer Kommunen gründen Genossenschaft für Ärzteversorgung. Das Wetter? Weiterhin regnerisch und kalt. Die Temperaturen liegen bei 11 Grad. Ich bin Leon Dauter. Die Entscheidung über die Austragung der nordischen Ski-WM 2031 ist überraschend vertagt worden. Oberstdorf muss damit weiter auf eine mögliche erneute Weltmeisterschaft hoffen. Eigentlich sollte die Vergabe beim FIS-Kongress in Belgrad erfolgen, die Beratungen innerhalb des FIS-Rats waren jedoch nicht abgeschlossen. Wann die Entscheidung zwischen Oberstdorf und dem slowenischen Planica fällt, ist derzeit noch unklar. Bei einem schweren Verkehrsunfall bei Bad Wurzach ist am gestrigen Mittwoch ein 15-Jähriger ums Leben gekommen. Nach Angaben der Polizei übersah ein 19-jähriger Audi-Fahrer beim Überqueren der L265 einen vorfahrtsberechtigten BMW. Durch die Kollision wurden beide Fahrzeuge in den Grünstreifen geschleudert. Der 15-jährige Mitfahrer im Audi starb noch an der Unfallstelle. 4 weitere Menschen wurden dabei verletzt, 3 davon teils schwerst. Die Unfallursache wird nun von der Verkehrspolizei gemeinsam mit einem Gutachter untersucht. Die Landesstraße war bis in die Abendstunden voll gesperrt. In Oberstdorf hat das Waldbrandsymposium Alpin 2026 rund 150 Fachkräfte aus Feuerwehr, Wissenschaft und Behörden zusammengebracht. Im Fokus standen aktuelle Herausforderungen bei der Bekämpfung von Vegetations- und Waldbränden sowie der Austausch praktischer Einsatzerfahrungen aus dem gesamten Alpenraum. Ergänzt wurde die Veranstaltung durch Fachvorträge, moderne Technik wie Drohneneinsätze und eine begleitende Ausstellung. Ziel ist eine engere, grenzüberschreitende Zusammenarbeit im Katastrophenschutz. Der ECDC Memmingen hat Verteidiger Leon van der Linde verpflichtet. Der 23-Jährige wechselt zur kommenden Saison ins Team von Headcoach Daniel Huhn und soll die Defensive verstärken. Der gebürtige Lindauer bringt bereits Erfahrung aus der DEL 2 und der Penny DEL mit. Stationen seiner Karriere waren unter anderem Kaufbeuren, München sowie zuletzt Augsburg und Rosenheim. Van der Linde gilt als entwicklungsstarker Verteidiger, der der Mannschaft zusätzliche Stabilität geben soll.
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4: Heute eine Mischung aus Wolken, blauem Himmel, hin und wieder Sonnenschein, aber auch noch ein paar Regentropfen, vor allem so in der ersteren Hälfte des Nachmittags. Dann beruhigt sich das Ganze wieder. Dann gibt es erneute Auflockerungen in Richtung Abend, 14 bis 17 Grad. Das sind heute so die Höchsttemperaturen und jetzt geht's dann täglich Step by Step auch weiter nach oben. Morgen ebenfalls eine Mischung aus Sonne und Wolken, schon wärmeren 21 Grad. Und der Samstag, der zeigt sich dann schon wieder von seiner sonnigen und noch wärmeren Seite. Da liegen wir am Nachmittag bei 24 Grad.
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4: Wir schauen auf die A96 München Richtung Lindau. Rechte Spur gesperrt bis etwa 11 Uhr. Da laufen Reparaturarbeiten. W12 Kempten Richtung Lindau. Auch da eine Tagesbaustelle. Und zwar bis 0 Uhr, also eine richtige Tagesbaustelle. W12 Kempten Richtung Lindau zwischen B19, A980 Waltenhofen und der Rohrbach-Tobelbrücke. Rechte Spur gesperrt.
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4: In Oberstaufen in der Bürgermeister-Hertlein-Straße und noch immer auch in Sonthofen in der Albert-Schweitzer-Straße habt ihr noch mehr für uns. 0800 5 70 80 90.
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4: Heute geht's um das Überthema, über das große Motto Müll, Müll entsorgen, Recycling etc. Wie groß ist eigentlich euer Einzugsgebiet, Andreas, vom Zack, salopp formuliert?
5: Ja, das Zackgebiet ist, wie gesagt, geht runter bis zum Bodensee, bis nach Lindau, das ganze Oberallgäu und die Stadt Kempten, das ist das Zweckverbandsgebiet. Das sind in etwa 310.000 Bürger. Allerdings haben wir noch in der Müllverbrennung den Müll von unseren Nachbarn, also vom Landkreis Ravensburg und vom Landkreis Ausstallgäu, beziehungsweise auch vom Außerfern und Reute. Und somit sind wir für ca. 800.000 Bürger zuständig für die Restmüllentsorgung. Und in diesen Regionen gibt es ja natürlich auch Touristen. Es sind dann nochmal ca. 25 Millionen Übernachtungen, ganz grob, was auch nochmal in einer Stadt von 80.000, 90.000 Einwohnern entspricht. Also schon ein Riesengebiet, ja.
4: Das ist ein riesengroßes Gebiet, was ihr abdeckt. Wenn man aufs Kern, aufs Hauptgebiet mal geht, sage ich ja mal so. Ich muss das jetzt betonen, weil es tatsächlich nicht überall so ist. Das wird ja regional verwaltet oder auch organisiert, strukturiert. Müllentsorgung, auch Müllverwertung und dieses ganze Konstrukt. Und wir hier im Allgäu, das sage ich und schreie es auch richtig laut nach draußen, wir sind in einer so glücklichen Lage, dass wir eigentlich für ein Butterbrot diese komplette Infrastruktur nutzen können.
5: Ja, also das muss man schon auch so sehen. Wir sind da auch wirklich sehr, sehr gut vom Benchmark, wenn man es bayernweit oder auch deutschlandweit vergleicht. Ja. Da sind wir also wirklich ganz in den untersten 10% wahrscheinlich. Bloß einfach mal als Beispiel, weil ich glaube, viele haben es einfach nicht im Kopf.
4: Ja.
5: Ein Vier-Personen-Haushalt kann bei uns im Zweckverbandsgebiet alles entsorgen für 100 Euro. Also das sind 8,50 Euro ungefähr im Monat und damit wird die ganze Infrastruktur zur Verfügung gestellt. Und das ist schon einfach auch ein super Service, denke ich, für unsere Bürger und hat aber natürlich auch, sage ich mal, immer die Anforderung einerseits und wir können diese guten Preise auch machen, weil alle unsere Bürger mit dabei sind und mit trennen und mit auf die Wertstoffhöfe gehen und an die Wertstoffinseln gehen und deswegen funktioniert unser System auch so gut.

0: Weiter geht's natürlich hier bei mir. Wir haben gerade von dem großen Einzugsgebiet gehört und auch über die ganze Palette. Und da ist nämlich von der Infrastruktur wirklich mit dabei. Da ist die Neonröhre dabei, meine Restfarbenlacke, die ich im Keller noch rumstehen habe. Also auch Problemmüll. Aber Entsorgen ist nicht das Hauptthema oder nicht das alleinige Thema. Reuse, wiederverwerten, das ist seit ein paar Jahren auch ganz groß auf eurer Liste oben stehen.
1: Ja, ist tatsächlich, ist auch, sage ich mal, rein aus der Gesetzgebung, aus dem Kreislaufwirtschaftsgesetz uns so vorgegeben. Also die Vermeidung steht an ganz oberster Stelle. Da haben wir ja relativ wenig Einfluss drauf. Da haben wir eigentlich nur Einfluss über Öffentlichkeitsarbeit. An zweiter Stelle steht dann schon die Wiederverwendung. Dann kommt das Recycling. Dann kommt erst die Verwertung, sei es thermisch oder anders. Also so sind wir in der Hierarchie. Und so mit dem Reuse-Gedanken bedienen wir eigentlich auch die höchste Abfallhierarchie, die wir selber beeinflussen können. Und deswegen haben wir uns da auch vor circa 10 Jahren auf den Weg gemacht, das einfach nochmal stärker auszubauen. Wir hatten ja schon immer die Tauschbörsen oder Sperrmüllbörsen, hat es geheißen, an den Wertstoffhöfen. Und dann haben wir uns eben entschlossen, diese Kaufhausinfrastruktur aufzubauen, die wir haben. Jetzt haben wir
0: vier
1: Kaufhäuser, Stück, eins in Lindenberg, eins in Lindau, eins in Sonthofen und eins in Kempten.
0: Genau.
1: Und das ist wirklich auch eine wichtige Säule mittlerweile von unserer Abfallinfrastruktur. Und dementsprechend werden wir da auch noch weiter Aktivitäten haben und das auch noch versuchen, weiter auszubauen.
0: Wie funktioniert das Kaufhaus? Vielleicht, wenn jemand, es sind ja auch Studenten hier, die aus anderen Regionen Deutschlands kommen, die das vielleicht in dem so noch gar nicht kennen und oder kennen können.
1: Ja, also das Kaufhaus funktioniert eigentlich, also rein, sage ich mal, von der Verkäufer oder von der Käuferseite her, wie jedes normale Kaufhaus. Ich gehe hin und
0: suche
1: mir was aus. Sind alles gebrauchte Artikel, dementsprechend deutlich günstiger wie neue Artikel. Und ich habe halt immer den, sage ich mal, den positiven Effekt, dass ich keinen Umweltfußabdruck hinterlasse und dementsprechend Artikel, die sonst weggeschmissen würden, weiterverwende und am Leben erhalte. Wie kommen diese ganzen Artikel in die Kaufhäuser?
0: Ja.
1: Da gibt es unterschiedliche Wege. Zum Teil bringen Bürger ihre Artikel direkt zu den Kaufhäusern. Bei Wohnungsräumungen oder Wohnungsauflösungen haben wir auch einen Service, wo wir abholen und die Bürger uns direkt beauftragen können. Wir haben die Zackbox, wo man an den Wertstoffhöfen sich eine Box holen kann, die, sage ich mal, übers Jahr füllen kann mit Sachen, die man nicht mehr braucht, wo man aber denkt, die
0: sind noch
1: jemand
0: gut,
1: anders
0: eigentlich
1: noch,
0: zum Schade noch zum Wegschmeißen, weil noch funktionsfähig
1: Genau, die kann man in die Zackbox tun. Diese Zackbox ist dann auch wieder am Wertstoffhof abzugeben, die kriegen wir in die Kaufhäuser. Und das sind eigentlich, sage ich mal, so unsere Hauptschienen, wo wir unser Zeug kriegen. Und natürlich sortiert auch unser Personal am Wertstoffhof Sachen aus, die dort abgegeben werden.
0: Ja, die sind sehr freundlich, die können wir mal grüßen.
1: Ja,
0: die machen das ja ehrenamtlich eigentlich zum Großteil auch.
1: Ja, ehrenamtlich sind sie alle nicht. Die sind schon ganz normal angestellt, zum Teil bei den Kommunen direkt, zum Teil bei externen Betreibern oder bei uns. Mit Sicherheit sind die schon an einer Stelle, wo es sehr exponiert ist und ab und zu auch mal, wenn jemand dann doch was nicht richtig getrennt hat oder so, stehen die ab und zu schon im Feuer und daher muss man da schon immer sagen, die brauchen schon starke Nerven.
0: Die brauchen mitunter starke Nerven, machen einen ganz, ganz tollen Job. Dieses Reuse oder dieses Second Hand, das ist ja gerade so ein bisschen Trend. Spielt euch das auch so ein Stück weit in die Karten, weil die Leute ein bisschen schon, da moderner sind zwischen den Ohren?
1: Also wir denken auf jeden Fall. Also wir haben da schon auch irgendwo, den Zeitgeist auch getroffen. Wir sind auch Sicherheit, wir kriegen sie immer wieder mit. Ich bin jetzt im Juli wieder in Berlin eingeladen, ja, wo es um die Novellierung oder die Fortschreibung vom Kreislaufwirtschaftsgesetz geht und mhm, wo es konkret um Themen geht, die Reuse betreffen.
0: Ja,
1: da sind wir jetzt, sage ich mal, als kleine Landregion mit den großen Abfallverbänden aus München, Berlin und Hamburg eben mit dabei, um auch da ein Stück weit Möglichkeiten haben, auf mhm, den Gesetzgebungseinfluss, mhm, auf den Gesetzgebungsprozess Einfluss zu nehmen. Also da sind wir schon, denke ich, auch Vorreiter, speziell mhm, für die ländliche Region. Und wir werden auch das Thema noch weiter ausbauen wollen. Also mhm, wie gesagt, ich habe es vorher schon erwähnt, wir haben jetzt einfach mal einen Versuch gestartet,
0: ja,
1: an uns selber sozusagen.
0: Ja, ja, mit
1: und
0: eurer
1: haben unsere Fassade komplett mit Altholz vom Wertstoffhof mhm, gemacht. Wir haben jetzt hier ein Unikum geschaffen.
0: Total, das gibt es nur bei euch. Diese Fassade ist einzigartig.
1: Völlig unique.
0: Absolut.
1: Gibt's kein zweites Mal.
0: Nein.
1: Das, ja, wie gesagt, falls sich mal jemand wundert, wenn er da vorbeifährt, mhm, die Fassade ist mit Altholz gestaltet und was wir jetzt tun wollen, wir sind momentan in der Planung für ein neues Wertstoffzentrum in mhm, Kempten, Zentrum für zirkuläres Wirtschaften, wo wir auch nochmal viele Funktionen mit integrieren wollen und unter anderem ist unser Ansinnen da auch im Bauprozess schon viele wiederverwendete mhm, Baustoffe zu verwenden. Nicht nur recycelte Baustoffe, sondern mhm, tatsächlich auch Bauteile wieder zu verwenden.
0: Ja, ja.
1: Und da sind wir gerade dran, auch zum Erörtern, wie muss dann der Planungsprozess sein, mhm, wie muss der Gebäudeentwurf sein. All die Themen müssen natürlich dann auch ganz anders gedacht werden.
0: Ja.
1: Und das ist aktuell ein super spannendes Projekt.

0: Ich bin ja eine Kemptnerin, Andreas, und nutze den Wertstoffhof in der Memminger Straße, Oberwanger Straße. Das ist so meiner, wo ich hingehe. In Sonthofen gibt es einen neueren und der hat auch einen Vorbildcharakter, denn das ist irgendwo der modernste war das. Das ist so ein Hand-in-Hand-System, sowas von ausgeklügelt, auch schon konstruiert. Das ist ein Vorzeigeprojekt, wo auch von außerhalb Menschen kommen, die sich dort informieren und das eventuell mit einfließen lassen in ihr eigenes Projekt.
1: Ja, ist tatsächlich so. Wir haben da wirklich viele Besucher, die überregional kommen und sich den Wertstoffhof anschauen. Hat auch ein Stück weit damit zu tun, dass wir da von der Deutschen Umwelthilfe ausgezeichnet wurden und sogenannter grüner Wertstoffhof. Das ist eine deutschlandweite Auszeichnung und somit kriegt man da natürlich auch Aufmerksamkeit und dementsprechend haben wir da relativ viele Besuchergruppen auch, die eben selber gerade einen neuen Wertstoffhof planen aus anderen Gebietskörperschaften und sich das anschauen wollen. Und die Besonderheit eigentlich am Sonthofener Wertstoffhof, und das ist auch der Gedanke, den wir für Kempten dann eben weiterdenken wollen und nochmal weiterentwickeln wollen, in Sonthofen war halt der, dass wir einerseits den Wertstoffhof haben, da gute Abläufe haben, einfach um die Wertstoffe abzugeben. Aber was wir natürlich in Sonthofen noch zusätzlich haben, wir haben noch die Müllumladestation, ja, wo genau, auch der Müll direkt angeliefert werden kann. Und zusätzlich eben noch das Kaufhaus und alles an einem Ort gebündelt. Und das hat sich auch ein Stück weit daraus ergeben, dass die Müllumladestation schon da war, dass dann das Grundstück verfügbar war. Und dementsprechend hat sich dieses Konzept dann da auch ergeben in Sonthofen.
0: Was Sinn macht da, dieses Hand in Hand, das ist auch so ein bisschen, würde ich sagen, der rote Faden durch die Geschichte oder überhaupt durch diese ganze Thematik immer wieder, funktioniert es eigentlich bloß Hand in Hand. Und da war das Hand in Hand Grundstück. Ich konnte erweitern, ich konnte das aufstocken, ich konnte Abläufe so machen, dass die halt einfach optimal sind. Hand in Hand geht's unter anderem auch mit dem AIW.
1: Ja, unter anderem mit AIW. Wir haben einige Partner, mit denen wir kooperieren, aber unter anderem natürlich mit dem AIW, was ich vorher schon erwähnt habe, unsere Gesellschaften, wo wir die regenerativen Energien vorantreiben, wo wir unsere PV-Parks bauen, wo wir unsere Windprojekte gemeinsam machen. Und das sind Kooperationen, wo wir auch immer auf die Stärken der einzelnen Partner setzen können und die Kompetenzen von beiden Seiten einsetzen können oder von allen Seiten einsetzen können. Und das sind natürlich schon auch gute Synergien, die wir da haben für die wichtigen Projekte und für die Herausforderungen, die jetzt in dem Fall speziell die Energiewende auch hat.
0: Und dass man da eben auch auf lokale Firmen setzt, also dass das alles irgendwo in der Region verankert bleibt?
1: Es soll in der Region bleiben und die Idee ist ja auch die Wertschöpfung vor allem auch in der Region zu behalten. Also das ist auch der Antrieb, den wir haben. Wir wollen, wenn wir hier Anlagen bauen, wenn wir hier regenerative Energien ausbauen wollen, dann wollen wir aber auch die Wertschöpfung haben und nicht, dass externe Investoren von außen reinkommen und die Anlagen bauen, sondern wir vor Ort die Energie werden die selber gestalten.
0: Ganz modern seid ihr auch unterwegs. Wer noch eine Info möchte, Homepage super gestaltet, super erklärt, mit Clips, man muss manchmal sogar ein bisschen schmunzeln, wie ihr das aufbereitet habt. Es gibt die App, die Zack-App. Da kann ich auch trotz Feiertag echt gucken in meiner Straße, wann beispielsweise der Restmüll geholt wird oder die Biotonne. Also ihr seid da auch auf den Medien her, auf verschiedenen Ebenen unterwegs. Und das muss auch so sein, um jeden draußen erreichen zu können.
1: Definitiv muss das so sein. Und wir brauchen die unterschiedlichen Wege. Wir haben unsere App, wir haben unsere Homepage. Also ohne die App würde wahrscheinlich jede zweite Woche die falsche Tonne auch bei mir selber draußen stehen. Das ist ganz klar und trotzdem setzen wir natürlich auch auf die klassischen Wege. Unseren Zack-Kalender, den wir jährlich ausgeben und unseren Abfuhrplan, den es natürlich auch als PDF zum Ausdrucken gibt, dass man sich an den Kühlschrank hängen kann. Und so versuchen wir, weil wir ja auch für alle zuständig sind. Wir sind für den jungen Studenten in der Zugspitzstraße, genau, genauso zuständig wie die 85-jährige Oma, die in ihrer Eigentumswohnung oder in, wo auch immer wohnt. Und alle müssen irgendwo unsere Informationen auch verfügbar haben.
0: Danke fürs Gespräch, danke für den Mini-Einblick in dieses große Geschäft, was nur funktioniert Hand in Hand. Das ist so das, was ich rausziehe. Danke, Andreas Breuer.
1: Ja, sehr gerne. Danke, dass ich da sein durfte.
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15: Ich bin Katrin Müller. Heute ist es soweit. Die XXL-Fußball-Weltmeisterschaft in Kanada, Mexiko und den USA startet. Die große Eröffnung am Abend deutscher Zeit ist in Mexiko-Stadt im Aztekenstadion. Im Auftaktspiel trifft Co-Gastgeber Mexiko auf Südafrika. Die deutsche Mannschaft greift dann am Sonntag ins Turnier ein.
16: Direkt nach dem Mittagstraining bekommen die Spieler einen halben Tag frei und können sich das Eröffnungsspiel in ihrem Quartier anschauen, im Graylin Estate. Auf mehreren Leinwänden, eine ist direkt am Pool. Abwehrmann David Raum glaubt, dass mit dem ersten Spiel die WM-Stimmung richtig steigen wird. Die Welt sei bereit. Auch die deutsche Mannschaft, die fühlt sich in der schwülen Hitze in North Carolina sichtbar wohl. Es gibt keine Verletzten und alle fiebern dem ersten Gruppenspiel entgegen. Aus Winston-Salem, Thomas Bremser.
15: SPD-Chefin Bärbel Baas deutet mögliche weitere Maßnahmen zur Entlastung der Verbraucher nach dem geplanten Aus des Tankrabatts Ende Juni an. Sollten die Energiepreise weiter steigen, werde man über die Maßnahme noch einmal reden müssen, sagte die Arbeitsministerin im ZDF.
17: Wir werden natürlich darauf schauen, was heißt das für, sag mal, Reserven, für Lieferketten, weil der Konflikt geht ja weiter. Und deshalb werden wir sicherlich auch bis zur Sommerpause und auch darüber hinaus die Lage beobachten und natürlich auch andere Entscheidungen vielleicht noch treffen.
15: Weiter bestehen bleibt erstmal die neue 12-Uhr-Regel, nach der Tankstellen die Preise nur noch einmal am Tag erhöhen dürfen. Der ADAC hat in einer Studie ermittelt, dass die Preissprünge bei Sprit dadurch aber so groß wie nie sind. Bei Diesel liegen zwischen Tageshöchst- und Tiefstpreis im Schnitt mehr als 18 Cent pro Liter, bei Super E10 fast 15 Cent. Im Zehen ringen um eine Vereinbarung zum Ende des Iran-Kriegs erweist sich eine Waffenruhe zwischen den USA und dem Iran weiter als brüchig. Zuletzt haben Irans Streitkräfte nach eigenen Angaben als Reaktion auf US-Angriffe im Süden des Landes Ziele in den Golfstaaten Bahrain und Kuwait angegriffen. Zuvor hatte das US-Militär iranische Behauptungen zurückgewiesen, die Straße von Hormuz sei vollständig gesperrt. Nach dem großflächigen Stromausfall infolge eines Brands in einem Umspannwerk in Reutlingen sind alle Haushalte und Betriebe nun wieder am Netz. Seit dem späten Abend seien auch die restlichen rund 50 betroffenen Gewerbekunden wieder versorgt, teilten die Netzbetreiber mit. Die Ermittler von Generalstaatsanwaltschaft und Landeskriminalamt Stuttgart gehen mittlerweile davon aus, dass der Brand in dem Umspannwerk gelegt wurde.
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18: Mit Leon Dauter. Die Vergabe der nordischen Ski-WM 2031 ist vorerst verschoben worden. Oberstdorf muss damit weiter auf die Entscheidung des Internationalen Skiverbandes warten. Ein neuer Termin für die Bekanntgabe des Austragungsorts steht bislang noch nicht fest. Und bei einem schweren Verkehrsunfall auf der L265 bei Bad Wurzach ist ein 15-jähriger Jugendlicher ums Leben gekommen. Die Polizei ermittelt gemeinsam mit einem Gutachten die genaue Ursache des tragischen Unfalls.
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0: Die Sonne zeigt sich heute immer wieder, aber dann ums Eck geschaut sehen wir eine dicke Regenwolke. Zumindest bei mir momentan aus dem Studiofenster. Es bleibt sehr wechselhaft heute. Sonne, Wolken, ein bisschen Regen. So am frühen Nachmittag dann wieder Auflockerungen in Richtung Abend, 14 bis 17 Grad. Morgen schon ein Ticken schöner. Letzte Regentropfen am Vormittag, dann lockert es auf, die Sonne zeigt sich und bis zu 21 Grad werden es dann schon werden. Und dann kommt das Wochenende und dann kommt der Sommer zurück. Am Samstag bereits mit 24 Grad.
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0: A96 München Richtung Lindau zwischen Stetten und Erkheim. Heute Bauarbeiten, rechte Spur gesperrt. Ebenfalls die rechte Spur gesperrt aufgrund von einer Tagesbaustelle ist auf der B12 Kempten Richtung Lindau zwischen B19, A980 Waltenhofen und der Rohrbach-Tobelbrücke. Jetzt erpasst. Da meine Tagesbaustelle, rechte Spur dicht.
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0: Keine Blitzer von mir. 0805 70 80 90. Gute Fahrt.
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3: Oberstdorf muss weiter auf WM-Zuschlag warten. 15-Jähriger stirbt bei schwerem Verkehrsunfall bei Bad Wurzach. Das Wetter? Weiterhin wechselhaft, aber mit mehr Sonne. Die Temperaturen steigen auf 12 Grad. Ich bin Leon Dauter. Die Entscheidung über die Austragung der nordischen Ski-WM 2031 ist überraschend vertagt worden. Oberstdorf muss damit weiter auf eine mögliche erneute Weltmeisterschaft hoffen. Eigentlich sollte die Vergabe beim FIS-Kongress in Belgrad erfolgen, die Beratungen innerhalb des FIS-Rats waren jedoch nicht abgeschlossen. Wann die Entscheidung zwischen Oberstdorf und dem slowenischen Planica fällt, ist derzeit noch unklar. Bei einem schweren Verkehrsunfall bei Bad Wurzach ist am gestrigen Mittwoch ein 15-Jähriger ums Leben gekommen. Nach Angaben der Polizei übersah ein 19-jähriger Audi-Fahrer beim Überqueren der L265 einen vorfahrtsberechtigten BMW. Durch die Kollision wurden beide Fahrzeuge in den Grünstreifen geschleudert. Der 15-jährige Mitfahrer im Audi starb noch an der Unfallstelle. 4 weitere Menschen wurden dabei verletzt, 3 davon teils schwerst. Die Unfallursache wird nun von der Verkehrspolizei gemeinsam mit einem Gutachter untersucht. Die Landesstraße war bis in die Abendstunden voll gesperrt. In Oberstdorf hat das Waldbrandsymposium Alpin 2026 rund 150 Fachkräfte aus Feuerwehr, Wissenschaft und Behörden zusammengebracht. Im Fokus standen aktuelle Herausforderungen bei der Bekämpfung von Vegetations- und Waldbränden sowie der Austausch praktischer Einsatzerfahrungen aus dem gesamten Alpenraum. Ergänzt wurde die Veranstaltung durch Fachvorträge, moderne Technik wie Drohneneinsätze und eine begleitende Ausstellung. Ziel ist eine engere grenzüberschreitende Zusammenarbeit im Katastrophenschutz. Der ECDC Memmingen hat Verteidiger Leon van der Linde verpflichtet. Der 23-Jährige wechselt zur kommenden Saison ins Team von Headcoach Daniel Huhn und soll die Defensive verstärken. Der gebürtige Lindauer bringt bereits Erfahrung aus der DEL 2 und der Penny DEL mit. Stationen seiner Karriere waren unter anderem Kaufbeuren, München sowie zuletzt Augsburg und Rosenheim. Van der Linde gilt als entwicklungsstarker Verteidiger, der der Mannschaft zusätzliche Stabilität geben soll.
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4: Heute wird's nochmal so richtig wechselhaft. Wir haben ein bisschen Wind, es gibt Wolken, es gibt aber auch Sonnenschein und zeitweise noch ein paar lokale Regenschauer, 12 bis 17 Grad. Auch morgen wird's unbeständig und windig bleiben, vor allem am Vormittag kann's hin und wieder noch ein paar Regentropfen geben. Nachmittags und in Richtung Abend wird es allerdings dann schon wieder freundlicher. Es wird milder, 16 bis 21 Grad und richtig schön wird dann der Samstag mit Sonnenschein und Temperaturen bis zu 24 Grad.
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4: A96 München Richtung Lindau. Da gibt's heute eine Tagesbaustelle, rechte Spur gesperrt. Und zwar zwischen Stetten und Erkheim. Die Arbeiten dauern noch eine knappe halbe Stunde. Bis 11 Uhr ist hier mal vorerst angegeben. Und wir haben eine Tagesbaustelle bis 0 Uhr auf der B12 Kempten Richtung Lindau. Zwischen B19, A980 Waltenhofen und der Rohrbach-Tobel-Brücke. Hier ist die rechte Spur gesperrt.
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4: In Wickensbach in der Jugendstraße und in Marktoberdorf in der Neugablanzer Straße, da steht jeweils der aktuelle Blitzer von uns 0805 70 80 90.
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2: Ich bin Katrin Müller. Bundeskanzler Friedrich Merz wirbt nach dem Treffen der Koalitionsspitzen mit den Sozialpartnern für Reformbereitschaft aller in Deutschland. Merz machte in seiner Regierungserklärung im Bundestag deutlich, dass die Zeit dränge.
3: Wir wollen in dieser Wahlperiode das Fundament unseres Landes so erneuern, dass es wieder für viele Jahre, vielleicht sogar für ein Jahrzehnt trägt. Und wir wollen es so tun, dass wir jeden ermutigen und ermuntern, daran teilzunehmen und seinen Beitrag zu leisten.
2: Jeden Tag gingen Arbeitsplätze in der Industrie verloren, Unternehmen geben angesichts hoher Kosten und Bürokratielasten auf, erklärte Merz. Das dürfe so nicht weitergehen. Tanken kann je nach Uhrzeit inzwischen deutlich teurer oder günstiger sein. Seit der neuen 12-Uhr-Regel sind die Preissprünge laut ADAC so groß wie nie. Bei Diesel liegen zwischen Tageshöchst- und Tiefstpreis im Schnitt mehr als 18 Cent pro Liter. Bei Super E10 fast 15 Cent.
4: Wer sparen will, sollte den richtigen Zeitpunkt erwischen. Laut ADAC sind die Preise meist kurz vor Mittag am niedrigsten. Bei einer Tankfüllung von 50 Litern lassen sich so im Schnitt mehr 7 Euro bei Benzin und über 9 Euro bei Diesel sparen. Der Autoclub sieht die starken Ausschläge trotzdem kritisch. Ende Juni fällt der Tankrabatt aber auch schon wieder weg. Dann könnte Sprit erneut teurer werden. Der Tankstellenverband rechnet damit, dass sich die Spritpreise danach bei rund 2 Euro pro Liter einpendeln könnten. Zoe Tassovali, Nachrichtenredaktion.
2: Nach einem Zusammenstoß zweier Busse in Oberbayern ist nach Polizeiangaben keiner der Verletzten mehr in akuter Lebensgefahr. Die Unfallstelle sei geräumt. Die beteiligten Busse würden nun von einem Gutachter untersucht. Gestern waren in einer Kurve bei Hebertshausen im Landkreis Dachau ein mit Kindern besetzter Reisebus und ein entgegenkommender Linienbus ohne Fahrgäste zusammengeprallt. Ein Zweitklässler starb. Eine Lehrerin und zwei weitere Kinder wurden schwer verletzt. Zum Sport. Heute startet die XXL-Fußball-Weltmeisterschaft in Kanada, Mexiko und den USA. Die große Eröffnung am Abend deutscher Zeit ist in Mexiko Stadt im Aztekenstadion. Im Auftaktspiel trifft Co-Gastgeber Mexiko auf Südafrika. Die deutsche Mannschaft startet dann am Sonntag gegen Neuling Curaçao in die WM.
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5: Mit Leon Dauter. Die Vergabe der nordischen Ski-WM 2031 ist vorerst verschoben worden. Oberstdorf muss damit weiter auf die Entscheidung des Internationalen Skiverbandes warten. Ein neuer Termin für die Bekanntgabe des Austragungsorts steht bislang noch nicht fest. Und bei einem schweren Verkehrsunfall auf der L265 bei Bad Wurzach ist ein 15-jähriger Jugendlicher ums Leben gekommen. Die Polizei ermittelt gemeinsam mit einem Gutachten die genaue Ursache des tragischen Unfalls.
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6: Insgesamt wird es heute schon viel freundlicher. Wir haben eine Mischung aus Wolken, Sonne und später hin und wieder auch lokalen Regenschauern. Meist am frühen Nachmittag. Dabei steigen die Temperaturen auf bis zu 17 Grad. Es wird also wieder etwas wärmer. Ähnlich wechselhaft wird auch der Freitag. Es bleibt bei einem Mix aus Sonne und Wolken. Allerdings klettern die Temperaturen schon wieder über die 20-Grad-Marke.
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6: A96, München Richtung Lindau zwischen Stetten und Erkheim, rechte Spur gesperrt, da laufen Arbeiten bis 12 Uhr, das wurde jetzt verlängert. Dann haben wir eine Tagesbaustelle auf der B12 Kempten Richtung Lindau zwischen B19, A980, Waltenhofen und der Rohrbach-Tobelbrücke, rechte Spur ebenfalls gesperrt und wir haben dichten Verkehr, aktuell auf der B19 Kempten Richtung Oberstdorf zwischen Sonthofen Süd und Fischen.
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6: Geblitzt wird in Wiggensbach, in der Jugendstraße und in Marktoberdorf in der Neugablonzer Straße. Habt ihr noch was für uns? Ihr könnt es kostenfrei melden über die 0805 70 80 90.

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1: Oberstdorf muss weiter auf WM-Zuschlag warten. 15-Jähriger stirbt bei schwerem Verkehrsunfall bei Bad Wurzach. Das Wetter? Weiterhin wechselhaft, aber mit mehr Sonne. Die Temperaturen steigen auf 12 Grad. Ich bin Leon Dauter. Die Entscheidung über die Austragung der nordischen Ski-WM 2031 ist überraschend vertagt worden. Oberstdorf muss damit weiter auf eine mögliche erneute Weltmeisterschaft hoffen. Eigentlich sollte die Vergabe beim FIS-Kongress in Belgrad erfolgen, die Beratungen innerhalb des FIS-Rats waren jedoch nicht abgeschlossen. Wann die Entscheidung zwischen Oberstdorf und dem slowenischen Planica fällt, ist derzeit noch unklar. Bei einem schweren Verkehrsunfall bei Bad Wurzach ist am gestrigen Mittwoch ein 15-Jähriger ums Leben gekommen. Nach Angaben der Polizei übersah ein 19-jähriger Audi-Fahrer beim Überqueren der L265 einen vorfahrtsberechtigten BMW. Durch die Kollision wurden beide Fahrzeuge in den Grünstreifen geschleudert. Der 15-jährige Mitfahrer im Audi starb noch an der Unfallstelle. 4 weitere Menschen wurden dabei verletzt, 3 davon teils schwerst. Die Unfallursache wird nun von der Verkehrspolizei gemeinsam mit einem Gutachter untersucht. Die Landesstraße war bis in die Abendstunden voll gesperrt. In Oberstdorf hat das Waldbrandsymposium Alpin 2026 rund 150 Fachkräfte aus Feuerwehr, Wissenschaft und Behörden zusammengebracht. Im Fokus standen aktuelle Herausforderungen bei der Bekämpfung von Vegetations- und Waldbränden sowie der Austausch praktischer Einsatzerfahrungen aus dem gesamten Alpenraum. Ergänzt wurde die Veranstaltung durch Fachvorträge, moderne Technik wie Drohneneinsätze und eine begleitende Ausstellung. Ziel ist eine engere, grenzüberschreitende Zusammenarbeit im Katastrophenschutz. Der ECDC Memmingen hat Verteidiger Leon van der Linde verpflichtet. Der 23-Jährige wechselt zur kommenden Saison ins Team von Headcoach Daniel Huhn und soll die Defensive verstärken. Der gebürtige Lindauer bringt bereits Erfahrung aus der DEL 2 und der Penny DEL mit. Stationen seiner Karriere waren unter anderem Kaufbeuren, München sowie zuletzt Augsburg und Rosenheim. Van der Linde gilt als entwicklungsstarker Verteidiger, der der Mannschaft zusätzliche Stabilität geben soll.
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2: Heute wird's nochmal so richtig wechselhaft. Wir haben ein bisschen Wind, es gibt Wolken, es gibt aber auch Sonnenschein und zeitweise noch ein paar lokale Regenschauer, 12 bis 17 Grad. Auch morgen wird's unbeständig und windig bleiben, vor allem am Vormittag kann's hin und wieder noch ein paar Regentropfen geben. Nachmittags und in Richtung Abend wird es allerdings dann schon wieder freundlicher. Es wird milder, 16 bis 21 Grad und richtig schön wird dann der Samstag mit Sonnenschein und Temperaturen bis zu 24 Grad.
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2: Wir haben eine Meldung von der A96 München Richtung Lindau zwischen Stettner und Erkheim. Rechte Spur gesperrt und ebenfalls die rechte Spur dicht bis heute Nacht um 0 Uhr ist auf der B12 Kempten Richtung Lindau. Die Strecke zwischen B19, A980, Waltenhofen und Rohrbach, Tobelbrücke. Auch da laufen Reparaturarbeiten.
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2: Geblitzt wird noch immer in Wickensbach in der Jugendstraße. Und wenn ihr noch was Neues für uns habt, 0800 5 70 80 90.
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2: Ich bin Katrin Müller. Heute ist es soweit. Die XXL-Fußball-Weltmeisterschaft in Kanada, Mexiko und den USA startet. Die große Eröffnung am Abend deutscher Zeit ist in Mexiko-Stadt im Aztekenstadion. Im Auftaktspiel trifft Co-Gastgeber Mexiko auf Südafrika. Die deutsche Mannschaft greift dann am Sonntag ins Turnier ein.
3: Direkt nach dem Mittagstraining bekommen die Spieler einen halben Tag frei und können sich das Eröffnungsspiel in ihrem Quartier anschauen, im Graylin Estate. Auf mehreren Leinwänden, eine ist direkt am Pool. Abwehrmann David Raum glaubt, dass mit dem ersten Spiel die WM-Stimmung richtig steigen wird. Die Welt sei bereit. Auch die deutsche Mannschaft, die fühlt sich in der schwülen Hitze in North Carolina sichtbar wohl. Es gibt keine Verletzten und alle fiebern dem ersten Gruppenspiel entgegen. Aus Winston-Salem, Thomas Bremser.
2: Bundeskanzler Friedrich Merz wirbt nach dem Treffen der Koalitionsspitzen mit den Sozialpartnern für Reformbereitschaft aller in Deutschland. Merz machte in seiner Regierungserklärung im Bundestag deutlich, dass die Zeit dränge. Jeden Tag gingen Arbeitsplätze in der Industrie verloren. Unternehmen gäben angesichts hoher Kosten und Bürokratielasten auf, erklärte der Kanzler. Das dürfe so nicht weitergehen. SPD-Chefin Bärbel Baas deutet mögliche weitere Maßnahmen zur Entlastung der Verbraucher nach dem geplanten Aus des Tankrabatts Ende Juni an. Sollten die Energiepreise aber weiter stark steigen, werde man über die Maßnahme noch einmal reden müssen, sagte die Arbeitsministerin im ZDF.
4: Wir werden natürlich darauf schauen, was heißt das für, sag mal, Reserven, für Lieferketten, weil der Konflikt geht ja weiter. Und deshalb werden wir sicherlich auch bis zur Sommerpause und auch darüber hinaus die Lage beobachten und natürlich auch andere Entscheidungen vielleicht noch treffen.
2: Weiter bestehen bleibt erstmal die neue 12-Uhr-Regel, nach der Tankstellen die Preise nur noch einmal am Tag erhöhen dürfen. Der ADAC hat in einer Studie ermittelt, dass die Preissprünge bei Sprit dadurch aber so groß wie nie sind. Bei Diesel liegen zwischen Tageshöchst- und Tiefstpreis im Schnitt mehr als 18 Cent pro Liter, bei Super E10 fast 15 Cent. Nach dem großflächigen Stromausfall infolge eines Brands in einem Umspannwerk in Reutlingen sind alle Haushalte und Betriebe nun wieder am Netz. Seit dem späten Abend seien auch die restlichen rund 50 betroffenen Gewerbekunden wieder versorgt, teilten die Netzbetreiber mit. Die Ermittler von Generalstaatsanwaltschaft und Landeskriminalamt Stuttgart gehen mittlerweile davon aus, dass der Brand in dem Umspannwerk gelegt wurde.
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5: Mit Leon Dauter. Ein 43-jähriger Autofahrer ist bei einem Verkehrsunfall auf der Kreisstraße zwischen Erkheim und Kamlach tödlich verletzt worden. Sein Fahrzeug kam aus bislang ungeklärter Ursache von der Fahrbahn ab und prallte gegen einen Baum. Und zum Weltblutspendetag macht das Klinikum Memmingen auf die wichtige Rolle von Blutspendern aufmerksam. Da Blutkonserven nicht künstlich hergestellt werden können und die Zahl der Spender sinkt, bleibt die Bereitschaft zur Blutspende entscheidend für die medizinische Versorgung.
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6: Insgesamt wird es heute schon viel freundlicher. Wir haben eine Mischung aus Wolken, Sonne und später hin und wieder auch lokalen Regenschauern. Meist am frühen Nachmittag. Dabei steigen die Temperaturen auf bis zu 17 Grad. Es wird also wieder etwas wärmer. Ähnlich wechselhaft wird auch der Freitag. Es bleibt bei einem Mix aus Sonne und Wolken. Allerdings klettern die Temperaturen schon wieder über die 20-Grad-Marke.
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7: Servus auf die Straßen, und manche Verkehrsmeldung muss man erstmal richtig durchlesen, damit man es selber auch kapiert. Versuchen wir es mal zusammen. B12 Kempten Richtung Lindau zwischen der B19, A980, Waltenhofen und der Rohrbach-Tobelbrücke. Eine Baustelle auf einer Länge von 1 Kilometer. Der rechte Fahrstreifen ist bis heute um Mitternacht gesperrt. Ansonsten haben wir störungsfreien Verkehr, egal wo ihr unterwegs seid. Kommt gut durch.
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7: Auf der A96 bei Wangen steht ein Blitzer, Tempo 100 hier an dieser Stelle. In der Sinnwagstraße in Sonthofen wird geblitzt bei Tempo 50 und in der Hindelanger Straße bei Tempo 30. Außerdem in der Neugablanzer Straße in Markt Oberdorf wird geblitzt und zwar bei Tempo 30. Da solltet ihr also auch nicht schneller fahren. Und wir haben noch einen Blitzer in der Molkereistraße in Memmingerberg, hier nicht schneller fahren als 50. Wenn ihr noch was habt, Staus oder Blitzer, gerne kostenfrei melden. Die Telefonnummer ist die 0800 570 80 90.

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1: 43-Jähriger stirbt bei Verkehrsunfall zwischen Erkheim und Kamlach. Klinikum Memmingen ruft zum Weltblutspendetag zum Spenden auf. Das Wetter? Sehr wechselhaft, aber meist trocken. Die Temperaturen liegen bei 15 Grad. Ich bin Leon Dauter. Bei einem schweren Verkehrsunfall zwischen Erkheim und Kamlach ist gestern Abend ein 43-jähriger Autofahrer ums Leben gekommen. Nach Angaben der Polizei kam der Mann mit seinem Wagen aus bislang ungeklärter Ursache von der Fahrbahn ab und prallte gegen einen Baum. Der Fahrer wurde im Fahrzeug eingeklemmt und musste von der Feuerwehr befreit werden. Trotz des schnellen Einsatzes der Rettungskräfte verstarb er noch an der Unfallstelle. Die Polizei ermittelt nun zur genauen Unfallursache. Anlässlich des Weltblutspendetags am 14. Juni weisen Mediziner des Klinikums Memmingen auf die große Bedeutung von Blutspenden hin. Blut könne nicht künstlich hergestellt werden, gleichzeitig steige der Bedarf kontinuierlich. Eine einzige Blutspende kann bis zu 3 Menschenleben retten. Experten beobachten jedoch sinkende Spenderzahlen, insbesondere in den Sommermonaten und durch den demografischen Wandel. Deshalb wird vor allem an jüngere Menschen appelliert, regelmäßig Blut zu spenden. In Kaufbeuren zeigt sich die hohe Nachfrage nach Wohnraum deutlich. Nur 3 Monate nach Vermarktungsstart ist bereits die Hälfte der 60 neuen Wohnungen im Quartier am Flugfeld vermietet. Die in Modulbauweise errichteten Mehrfamilienhäuser bieten vor allem Ein- und 2 Zimmerwohnungen für Singles und Paare. Das Projekt soll den dringend benötigten Wohnraum in der Stadt erweitern. Weitere Entwicklungen im Quartier sind bereits geplant. Der AWO-Familienstützpunkt in Füssen feiert sein 10-jähriges Bestehen und lädt dazu am Freitag, dem 19. Juni, zu einem Tag der offenen Tür ein. Ab 15 Uhr erwartet Familien ein abwechslungsreiches Programm mit Spiel- und Mitmachaktionen, einer Hüpfburg und verschiedenen Workshops. Der Familienstützpunkt unterstützt seit 10 Jahren Familien aus Füssen und Umgebung mit Beratungsangeboten, Eltern-Kind-Gruppen sowie Kursen rund um Erziehung und Familienalltag.
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2: Heute wird's nochmal so richtig wechselhaft. Wir haben ein bisschen Wind, es gibt Wolken, es gibt aber auch Sonnenschein und zeitweise noch ein paar lokale Regenschauer, 12 bis 17 Grad. Auch morgen wird's unbeständig und windig bleiben, vor allem am Vormittag kann's hin und wieder noch ein paar Regentropfen geben. Nachmittags und in Richtung Abend wird es allerdings dann schon wieder freundlicher. Es wird milder, 16 bis 21 Grad und richtig schön wird dann der Samstag mit Sonnenschein und Temperaturen bis zu 24 Grad.
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3: Mit der A7 Füssen Richtung Ulm zwischen Füssen und Nesselwang dichter Verkehr, eine Minute braucht ihr hier länger. Die A96 München Richtung Lindau, der Rastplatz ist immer noch gesperrt und zwar immer noch Reparaturarbeiten. Das Ganze dauert jetzt doch eine Stunde länger und das zwischen Stetten und Erkheim. Ja, der rechte Fahrstreifen hier auch noch gesperrt bis etwa 13 Uhr. Die B12 Kempten Richtung Lindau zwischen der B19 an 180 bei Waltenhofen und der Rohrbach-Trubelbrücke, hier eine Baustelle auf einer Länge von 1 Kilometer. Der rechte Fahrstreifen noch zu und zwar bis Mitternacht. Und auf der B19 Oberstdorf Richtung Kempten, die berühmte Strecke zwischen Waltenhofen und der Kempten-St.-Mang-Brücke. Dichter Verkehr, aktuell sind es 5 Minuten, die ihr da länger braucht.
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3: Danke an den Schorschi, der hat uns nämlich gemeldet, die Thalhofer Straße in Altstetten bei Sonthofen nicht schneller fahren als Tempo 30. Ansonsten wird in Sonthofen noch in der Sinnwagstraße bei Tempo 50 geblitzt. Außerdem haben wir einen Blitzer auf der A96 bei Wangen im 100er Bereich. Vorsicht hier. In Memmingerberg in der Molkereistraße nicht schneller als 50 und in der Neugablenzer Straße in Kaufbeuren hier nicht schneller fahren als 30 Stundenkilometer. 0800 570 80 90, das wäre die richtige Nummer, wenn ihr uns einen Stau oder einen Blitzer melden möchtet. Tut das gerne, dann sage ich sofort weiter.
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3: Ich bin Katrin Müller. Bundeskanzler Friedrich Merz wirbt nach dem Treffen der Koalitionsspitzen mit den Sozialpartnern für Reformbereitschaft aller in Deutschland. Merz machte in seiner Regierungserklärung im Bundestag deutlich, dass die Zeit dränge.
4: Entweder also wir schließen weiter die Augen davor und geben uns weiter der Illusion hin, und es wäre nichts anderes als eine Illusion, das werde schon alles irgendwie gut gehen. Oder, und das ist die andere Möglichkeit, wir nutzen die Stärken und Potenziale, die wir haben, um das Ruder für alle herumzureißen und uns auf allen Feldern, auf denen das nötig ist, wieder besser aufzustellen.
3: Jeden Tag gingen Arbeitsplätze in der Industrie verloren, Unternehmen geben angesichts hoher Kosten und Bürokratielasten auf, erklärte Merz. Das dürfe so nicht weitergehen. Tanken kann je nach Uhrzeit inzwischen deutlich teurer oder günstiger sein. Seit der neuen 12-Uhr-Regel sind die Preissprünge laut ADAC so groß wie nie. Bei Diesel liegen zwischen Tageshöchst- und Tiefstpreis im Schnitt mehr als 18 Cent pro Liter, bei Super E10 fast 15 Cent.
5: Wer sparen will, sollte den richtigen Zeitpunkt erwischen. Laut ADAC sind die Preise meist kurz vor Mittag am niedrigsten. Bei einer Tankfüllung von 50 Litern lassen sich so im Schnitt mehr 7 Euro bei Benzin und über 9 Euro bei Diesel sparen. Der Autoclub sieht die starken Ausschläge trotzdem kritisch. Ende Juni fällt der Tankrabatt aber auch schon wieder weg. Dann könnte Sprit erneut teurer werden. Der Tankstellenverband rechnet damit, dass sich die Spritpreise danach bei rund 2 Euro pro Liter einpendeln könnten. Zoe Tassovali, Nachrichtenredaktion.
3: Nach einem Zusammenstoß zweier Busse in Oberbayern ist nach Polizeiangaben keiner der Verletzten mehr in akuter Lebensgefahr. Die Unfallstelle sei geräumt. Die beteiligten Busse würden nun von einem Gutachter untersucht. Gestern waren in einer Kurve bei Hebertshausen im Landkreis Dachau ein mit Kindern besetzter Reisebus und ein entgegenkommender Linienbus ohne Fahrgäste zusammengeprallt. Ein Zweitklässler starb. Eine Lehrerin und zwei weitere Kinder wurden schwer verletzt. Zum Sport. Heute startet die XXL-Fußball-Weltmeisterschaft in Kanada, Mexiko und den USA. Die große Eröffnung am Abend deutscher Zeit ist in Mexiko-Stadt im Aztekenstadion. Im Auftaktspiel trifft Co-Gastgeber Mexiko auf Südafrika. Die deutsche Mannschaft startet dann am Sonntag gegen Neuling Curaçao in die WM.
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6: Mit Leon Dauter. Ein 43-jähriger Autofahrer ist bei einem Verkehrsunfall auf der Kreisstraße zwischen Erkheim und Kamlach tödlich verletzt worden. Sein Fahrzeug kam aus bislang ungeklärter Ursache von der Fahrbahn ab und prallte gegen einen Baum. Und zum Weltblutspendetag macht das Klinikum Memmingen auf die wichtige Rolle von Blutspendern aufmerksam. Da Blutkonserven nicht künstlich hergestellt werden können und die Zahl der Spender sinkt, bleibt die Bereitschaft zur Blutspende entscheidend für die medizinische Versorgung.
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7: Insgesamt wird es heute schon viel freundlicher. Wir haben eine Mischung aus Wolken, Sonne und später hin und wieder auch lokalen Regenschauern. Meist am frühen Nachmittag. Dabei steigen die Temperaturen auf bis zu 17 Grad. Es wird also wieder etwas wärmer. Ähnlich wechselhaft wird auch der Freitag. Es bleibt bei einem Mix aus Sonne und Wolken. Allerdings klettern die Temperaturen schon wieder über die 20-Grad-Marke.
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8: Grüß Gott auf die Straßen um 13:04 Uhr, die A96 München Richtung Lindau, und zwar zwischen Stetten und Erkheim, Reparaturarbeiten. Der rechte Fahrstreifen ist blockiert, soll in diesen Minuten aufgehoben werden, hieß es aber vor einer Stunde schon, und da hat sich's nochmal eine Stunde nach hinten verschoben. Außerdem ist da auch der Rastplatz gesperrt. Das gleiche, auch in diesen Minuten soll das eigentlich aufgehoben werden. Und auf der B12 Kempten Richtung Lindau zwischen der B19 bzw. A980 bei Waltenhofen und der Rohrbach-Trobelbrücke, hier eine Baustelle auf auf einer Länge von 1 Kilometer. Der rechte Fahrstreifen ist gesperrt. Das Ganze, das dauert auf jeden Fall heute bis Mitternacht. Egal, wo ihr unterwegs seid, eine gute und sichere Fahrt.
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8: In Altstetten bei Sonthofen in der Talhofer Straße 30 Stundenkilometer und nicht schneller. In der Sinnwagstraße in Sonthofen 50. Außerdem in der Neugablonzer Straße in Kaufbeuren 30 Stundenkilometer. Auf der A96 bei Wangen im 100er Bereich. Das solltet ihr nicht unbedingt schneller fahren. Und in der Molkereistraße in Memmingerberg. Da haben wir auch noch einen. Und hier nicht schneller als 50 km/h. 0800 570 80 90. Das ist die Nummer kostenfrei hier im Studio. Hier könnt ihr Staus und Blitzer gerne melden.
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2: 43-Jähriger stirbt bei Verkehrsunfall zwischen Erkheim und Kamlach. Klinikum Memmingen ruft zum Weltblutspendetag zum Spenden auf. Das Wetter? Sehr wechselhaft, aber meist trocken. Die Temperaturen liegen bei 15 Grad. Ich bin Leon Dauter. Bei einem schweren Verkehrsunfall zwischen Erkheim und Kamlach ist gestern Abend ein 43-jähriger Autofahrer ums Leben gekommen. Nach Angaben der Polizei kam der Mann mit seinem Wagen aus bislang ungeklärter Ursache von der Fahrbahn ab und prallte gegen einen Baum. Der Fahrer wurde im Fahrzeug eingeklemmt und musste von der Feuerwehr befreit werden. Trotz des schnellen Einsatzes der Rettungskräfte verstarb er noch an der Unfallstelle. Die Polizei ermittelt nun zur genauen Unfallursache. Anlässlich des Weltblutspendetags am 14. Juni weisen Mediziner des Klinikums Memmingen auf die große Bedeutung von Blutspenden hin. Blut könne nicht künstlich hergestellt werden, gleichzeitig steige der Bedarf kontinuierlich. Eine einzige Blutspende kann bis zu 3 Menschenleben retten. Experten beobachten jedoch sinkende Spenderzahlen, insbesondere in den Sommermonaten und durch den demografischen Wandel. Deshalb wird vor allem an jüngere Menschen appelliert, regelmäßig Blut zu spenden. In Kaufbeuren zeigt sich die hohe Nachfrage nach Wohnraum deutlich. Nur 3 Monate nach Vermarktungsstart ist bereits die Hälfte der 60 neuen Wohnungen im Quartier am Flugfeld vermietet. Die in Modulbauweise errichteten Mehrfamilienhäuser bieten vor allem Ein- und 2-Zimmer-Wohnungen für Singles und Paare. Das Projekt soll den dringend benötigten Wohnraum in der Stadt erweitern. Weitere Entwicklungen im Quartier sind bereits geplant. Der AWO-Familienstützpunkt in Füssen feiert sein 10-jähriges Bestehen und lädt dazu am Freitag, dem 19. Juni, zu einem Tag der offenen Tür ein. Ab 15 Uhr erwartet Familien ein abwechslungsreiches Programm mit Spiel- und Mitmachaktionen, einer Hüpfburg und verschiedenen Workshops. Der Familienstützpunkt unterstützt seit 10 Jahren Familien aus Füssen und Umgebung mit Beratungsangeboten, Eltern-Kind-Gruppen sowie Kursen rund um Erziehung und Familienalltag.
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3: Heute wird's nochmal so richtig wechselhaft. Wir haben ein bisschen Wind, es gibt Wolken, es gibt aber auch Sonnenschein und zeitweise noch ein paar lokale Regenschauer, 12 bis 17 Grad. Auch morgen wird's unbeständig und windig bleiben, vor allem am Vormittag kann's hin und wieder noch ein paar Regentropfen geben. Nachmittags und in Richtung Abend wird es allerdings dann schon wieder freundlicher. Es wird milder, 16 bis 21 Grad und richtig schön wird dann der Samstag mit Sonnenschein und Temperaturen bis zu 24 Grad.
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4: Gute Nachricht von der A7 Füssen Richtung Ulm. Um kurz nach 2:30 zwischen Füssen und Nesselwang ist zwar noch dichter Verkehr, aber nur noch eine Minute braucht ihr hier länger. Also das sollte sich und hoffentlich ist es dann auch so bald auflösen. Die B12 Kempten Richtung Lindau zwischen B19 an 180 bei Waltenhofen und der Rohrbach-Tobelbrücke. Hier ist eine Baustelle auf einer Länge von 1 Kilometer. Der rechte Fahrstreifen ist hier noch bis Mitternacht gesperrt. Egal wo ihr unterwegs seid, eine gute und vor allem auch eine sichere Fahrt von unserer Seite aus.
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4: In der Thalhofer Straße in Altstetten bei Sonthofen Tempo 30. Das ist vor allem wegen der Umleitung natürlich auch gerade beliebt bei den Blitzern. Deswegen hier nicht schneller fahren. In der Sinnbachstraße in Sonthofen Tempo 50 und nicht schneller auf der A96 bei Wangen im 100er Bereich. Hier auch nicht schneller fahren, sonst wird es eventuell teuer. Dann haben wir in die Neugablonzer Straße in Kaufbeuren mit Tempo 30 und auch in Memmingerberg die Molkereistraße. Hier nicht schneller fahren als 50 Stundenkilometer. 0800 570 80 90. Die Nummer gegen Kummer, ja, könnt ihr Staus und Blitzer ganz einfach kostenfrei melden. Dankeschön schon mal.
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2: Ich bin Ursula Winkler. Im Bundestag hat Kanzler Merz für den Reformkurs der schwarz-roten Bundesregierung geworben. Jeder solle prüfen, was er selbst dazu beitragen könne oder die Veränderungen zumindest akzeptieren, sagte er. Von der Opposition erntete er harsche Kritik.
3: Entweder wir verschließen weiter die Augen oder wir nutzen die Stärken und Potenziale und reißen das Ruder herum, verteidigte Merz die angedachten Reformen. Seine Regierung habe sich für das Zweite entschieden. Ziel ist Merz zufolge ein Fundament zu schaffen, welches die Lasten im Land fair verteilt und viele Jahre hält. Oppositionschefin Weidel bezeichnete Merz' Ansprache als Abgesang eines Gescheiterten. Die Grünen forderten von Schwarz-Rot, nicht länger untätig zu sein, sondern sich zusammenzureißen und zu liefern. Die Linke warf der Regierung vor, Axt an den Sozialstaat zu legen. Tanja Wagner, Nachrichtenredaktion.
2: Die USA und der Iran haben sich in der zweiten Nacht in Folge heftig gegenseitig beschossen, trotz der seit 2 Monaten geltenden Waffenruhe. Irans Militär reagierte nach eigenen Angaben mit einer kompletten Sperrung der Straße von Hormuz.
4: Jedes Schiff, das die wichtige Meerenge zu passieren versuche, werde angegriffen, teilte die iranische Militärführung mit. Die USA dementierten das. Gleichzeitig standen auch Bahrain und Kuwait erneut unter iranischem Beschuss. In den beiden Golfstaaten befinden sich wichtige US-Stützpunkte. Das US-Militär stellte seine Angriffe schließlich am Morgen wieder ein. Man bleibe jedoch wachsam und kampfbereit, hieß es. Eine dauerhafte Deeskalation ist derzeit nicht in Sicht. Amira Rajab, Beirut.
2: Justizministerin Hubig plädiert auf weitere Verschärfungen des Sexualstrafrechts. Sexuelle Handlungen sollen nach ihren Vorstellungen nur bei ausdrücklicher Zustimmung als einvernehmlich gelten. Die Verjährungsfrist bei Vergewaltigung möchte sie von 5 auf 20 Jahre verlängert sehen. Eine 5-jährige Verjährungsfrist ist für Vergewaltigung zu kurz, sagte Hubig dem Redaktionsnetzwerk Deutschland. Im legendären Aztekenstadion von Mexiko-Stadt wird heute Abend die bisher größte Fußball-WM der Geschichte eröffnet. Die Partie von Mitgastgeber Mexiko gegen Südafrika ist das erste von 104 Spielen. 48 statt wie zuletzt 32 Mannschaften sind bei dem sportlichen Mega-Event dabei. Die USA und Kanada sind die weiteren Gastgeber. Das deutsche Team startet dann am Sonntag gegen Neuling Curaçao in die WM.
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5: Mit Leon Dauter. Ein 43-jähriger Autofahrer ist bei einem Verkehrsunfall auf der Kreisstraße zwischen Erkheim und Kamlach tödlich verletzt worden. Sein Fahrzeug kam aus bislang ungeklärter Ursache von der Fahrbahn ab und prallte gegen einen Baum. Und zum Weltblutspendetag macht das Klinikum Memmingen auf die wichtige Rolle von Blutspendern aufmerksam. Da Blutkonserven nicht künstlich hergestellt werden können und die Zahl der Spender sinkt, bleibt die Bereitschaft zur Blutspende entscheidend für die medizinische Versorgung.
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6: Insgesamt wird es heute schon viel freundlicher. Wir haben eine Mischung aus Wolken, Sonne und später hin und wieder auch lokalen Regenschauern. Meist am frühen Nachmittag. Dabei steigen die Temperaturen auf bis zu 17 Grad. Es wird also wieder etwas wärmer. Ähnlich wechselhaft wird auch der Freitag. Es bleibt bei einem Mix aus Sonne und Wolken. Allerdings klettern die Temperaturen schon wieder über die 20-Grad-Marke.
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7: Teils haben wir hohes Verkehrsaufkommen bei uns im Sendegebiet. Konkrete Störungsmeldungen aktuell nicht. Allerdings eine Baustelle B12 Kempten Richtung Lindau zwischen der B19 bzw. A180 bei Waltenhofen und der Rohrbach-Tobelt-Brücke. Hier eine Baustelle auf einer Länge von 1 Kilometer. Der rechte Fahrstreifen ist bis Mitternacht gesperrt. Kommt's kurz durch, eine gute und sichere Fahrt.
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7: Und da haben wir einen in Memminger Berg in der Molkereistraße. Dort solltet ihr nicht schneller fahren als 50 Stundenkilometer. In der Neugablonzer Straße in Kaufbeuren wird geblitzt bei Tempo 30. Und in Sonthofen, da haben wir die Sinnbergstraße. Dort nicht schneller fahren als 50 Stundenkilometer. 0800 570 80 90. Die Nummer, wo ihr Staus und Blitzer kostenfrei bei uns melden könnt.
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7: Machen wir es kurz und schmerzlos. Servus und hi, schön, dass ihr mit dabei seid. Heute startet die WM, ja, und wir bereiten uns natürlich auch drauf vor. Schau mal in dieser Stunde auf jeden Fall drauf.
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0: Das ist euer Nachmittag, die Allgäu-Hit-Drive-Time an diesem Donnerstag. Ja, und die Bergretter aus dem Allgäu, die werden bald deutschlandweit noch bekannter. Die ARD hat nämlich eine dritte Staffel ihrer Erfolgsserie in höchster Not, Bergretter im Einsatz, angekündigt. Und mit dabei ist jetzt auch die Bergwacht Oberstdorf. Leon Dauter, du hast die Einzelheiten für uns. Was macht denn die Serie so erfolgreich?
1: Ja, die Zahlen sind, wie du schon gesagt hast, absolut beeindruckend. Allein die aktuelle zweite Staffel wurde seit Anfang Mai fast 6 Millionen Mal in der ARD-Mediathek aufgerufen. Zusammen mit der ersten Staffel kommt die Reihe da inzwischen auf rund 15 Millionen Aufrufe. Damit gehört sie zu den erfolgreichsten Doku-Formaten bei der ARD überhaupt.
0: Ja, und das Coole ist jetzt, das Allgäu, das rückt ja richtig stärker in den Fokus, oder?
1: Ja, genau. Für die dritte Staffel gibt es da jetzt nämlich einen Wechsel bei den begleiteten Bergwachten. Die Bergwacht Ramsau legt eine TV-Pause ein und dafür steigt jetzt eben die Bergwacht Oberstdorf neu in die Produktion mit ein. Die Dreharbeiten laufen sogar schon seit Februar.
0: Ja, das dürften ja schon richtig spektakuläre Bilder werden wahrscheinlich.
1: Ja, ich glaube, davon ist auf jeden Fall auszugehen. Gedreht wird rund um den Allgäuer Hauptkamm, also unter anderem am Nebelhorn, an der Tretterspitze oder am Biberkopf. Die Zuschauer bekommen da echte Rettungseinsätze mit und einen authentischen Einblick in die Arbeit der ehrenamtlichen Einsatzkräfte.
0: Wie hatten eigentlich die Bergwacht Oberstdorf so auf die Nachricht reagiert?
1: Ja, da war die Freude natürlich groß. Bereitschaftsleiter Thaddäus Bergtold sagt, man wolle zeigen, was Bergrettung im Allgäu ausmacht. Zum Beispiel Teamgeist, Professionalität oder Bereitschaft, Menschen eben im alpinen Notlagen zu helfen.
0: Also ich kann es euch nur empfehlen, ich habe mir das auch angeschaut, ja, zufällig in der ARD-Mediathek drauf gestoßen, vor einem Jahr oder so. Und es ist wirklich richtig spannend und zeigt halt die Arbeit der Bergwacht, der Bergretter eben hautnah. Also das ist auf jeden Fall ein Tipp, den wir euch geben können und ab nächstem Jahr ist dann eben auch Oberstdorf dabei. Danke, Leon.
1: Danke.

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2: 43-Jähriger stirbt bei Verkehrsunfall zwischen Erkheim und Kamlach. Klinikum Memmingen ruft zum Weltblutspendetag zum Spenden auf. Das Wetter? Sehr wechselhaft, aber meist trocken. Die Temperaturen liegen bei 15 Grad. Ich bin Leon Dauter. Bei einem schweren Verkehrsunfall zwischen Erkheim und Kamlach ist gestern Abend ein 43-jähriger Autofahrer ums Leben gekommen. Nach Angaben der Polizei kam der Mann mit seinem Wagen aus bislang ungeklärter Ursache von der Fahrbahn ab und prallte gegen einen Baum. Der Fahrer wurde im Fahrzeug eingeklemmt und musste von der Feuerwehr befreit werden. Trotz des schnellen Einsatzes der Rettungskräfte verstarb er noch an der Unfallstelle. Die Polizei ermittelt nun zur genauen Unfallursache. Anlässlich des Weltblutspendetags am 14. Juni weisen Mediziner des Klinikums Memmingen auf die große Bedeutung von Blutspenden hin. Blut könne nicht künstlich hergestellt werden, gleichzeitig steige der Bedarf kontinuierlich. Eine einzige Blutspende kann bis zu 3 Menschenleben retten. Experten beobachten jedoch sinkende Spenderzahlen, insbesondere in den Sommermonaten und durch den demografischen Wandel. Deshalb wird vor allem an jüngere Menschen appelliert, regelmäßig Blut zu spenden. In Kaufbeuren zeigt sich die hohe Nachfrage nach Wohnraum deutlich. Nur 3 Monate nach Vermarktungsstart ist bereits die Hälfte der 60 neuen Wohnungen im Quartier am Flugfeld vermietet. Die in Modulbauweise errichteten Mehrfamilienhäuser bieten vor allem Ein- und 2-Zimmer-Wohnungen für Singles und Paare. Das Projekt soll den dringend benötigten Wohnraum in der Stadt erweitern. Weitere Entwicklungen im Quartier sind bereits geplant. Der AWO-Familienstützpunkt in Füssen feiert sein 10-jähriges Bestehen und lädt dazu am Freitag, dem 19. Juni, zu einem Tag der offenen Tür ein. Ab 15 Uhr erwartet Familien ein abwechslungsreiches Programm mit Spiel- und Mitmachaktionen, einer Hüpfburg und verschiedenen Workshops. Der Familienstützpunkt unterstützt seit 10 Jahren Familien aus Füssen und Umgebung mit Beratungsangeboten, Eltern-Kind-Gruppen sowie Kursen rund um Erziehung und Familienalltag.
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3: Heute wird's nochmal so richtig wechselhaft. Wir haben ein bisschen Wind, es gibt Wolken, es gibt aber auch Sonnenschein und zeitweise noch ein paar lokale Regenschauer, 12 bis 17 Grad. Auch morgen wird's unbeständig und windig bleiben, vor allem am Vormittag kann's hin und wieder noch ein paar Regentropfen geben. Nachmittags und in Richtung Abend wird es allerdings dann schon wieder freundlicher. Es wird milder, 16 bis 21 Grad und richtig schön wird dann der Samstag mit Sonnenschein und Temperaturen bis zu 24 Grad.
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4: Mit einer Baustelle auf der B12 Kempten Richtung Lindau zwischen der B19 und A980 bei Waltenhofen und der Rohrbach-Tobelbrücke. Eine Baustelle auf einer Länge von 1 Kilometer. Hier ist der rechte Fahrstreifen gesperrt. Das Ganze bis heute um Mitternacht. Ansonsten teils hohes Verkehrsaufkommen, aber so richtig große Staus sind aktuell nicht mit dabei. Und wir wünschen euch auf jeden Fall eine gute Fahrt.
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4: Und da haben wir einen in der Sinnbergstraße in Sonthofen. Hier nicht schneller fahren als 50 Stundenkilometer, sonst wird's eventuell teuer. Auf der A96 steht einer und zwar im Bereich von Wangen. Hier ist 100 Stundenkilometer angesagt. Und einen haben wir noch in Memmingen, genauer gesagt im Memminger Berg, in der Molkereistraße. Hier nicht schneller fahren als 50. 0800 570 8090. Hier könnt ihr Staus und Blitzer kostenlos melden.
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0: Ihr habt alles richtig gemacht, ihr hört Allgäu-Hit an diesem Donnerstagnachmittag. Ja, das Warten ist vorbei, die WM steht wieder vor der Tür heute Abend. Große Eröffnungsfeier und dann das Auftaktspiel USA gegen Mexiko. 48 Mannschaften sind diesmal mit dabei. Wer wird die WM dieses Jahr gewinnen? Eventuell ein Außenseiter? Wir waren ein bisschen neugierig und haben euch gefragt, was eure Tipps oder vielleicht ja sogar eure Wünsche sind.
1: Schwierig, ich glaube, wir werden sowieso nicht. Vielleicht Brasilien?
2: England, weil es die mal verdient hätten.
3: Sehr viele, ehrlich gesagt. Also Polen auf jeden Fall, Spanien, Italien, halt Deutschland, eins von denen natürlich.
4: Ich bin's für Bosnien.
5: Spanier sind immer recht gut dann, aber müssen wir gucken dann, wo es letztendlich hinläuft.
6: Ich vermute, so Insider-Tipp Holland.
0: Ja, also ich bin gespannt. Das waren auf jeden Fall die Meinungen von euch draußen auf der Straße. Wir haben uns rausgewagt, ja, wie jeden Tag. Also von daher nicht schlecht. Und wie gesagt, heute Abend 21 Uhr geht's los. USA gegen Mexiko, das ganze Jahr in Mexiko. Ja, dann gibt's immerhin schon keine Probleme mit der Einreise, gell?

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2: Ich bin Ursula Winkler. Bundeskanzler Merz wirbt nach dem Treffen der Koalitionsspitzen mit den Sozialpartnern für Reformbereitschaft aller in Deutschland. Das Gespräch habe in guter, konstruktiver Atmosphäre stattgefunden und sie würden es zu einzelnen Themen auch weiter fortsetzen, sagte Merz in einer Regierungserklärung im Bundestag. Er machte deutlich, dass die Zeit für Reformen dränge. Jeden Tag gingen Arbeitsplätze in der Industrie verloren. Unternehmen gäben angesichts hoher Kosten und Bürokratielasten auf, sagte er. Der Tankrabatt fällt wie geplant Ende des Monats weg. Union und SPD wollen die Maßnahme nicht verlängern, aber bei stark steigenden Spritpreisen schnell reagieren. Aber wie? Die Debatte darüber läuft.
3: Union und SPD deuten schon mögliche weitere Entlastungsmaßnahmen an, ohne aber konkret zu werden. Hintergrund ist zum einen, dass ein Ende des Iran-Krieges, der die Spritpreise so hoch getrieben hat, immer noch nicht absehbar ist. Und ein Preissprung an der Tankstelle kurz vor den Sommerferien dürfte in der Bevölkerung wenig populär sein. Auch der ADAC findet das nicht vermittelbar und fordert weitere Entlastungen zielgerichtet für besonders Betroffene. Verbraucherschützer fordern statt neuer Schnellschüsse wie dem Tankrabatt jetzt dauerhafte Maßnahmen, etwa eine Senkung der Stromsteuer für private Haushalte. Onni Tochau, Berlin.
2: Ein Elternpaar aus Bayern hat zum dritten Mal Zwillinge bekommen. Die beiden Töchter kamen in Fürth auf die Welt. Einmal sei besonders, zweimal außergewöhnlich, dreimal in Folge kaum zu glauben, schrieb das Klinikum auf Instagram. Das Paar hatte schon 2023 zwei Jungen und ein Jahr später zwei Mädchen bekommen. Die Ärzte sprechen von einem Zufall. Es habe keine künstlichen Befruchtungen gegeben. In wenigen Stunden beginnt in Mexiko-Stadt die Fußball-WM. Bisher hielt sich die Vorfreude in Deutschland noch ziemlich in Grenzen. Wir machen den allerletzten Stimmungscheck. Freuen Sie sich auf die WM?
4: Ich weiß nicht mal, wann die anfängt. Heute.
5: Tada!
6: Normal, wie jeder andere. Ich sehe es überall. Ich werde einige Spiele schauen, weiß, in welcher Gruppe wir spielen.
7: Ich habe schon immer was anderes gemacht, wenn andere Leute zum Fußball gehen.
8: Ich beschäftige mich halt schon mein ganzes Leben lang mit Sport und verfolge das auch mit großem Interesse.
9: Noch gar nicht, aber es geht langsam so, kocht es an mir hoch, auch durch die Beiträge im Fernsehen und so, ja.
2: Das Auftaktspiel Mexiko-Südafrika startet um 21 Uhr, die Eröffnungsshow etwa 90 Minuten vorher.
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10: Mit Leon Dauter. Ein 43-jähriger Autofahrer ist bei einem Verkehrsunfall auf der Kreisstraße zwischen Erkheim und Kamlach tödlich verletzt worden. Sein Fahrzeug kam aus bislang ungeklärter Ursache von der Fahrbahn ab und prallte gegen einen Baum. Und zum Weltblutspendetag macht das Klinikum Memmingen auf die wichtige Rolle von Blutspendern aufmerksam. Da Blutkonserven nicht künstlich hergestellt werden können und die Zahl der Spender sinkt, bleibt die Bereitschaft zur Blutspende entscheidend für die medizinische Versorgung.
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11: Insgesamt wird es heute schon viel freundlicher. Wir haben eine Mischung aus Wolken, Sonne und später hin und wieder auch lokalen Regenschauern. Meist am frühen Nachmittag. Dabei steigen die Temperaturen auf bis zu 17 Grad. Es wird also wieder etwas wärmer. Ähnlich wechselhaft wird auch der Freitag. Es bleibt bei einem Mix aus Sonne und Wolken. Allerdings klettern die Temperaturen schon wieder über die 20-Grad-Marke.
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12: Teils haben wir hohes Verkehrsaufkommen bei uns im Sendegebiet. Konkrete Störungsmeldungen aktuell nicht. Allerdings eine Baustelle B12 Kempten Richtung Lindau. Zwischen der B19 bzw. A180 bei Waltenhofen und der Rohrbach-Tobelt-Brücke. Hier eine Baustelle auf einer Länge von 1 Kilometer. Der rechte Fahrstreifen ist bis Mitternacht gesperrt. Kommt's gut durch, eine gute und sichere Fahrt.
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12: Und da haben wir einen in Memmingerberg in der Molkereistraße. Dort solltet ihr nicht schneller fahren als 50 Stundenkilometer. In der Neugablonzer Straße in Kaufbeuren wird geblitzt bei Tempo 30. Und in Sonthofen, da haben wir die Sinnbergstraße. Dort nicht schneller fahren als 50 Stundenkilometer. 0800 570 80 90. Die Nummer, wo ihr Staus und Blitzer kostenfrei bei uns melden könnt.
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12: Hallihallo, kurz nach 3 an diesem Donnerstagnachmittag. Ja, und vielleicht habt ihr es schon gesehen, wir haben uns auch so ein bisschen umgebrandet, ja, im Radiodisplay oder natürlich auch auf unseren Social-Media-Kanälen. Da hat sich unser Logo eine Deutschlandfahne angesteckt oder ist auf jeden Fall mit drin. Ja, heute startet die Fußball-WM. Das wird auf jeden Fall auch ein Knaller. Und am Sonntag sind unsere Jungs ja dann auch dran. Deutschland, ja, im ersten Spiel um 19 Uhr soll es losgehen. Also das wird auf jeden Fall eine coole Sache. Jetzt kümmern wir uns um tolle Sachen aus der Region und natürlich richtig gute Musik. Freut euch drauf. Schönen Nachmittag. Schön, dass ihr dabei seid.
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0: Seit 1996 setzt sich der Landschaftspflegeverband Oberallgäu-Kempten für den Erhalt der Kulturlandschaft sowie der Artenvielfalt hier in der Region ein. Es geht beispielsweise um den Erhalt von Mooren und Biotopen oder das Mähen von Streuwiesen und Böschungen, so erklärt Biologin und Geschäftsführerin Leonie Schäfer die Arbeit des LPV.
1: Und 5 Bürgermeister von 5 Gemeinden sind da aufgesprungen unter Führung von Peter Freitag von Weidnau, damals der Bürgermeister, und haben sich dann zusammengeschlossen und den damalig noch genannten Landschaftspflegeverband Bergstättengebiet gegründet, der dann später ausgeweitet wurde zum ganzen Oberallgäu und Kempten. Und die Kernidee ist gemeinsam, nicht nur die Kommunen gemeinsam, sondern auch noch zusammen mit den Landwirten und Naturschutzverbandsvertretern, sich wirklich zusammenzutun, um was vorwärts zu bringen. So sind alle Landschaftspflegeverbände aufgebaut, wirklich auch drittelsparitätisch, dass alle 3 Kategorien gleichermaßen vertreten sind in den Vorstandschaften. Da war die Idee wirklich mit dieser Bündelung von Know-how pragmatische Lösungen vor Ort zu finden, was voranzubringen und auch an Fördermittel vor allem ranzukommen.
0: Seit 30 Jahren gibt es den Verband in Kempten und im Oberallgäu und mehr als 1 Million Euro pro Jahr holte die Institution in der Vergangenheit an Zuschüssen in die Region. Das Ziel ist klar, Erhalt von Fauna und Flora.
1: Und neben dem Landschaftsbild ist uns der Erhalt der Artenvielfalt ein Hauptherzensanliegen. Es gibt viel zu tun. Wir haben da zwar ein hohes Niveau, sag ich mal, naturschutzfachlich im Allgäu. Hier gibt es noch richtig viel zu retten. Aber gleichzeitig auch hier gibt es Entwicklungen der letzten Jahrzehnte, wo manche Arten schon ausgestorben sind und einfach viel, viel Fläche verloren geht. Auch hier gibt es Zersiedlungen, Intensivierung und vor allem eben auch durch den Strukturwandel in der Landwirtschaft viel Brachfallen von Flächen, wo wir dann im Endeffekt die einst artenreichen Grünlandflächen an die Sukzession, sprich an die Verwaldung, verlieren.
0: Ja, mit einem Landschaftspflegetag rund um den Vereinsstadel in Unterjoch feiert der Landschaftspflegeverband Oberallgäu-Kempten e.V. am Samstag sein 30-jähriges Jubiläum.
1: Wir wollen wirklich volle Kraft voraus weiter mit der Landschaftspflege und dass wir da große Sachen anpacken können, noch im Bereich Moorenaturierungen, auch Gewässer, Streuobst, verbuschte Magerrasen und Streuwiesen und sowas. Da wollen wir wirklich vollgasmäßig voran und brauchen da gute Kooperationen, gute Fördermittel und da wollen wir hin. Da wird unser Landschaftspflegetag in Unterjoch ein Event, der das darstellen soll, was wir alles machen, die ganze Vielfalt von Streuobst über Neophytenbekämpfung, Altprojekte und alles, das wollen wir da mal herzeigen.
0: Also, das Ganze am Samstag von 12 bis 17 Uhr. Ihr habt es gehört, am Vereinsstadel in Unterjoch. Und zwar am Vereinsstadel vom Landschaftspflegeverband Oberallgäu-Kempten e.V.

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2: 43-Jähriger stirbt bei Verkehrsunfall zwischen Erkheim und Kamlach. Klinikum Memmingen ruft zum Weltblutspendetag zum Spenden auf. Das Wetter? Sehr wechselhaft, aber meist trocken. Die Temperaturen liegen bei 15 Grad. Ich bin Leon Dauter. Bei einem schweren Verkehrsunfall zwischen Erkheim und Kamlach ist gestern Abend ein 43-jähriger Autofahrer ums Leben gekommen. Nach Angaben der Polizei kam der Mann mit seinem Wagen aus bislang ungeklärter Ursache von der Fahrbahn ab und prallte gegen einen Baum. Der Fahrer wurde im Fahrzeug eingeklemmt und musste von der Feuerwehr befreit werden. Trotz des schnellen Einsatzes der Rettungskräfte verstarb er noch an der Unfallstelle. Die Polizei ermittelt nun zur genauen Unfallursache. Anlässlich des Weltblutspendetags am 14. Juni weisen Mediziner des Klinikums Memmingen auf die große Bedeutung von Blutspenden hin. Blut könne nicht künstlich hergestellt werden, gleichzeitig steige der Bedarf kontinuierlich. Eine einzige Blutspende kann bis zu 3 Menschenleben retten. Experten beobachten jedoch sinkende Spenderzahlen, insbesondere in den Sommermonaten und durch den demografischen Wandel. Deshalb wird vor allem an jüngere Menschen appelliert, regelmäßig Blut zu spenden. In Kaufbeuren zeigt sich die hohe Nachfrage nach Wohnraum deutlich. Nur 3 Monate nach Vermarktungsstart ist bereits die Hälfte der 60 neuen Wohnungen im Quartier am Flugfeld vermietet. Die in Modulbauweise errichteten Mehrfamilienhäuser bieten vor allem Ein- und 2-Zimmer-Wohnungen für Singles und Paare. Das Projekt soll den dringend benötigten Wohnraum in der Stadt erweitern. Weitere Entwicklungen im Quartier sind bereits geplant. Der AWO-Familienstützpunkt in Füssen feiert sein 10-jähriges Bestehen und lädt dazu am Freitag, dem 19. Juni, zu einem Tag der offenen Tür ein. Ab 15 Uhr erwartet Familien ein abwechslungsreiches Programm mit Spiel- und Mitmachaktionen, einer Hüpfburg und verschiedenen Workshops. Der Familienstützpunkt unterstützt seit 10 Jahren Familien aus Füssen und Umgebung mit Beratungsangeboten, Eltern-Kind-Gruppen sowie Kursen rund um Erziehung und Familienalltag.
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3: Heute wird's nochmal so richtig wechselhaft. Wir haben ein bisschen Wind, es gibt Wolken, es gibt aber auch Sonnenschein und zeitweise noch ein paar lokale Regenschauer, 12 bis 17 Grad. Auch morgen wird's unbeständig und windig bleiben, vor allem am Vormittag kann's hin und wieder noch ein paar Regentropfen geben. Nachmittags und in Richtung Abend wird es allerdings dann schon wieder freundlicher. Es wird milder, 16 bis 21 Grad und richtig schön wird dann der Samstag mit Sonnenschein und Temperaturen bis zu 24 Grad.
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4: Mit einer Baustelle auf der B12 Kempten Richtung Lindau zwischen der B19 und A980 bei Waltenhofen und der Rohrbach-Tobelbrücke. Eine Baustelle auf einer Länge von 1 Kilometer. Hier ist der rechte Fahrstreifen gesperrt. Das Ganze bis heute um Mitternacht. Ansonsten teils hohes Verkehrsaufkommen, aber so richtig große Staus sind aktuell nicht mit dabei. Und wir wünschen euch auf jeden Fall eine gute Fahrt.
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4: Und da haben wir einen in der Sinnbergstraße in Sonthofen. Hier nicht schneller fahren als 50 Stundenkilometer, sonst wird's eventuell teuer. Auf der A96 steht einer und zwar im Bereich von Wangen. Hier ist 100 Stundenkilometer angesagt. Und einen haben wir noch in Memmingen, genauer gesagt im Memminger Berg, in der Molkereistraße. Hier nicht schneller fahren als 50. 0800 570 80 90. Hier könnt ihr Staus und Blitzer kostenlos melden.
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0: Super Musik für euren Nachmittag hier bei Allgäu Hit. Ja, und wer trotz oder gerade auch wegen der startenden Fußball-Weltmeisterschaft ins Kino will diese Woche, dem wird auf jeden Fall viel geboten. Es geht um Aliens, Zombies und Pornos. Ronny Thorau, der sortiert jetzt mal die Filmstarts der Woche.
1: Was hast du gestohlen?
2: Geheimnisse.
3: Regie-Altmeister Steven Spielberg hat uns ja schon legendäre Filme mit Außerirdischen beschert. Man denke an E.T. oder die unheimliche Begegnung der dritten Art. Jetzt kehrt Spielberg mit einem großen Science-Fiction-Epos zurück.
1: Sind das Menschen?
2: Nein.
3: Disclosure Day, Tag der Wahrheit, unter anderem mit Emily Blunt und Colin Firth, dreht sich nicht nur um die Frage, gibt es Aliens, sondern vor allem, sollte man das besser geheim halten?
1: Was wirst du tun?
2: Ich enthülle es, vor der ganzen Welt.
3: Erste sporadische Kritiken sind euphorisch, allerdings wird auch viel um den Film geheimnisst. Aber passt ja zum Thema.
4: Diese Wahrheit wird die bestehende Weltordnung auf den Kopf stellen.
5: Wenn sie das tun, gibt es kein Zurück.
3: Von Aliens zu Zombies. In Zombies im Zoo passiert genau das, was der Titel verspricht. Zoo-Tiere mutieren.
6: Wir sind umzingelt von allen möglichen gefährlichen Kreaturen.
3: Ein Animationsfilm mit Horrorgeschichte und Horrorbildern, das gibt's eher selten. Aber der Grusel bleibt familientauglich. Zum Beispiel, weil die gelee-glibbrigen Tiermutanten oft zu absurdem Slapstick führen.
7: Du bist groß und voll hässlich.
3: Und am Ende geht's auch um eine kinderfreundliche Botschaft. Gemeinsam ist man stärker.
8: Ich weiß, wie wir den kompletten Zoo retten können. Aber dafür brauchen wir die Hilfe der anderen.
3: Zum Schluss noch was nicht Jugendfreies, aber irgendwie doch.
9: Cut. Einfach phänomenal, Leute.
3: Truly Naked erzählt von einem introvertierten Jugendlichen, der seinem Vater beim Pornos drehen hilft.
10: Das ist ein Familienbusiness, unser Business.
3: Als der junge Mann Nina kennenlernt und mit ihr die weibliche Sicht auf Intimität und Sex, ändert sich seine Weltsicht.
9: Warum hältst du dich da nicht einfach raus?
3: Truly Naked ist schräg, manchmal auch bizarr, aber auch sehr augenöffnend und menschlich.
11: Niemand kann sich raushalten.
9: Das ist mein Leben.
11: Das ist dein Leben. Also lebe es.
0: Ja, also ich entschuldige mich gleich. Ich hoffe, ihr habt den Kindern gerade die Ohren zugehalten oder vielleicht auch irgendwie auf dem Rücksitz gesagt, hey, steckt mal schnell die Finger in die Ohren. Also, ihr könnt das alles im Kino erleben. Natürlich ja unter anderem in Kaufbeuren oder eben auch in Kempten, unsere Partnerkinos, aber natürlich auch in allen anderen Kinos, die es bei uns im Allgäu so gibt.

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2: Ich bin Ursula Winkler. Die USA und der Iran haben sich in der zweiten Nacht in Folge heftig gegenseitig beschossen, womit sich der Konflikt trotz der seit 2 Monaten geltenden Waffenruhe gefährlich hochschaukelt. Jetzt droht US-Präsident Trump mit der Übernahme der Insel Kark, die für Irans Ölindustrie sehr wichtig ist. Man werde die vollständige Kontrolle über Irans Öl- und Gasmärkte erlangen, schrieb Trump auf der Plattform Truth Social. Er kündigte auch neue schwere Angriffe auf den Iran an. Kanzler Merz hat mit seiner Regierungserklärung im Bundestag Hohn und Spott geerntet. Die schwarz-rote Koalition solle sich mal zusammenreißen und liefern, sagte etwa Grünen-Fraktionschefin Hasselmann. Die AfD-Co-Vorsitzende Weidel warf der Bundesregierung vor, Milliardenbeträge zu verschwenden.
3: Das Wort Reformen sei längst zu einem Synonym für Kürzungen verkommen. Und zwar immer bei den gleichen, ätzte Grünen-Fraktionschefin Hasselmann. Linken-Fraktionschef Pellmann sprach von einem sozialen Kahlschlag im Land, während gleichzeitig Milliarden bei den Rüstungsfirmen versickerten. Für Oppositionsführerin Weidel hat Schwarz-Rot bei den aktuellen Krisen schlicht versagt. Merz' Rede sei der Abgesang eines Gescheiterten, so Weidel. Zuvor hatte der Kanzler die anstehenden Reformen verteidigt und jeden dazu aufgerufen, sich zu beteiligen. Tanja Wagner, Nachrichtenredaktion.
2: Mit der ersten Zinserhöhung seit fast 3 Jahren stemmt sich die Europäische Zentralbank gegen den Inflationsschub infolge des Irankriegs. Die Euro-Währungshüter heben den für Banken und Sparer wichtigen Einlagenzins um 0,25 Prozentpunkte auf 2,25% an. Höhere Zinsen verteuern Kredite. Sparer profitieren dagegen, wenn Banken steigende Leitzinsen weiterreichen. Heute startet die XXL-Fußball-WM in Kanada, Mexiko und den USA. Die große Eröffnung ist in Mexiko-Stadt im Aztekenstadion.
4: Eine Megashow soll die Fans vor dem Anpfiff in Stimmung bringen. Popstar Shakira will erstmals den WM-Song Die Die live präsentieren. Mögliche Gewitter und radikale Lehrerproteste überschatten jedoch den Start des Turniers. Die Zufahrtsstraßen zum Stadion sind weitgehend abgesperrt. Auch die Fanmeile im historischen Zentrum der Stadt wird streng überwacht, damit Protestaktionen das Fußballfest nicht beeinträchtigen. Aus Mexiko-Stadt Andreas Osacabrius.
2: Das Auftaktspiel Mexiko-Südafrika startet um 21 Uhr, die Eröffnungsshow etwa 90 Minuten vorher.
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5: Mit Leon Dauter. Die Bergwacht Oberstdorf wird Teil der 3. Staffel der erfolgreichen ARD-Doku-Serie In höchster Not – Bergretter im Einsatz. Seit Februar bereits begleiten Kamerateams die Einsatzkräfte bei ihrer Arbeit in den Allgäuer Alpen. Und am Klinikum und Bezirkskrankenhaus Memmingen soll am morgigen Freitag mit einer symbolischen Aktion auf geplante Sparmaßnahmen im Gesundheitswesen aufmerksam gemacht werden. Die Verantwortlichen warnen vor möglichen finanziellen Folgen für die regionale medizinische Versorgung.
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6: Jetzt wird's trockener bei uns im Allgäu und so geht's auch durch eine trockene Nacht. Die Temperaturen sinken runter auf 9 bis 11 Grad. Morgen am Freitag wechselhaft und windig. Ab dem Morgen noch ein paar Regenschauer. Nachmittags und abends aber wieder freundlicher. 16 bis 21 Grad dazu. Der Samstag wird schön und warm. Sonntag und Montag nochmal wechselhaft. Und Dienstag und Mittwoch geht's sommerlich und sonnig weiter.
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6: Und da gibt's teilweise hohes Verkehrsaufkommen, aber größere Staus aktuell im Sendegebiet liegen uns nicht vor. Eine Baustelle für euch, die B12 Kempten Richtung Lindau, zwischen der B19 bzw. A980 bei Waltenhofen und der Rohrbach-Trubelbrücke, hier auf 1 Kilometer der rechte Fahrstreifen gesperrt. Das Ganze geht noch bis etwa Mitternacht. Und wenn ihr was habt, wie gesagt, 0800 5 70 80 90, hier könnt ihr Staus und Blitzer kostenfrei melden.
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6: Auf der A96 bei Wangen nicht schneller als 100 im 100er Bereich, ja, ansonsten könnte es teuer werden. In der Sinnwagstraße in Sonthofen nicht schneller als 50, in der Neugablonzer Straße in Kaufbeuren nicht schneller als 30 und in Memmingerberg in der Molkereistraße hier nicht schneller als 50. Egal wo ihr unterwegs seid, eine gute und sichere Fahrt.
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6: Servus zusammen, schön, dass ihr damit dabei seid. Ja, in höchster Not, habt ihr das schon mal gesehen, gehört? 15 Millionen Leute haben diese Serie gestreamt. Es ist so eine Art, ja, Doku-Reihe, ja, aber total modern gemacht, ist in der ARD-Mediathek und da sind auch ganz viele Bergwachten dabei, so aus dem Oberbayerischen und so weiter. Pfronten war jetzt auch mal so ein bisschen mit drin und ab 2027 auch Oberstdorf. Wir schauen gleich drauf, hier bei uns in der Drive Time. Schön, dass ihr mit dabei seid. Servus und hi.
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0: Euer Nachmittag an diesem Donnerstag und Deutschland zählt in Europa zu den Spitzenreitern beim Verpackungsmüll. Allein vor 3 Jahren sind hierzulande fast 18 Millionen Tonnen Verpackungsabfall angefallen und der belastet Umwelt und Tiere. Denn Verpackungen kosten Energie, Rohstoffe und viele Plastikabfälle landen in unseren Meeren. Zum heutigen Tag der Verpackung hat Julian Degler Tipps gesammelt, wie sich Verpackungsmüll im Alltag vermeiden lässt und wie lässt sich's denn einsparen, Julian?
1: Ich sollte auf jeden Fall immer wiederverwendbare Taschen, am besten einen Stoffbeutel dabei haben. Auf die kleinen Einmalplastiktüten sollte ich verzichten und Obst und Gemüse bei Möglichkeit immer unverpackt kaufen. Es gibt auch Obstnetze, die ich mehrfach verwenden kann. Außerdem kann ich zu Großpackungen greifen. Eine 1 Kilogramm Nudelpackung etwa benötigt laut Verbraucherzentrale weniger Verpackung als 4 250 Gramm Packungen.
0: Wo kann ich denn besonders verpackungsarm einkaufen?
1: Zum einen auf dem Wochenmarkt oder im Hofladen. Da gibt es unverpackte Ware und dazu noch direkt aus der Region. Zum anderen kann ich im Unverpacktladen einkaufen. Da gehe ich einfach hin mit meinem eigenen Behälter und fülle mir die Lebensmittel eben selbst ab. Der Vorteil, ich kann mir genau so viel abfüllen, wie ich auch wirklich benötige. In manchen Drogeriemärkten gibt es übrigens mittlerweile auch Nachfüllstationen.
0: Ja, das hört sich auf jeden Fall schon mal gut an. Was sind denn die ökologisch besseren Alternativen zu so einer Plastikverpackung?
1: Ja, also dazu schreibt die Verbraucherzentrale, dass Verpackungen aus anderen Materialien nicht immer unbedingt besser für die Umwelt seien. Denn auch für die Produktion von Papier, Glas oder Metallen braucht es viel Energie und eben Rohstoffe. Wenn ich etwa Plastik einfach durch Papier ersetze, steigt laut Verbraucherzentrale unser ohnehin schon hoher Papierkonsum und das hat wiederum Einfluss auf die Wälder. Auch die Produktion von Glas ist energieintensiv und ein langer Transport verursacht wegen des Gewichts viel CO2. Regional abgefüllte Gläser sind hier also besser. Insgesamt gilt, Mehrweg anstelle von Einweg spart viel Müll und schützt die Umwelt.
0: Julian, was kann ich denn noch beachten, um Verpackungsmüll im Alltag ja noch ein bisschen mehr zu vermeiden?
1: Wer gerne Kaffee trinkt, hat am besten immer einen Mehrwegbecher in der Tasche. Beim Bäcker sollte ich auf Einwegbecher verzichten. Cafés und Restaurants müssen übrigens für Speisen und Getränke zum Mitnehmen

0: auch eine Mehrwegalternative anbieten. Was ich sofort umsetzen kann, statt Wasser aus Einmalplastikflaschen sollte ich Leitungswasser trinken. Eine Edelstahl-Trinkflasche etwa ersetzt laut Verbraucherzentrale hunderte PET-Flaschen. Außerdem kann ich feste Seife oder Shampoo verwenden. Um Frischhaltefolie zu ersetzen, kann ich wiederverwendbare Bienenwachstücher nutzen.
1: Ja, und der heutige Tag der Verpackung, der steht unter dem Motto: Nicht nur reden, mithelfen, forschen, verändern.

0: Euer Nachmittag bei Allgäu-Hit. Kurz vor vier in der Drive-Time und feiert mit dem Landschaftspflegeverband Oberallgäu-Kempten sein 30-jähriges Jubiläum. Und zwar beim großen Landschaftspflegetag am Samstag in Unterjoch, rund um den Vereinsstadel. Von 12 bis 17 Uhr erwarten euch da spannende Vorträge, Maschinenvorführungen, Exkursionen und viele Aktionen für groß und klein. Und wichtig ist aber, der Jochpass ist gesperrt. Ihr müsst über Wertach anreisen, wenn ihr dahin wollt. Und weitere Informationen gibt's natürlich auch im Internet unter landschaftspflege-allgäu.de.
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2: Bergwacht Oberstdorf wird Teil einer ARD-Doku-Serie. Kliniken in Memmingen protestieren gegen geplantes Spardiktat. Das Wetter? Meist bewölkt, aber trocken. Die Temperaturen liegen bei 15 Grad. Ich bin Leon Dauter. Der Erfolg der ARD-Doku-Serie In höchster Not – Bergretter im Einsatz geht weiter und künftig steht dabei auch das Allgäu im Mittelpunkt. Wie der Bayerische Rundfunk mitteilt, wird die Bergwacht Oberstdorf in der dritten Staffel der Serie eine zentrale Rolle übernehmen. Die Dreharbeiten laufen bereits seit Februar und führen unter anderem ans Nebelhorn sowie in die Allgäuer Hochalpen. Die neuen Folgen mit authentischen Einblicken in die Arbeit der ehrenamtlichen Bergretter sollen 2027 veröffentlicht werden. Am Klinikum und Bezirkskrankenhaus Memmingen kommt es morgen Vormittag zu einer symbolischen Protestaktion. Von 11 bis 13 Uhr wird der Haupteingang der Einrichtungen vorübergehend gesperrt, um auf die aus Sicht der Kliniken geplanten Sparmaßnahmen der Bundesregierung aufmerksam zu machen. Diese könnten nach Einschätzungen der Verantwortlichen die Finanzierung und damit die medizinische Versorgung in der Region erheblich belasten. Der Klinikbetrieb und die Notfallversorgung laufen jedoch uneingeschränkt weiter. Es kann lediglich zu Wartezeiten und Umleitungen kommen. Ein 78-jähriger Mann aus Günzburg, der seit Mitte Mai vermisst wurde, ist wieder wohlbehalten aufgefunden worden. Das Polizeipräsidium Schwaben-Südwest hat die Öffentlichkeitsfahndung inzwischen widerrufen. Die Polizei bittet darum, sämtliche im Zuge der Suche veröffentlichten Daten sowie insbesondere das Fahndungsfoto zu löschen und bedankt sich für die Unterstützung aus der Bevölkerung. Der Leutkircher Planetenweg ist wieder vollständig begehbar. Nachdem mehrere Informationstafeln durch Witterung beschädigt worden waren, wurden diese inzwischen vom städtischen Bauhof erneuert und neu montiert. Der rund 2,5 Kilometer lange Themenweg wurde 2009 als Schulprojekt des Hans-Mulcher-Gymnasium eröffnet und stellt entlang der Strecke zwischen der Kernstadt und Herlatzhofen die Planeten unseres Sonnensystems im Maßstab dar. Ausgangspunkt ist der Kreisverkehr am Öschweg in Leutkirch.
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3: Trocken geht's durch den Abend und die Nacht. Die Temperaturen sinken runter auf 9 bis 11 Grad. Der morgige Freitag dann wechselhaft und windig. Ab dem Morgen Regenschauer, nachmittags und abends aber wieder freundlicher und auch schon ein bisschen milder, 16 bis 21 Grad. Der Samstag schön und warm, Sonntag und Montag nochmal wechselhaft und der Dienstag und der Mittwoch, die präsentieren sich dann richtig trocken, zunehmend sonnig und auch sommerlich warm.
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3: Und da gibt's teilweise hohes Verkehrsaufkommen, aber größere Staus aktuell im Sendegebiet liegen uns nicht vor. Eine Baustelle für euch, die B12 Kempten Richtung Lindau, zwischen der B19 bzw. A980 bei Waltenhofen und der Rohrbach-Trubelbrücke, hier auf 1 Kilometer der rechte Fahrstreifen gesperrt. Das Ganze geht noch bis etwa Mitternacht. Und wenn ihr was habt, wie gesagt, 0800 5 70 80 90, hier könnt ihr Staus und Blitzer kostenfrei melden.
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3: Auf der A96 bei Wangen nicht schneller als 100 im 100er Bereich, ja, ansonsten könnte es teuer werden. In der Sinnbergstraße in Sonthofen nicht schneller als 50, in der Neugablonzer Straße in Kaufbeuren nicht schneller als 30 und in Memmingerberg in der Molkereistraße hier nicht schneller als 50. Egal wo ihr unterwegs seid, eine gute und sichere Fahrt.
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Hier bei Algohit geht's Hit auf Hit auf Hit und einer ihrer größten Hits ist Olivia Rodrigo unter der Dusche eingefallen. Nachdem sie das Lied aufgenommen hatte, ist er allerdings gedämmert. Vielleicht hatte ich damals unter der Dusche ja ein Lied im Ohr, das es schon mal gab. Olivia Rodrigo hat selbst festgestellt, dass ihr Song Good For You doch eine gewisse Ähnlichkeit mit dem fast 15 Jahre älteren Song Misery Business der Rockband Paramore hatte. Und vergleichen wir mal die beiden Songs. Hier bitteschön.

Ja, also ein Plagiat ist es nicht, sagen wir mal. Die beiden Songs sind aber auf jeden Fall verwandt. Olivia Rodrigo war jedenfalls sehr fair und hat der Band Paramore die Hälfte der Tantiemen ihrer Songs zugesprochen. Das hat sich für Paramore auf jeden Fall richtig gelohnt, denn Good For You von Olivia Rodrigo war in 23 Ländern die Nummer 1 der Charts. Heute, vor 5 Jahren übrigens, auch bei uns in Deutschland. 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
2: Ich bin Ursula Winkler. US-Präsident Trump hat mit der Übernahme der für Irans Ölindustrie wichtigen Insel Karg gedroht. Man werde vollständige Kontrolle über Irans Öl- und Gasmärkte erlangen, schrieb Trump auf der Plattform Truth Social und kündigte zugleich schwere Angriffe auf den Iran für die Nacht an.
3: Das Gerede von Waffenruhe und baldiger Einigung erscheint im nächtlichen Bombenregen zunehmend absurd. Trump verschärft seine Drohungen einmal mehr. Man werde die gesamte Ölinfrastruktur übernehmen und vollständige Kontrolle über Irans Öl- und Gasmärkte erlangen, prophezeit Trump. Weitere schwere Angriffe sind für die Nacht geplant. Der Iran brauche bei den Verhandlungen zu lange, meint Trump. Daher werde der militärische Druck aufrechterhalten. Teheran könne sich jederzeit ergeben, so Trump. Tina Eck, USA.
2: Bundeskanzler Merz hat die Menschen in Deutschland dazu aufgerufen, Veränderungsbereitschaft zu zeigen und am Reformprozess mitzuwirken. Jeder sollte prüfen, was er zum Gelingen des Ganzen beitragen könne, forderte Merz in einer Regierungserklärung im Bundestag. In der anschließenden Debatte warfen ihm Oppositionspolitiker Untätigkeit und soziale Ungerechtigkeit vor. Diese Regierungserklärung war der Abgesang eines Gescheiterten, sagte AfD-Chefin Weidel. Mit der ersten Zinserhöhung seit fast 3 Jahren stemmt sich die Europäische Zentralbank gegen den Inflationsschub infolge des Irankriegs. Sie hebt den für Banken und Sparer wichtigen Einlagenzins auf 2,25% an. Höhere Zinsen verteuern Kredite. Sparer profitieren dagegen, wenn Banken steigende Leitzinsen weiterreichen. Mit einer Show in Mexiko-Stadt startet heute Abend die Fußball-WM. Popstar Shakira und weitere internationale Künstler eröffnen die WM mit einer großen Party.
4: Rund um das Aztekenstadion sind vor dem Anstoß der Fußball-WM Hubschrauber, Sprengstoff, Spürhunde, Polizisten zu Pferd und Streifenwagen mit rot-blauen Blinklichtern im Einsatz. Noch vor Sonnenaufgang machten sich viele auf den Weg zum Fußballtempel, um möglichen Protesten von Demonstranten zuvorzukommen. Dutzende Polizisten mit Schutzschilden waren auf der wichtigen Verkehrsader Periférico stationiert. Im legendären Stadion laufen die letzten Vorbereitungen für die Eröffnungsfeier auf Hochtouren. Aus dem Aztekenstadion in Mexiko-Stadt, Andreas Osakabrios.
2: Das Auftaktspiel Mexiko-Südafrika startet um 21 Uhr, die Eröffnungsshow etwa 90 Minuten vorher.
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5: Mit Leon Dauter. Die Bergwacht Oberstdorf wird Teil der 3. Staffel der erfolgreichen ARD-Doku-Serie In höchster Not – Bergretter im Einsatz. Seit Februar bereits begleiten Kamerateams die Einsatzkräfte bei ihrer Arbeit in den Allgäuer Alpen. Und am Klinikum und Bezirkskrankenhaus Memmingen soll am morgigen Freitag mit einer symbolischen Aktion auf geplante Sparmaßnahmen im Gesundheitswesen aufmerksam gemacht werden. Die Verantwortlichen warnen vor möglichen finanziellen Folgen für die regionale medizinische Versorgung.
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6: Jetzt wird's trockener bei uns im Allgäu und so geht's auch durch eine trockene Nacht. Die Temperaturen sinken runter auf 9 bis 11 Grad. Morgen am Freitag wechselhaft und windig. Ab dem Morgen noch ein paar Regenschauer. Nachmittags und abends aber wieder freundlicher. 16 bis 21 Grad dazu. Der Samstag wird schön und warm. Sonntag und Montag nochmal wechselhaft. Und Dienstag und Mittwoch geht's sommerlich und sonnig weiter.
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6: Und da gibt's teilweise hohes Verkehrsaufkommen, aber größere Staus aktuell im Sendegebiet liegen uns nicht vor. Eine Baustelle für euch, die B12 Kempten Richtung Lindau, zwischen der B19 bzw. A980 bei Waltenhofen und der Rohrbach-Trubelbrücke. Hier auf 1 Kilometer der rechte Fahrstreifen gesperrt. Das Ganze geht noch bis etwa Mitternacht. Und wenn ihr was habt, wie gesagt, 0800 5 70 80 90, hier könnt ihr Staus und Blitzer kostenfrei melden.
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6: Auf der A96 bei Wangen nicht schneller als 100 im 100er Bereich, ja, ansonsten könnte es teuer werden. In der Sinnwagstraße in Sonthofen nicht schneller als 50, in der Neugablonzer Straße in Kaufbeuren nicht schneller als 30 und in Memmingerberg in der Molkereistraße hier nicht schneller als 50. Egal wo ihr unterwegs seid, eine gute und sichere Fahrt.
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6: In dieser Stunde erwartet euch der Tageshit. Außerdem wollen wir natürlich mal wissen, ja, wie steht ihr so zur Fußball-WM? Tippt doch mal ein bisschen rum. Wir haben uns auf die Straße begeben und so ein paar Antworten eingesammelt. Das hört ihr in dieser Stunde. Und natürlich viel, viel mehr. Tolle Musik ist mit dabei. Und schön, dass ihr mit dabei seid. Schönen Nachmittag. Servus.
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0: wir können heute eine echte Radiopremiere feiern. Ich war am letzten Wochenende auf der Enzianhütte und da habe ich zufällig Monty Schervellino getroffen, ja. Und er hat einen Song rausgebracht rund um die Enzianhütte in Oberstdorf, wer da schon mal war. 1800 Meter, man kommt mit der Bahn nicht rauf, man muss tatsächlich raufstapfen, ja. Und ja, Monty, schön, dass du da bist. Servus.
1: Ja, hi, servus. Oder Gude, wie man bei uns in Hessen sagt.
0: Ja, sag mal, wie kamst du denn dazu, dass du jetzt als Hesse ja, einen Song über die Enzianhütte in Oberstdorf gemacht hast?
1: Ja, ich glaube, im Februar war das. Ich hatte gerade mit einem anderen Musikprojekt zu tun und habe da mal den Kopf freigebraucht. Einen Tapetenwechsel im musikalischen. Und da ich super gerne in den Bergen unterwegs bin und einfach das Leben hier genieße. Und ja, genau aus diesem Gefühl heraus entstand dann im Hinblick auf den Aufenthalt die Enzianhütte.
0: Und was für Reaktionen hast du jetzt darauf bekommen?
1: Ja, eigentlich wollte ich der Crew und dem Daniel und der Heike nur eine kleine Freude machen. Und ja, was dann passiert ist, das war unglaublich. Also die Crew hat den Song in der Küche rauf und runter gespielt. Der Daniel war mega stolz und ein paar Gäste kamen dann abends und haben gefragt, wann können wir den Song denn streamen, wo läuft der? Und ja, dann gab es dann irgendwie kein Zurück mehr für mich.
0: Es ist ja gar nicht so einfach, auf die Enzianhütte raufzukommen. Erzähl mal so ein bisschen was über den Marsch zur Hütte.
1: Also für mich als Flachland-Tiroler ist der Marsch da rauf und runter immer anstrengend, gar keine Frage. Mein Appell an jeden da draußen, beißt die Zähne zusammen. Der Weg lohnt sich jedes Mal. Geht da rauf, schnappt euch ein kühles Getränk. Grüßt den Daniel von mir, genießt einfach das Leben und genau darum geht es ja auch in dem Song.
0: Ja, Monty, also dann hau mal rein, wir wollen dann alle hören. Radio-Premiere natürlich hier bei Algo Hit. Heute ist der Song rausgekommen, der Song Enzianhütte. Bitteschön.

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2: Bergwacht Oberstdorf wird Teil einer ARD-Doku-Serie. Kliniken in Memmingen protestieren gegen geplantes Spardiktat. Das Wetter? Meist bewölkt, aber trocken. Die Temperaturen liegen bei 15 Grad. Ich bin Leon Dauter. Der Erfolg der ARD-Doku-Serie in höchster Not, Bergretter im Einsatz, geht weiter und künftig steht dabei auch das Allgäu im Mittelpunkt. Wie der Bayerische Rundfunk mitteilt, wird die Bergwacht Oberstdorf in der dritten Staffel der Serie eine zentrale Rolle übernehmen. Die Dreharbeiten laufen bereits seit Februar und führen unter anderem ans Nebelhorn sowie in die Allgäuer Hochalpen. Die neuen Folgen mit authentischen Einblicken in die Arbeit der ehrenamtlichen Bergretter sollen 2027 veröffentlicht werden. Am Klinikum und Bezirkskrankenhaus Memmingen kommt es morgen Vormittag zu einer symbolischen Protestaktion. Von 11 bis 13 Uhr wird der Haupteingang der Einrichtungen vorübergehend gesperrt, um auf die aus Sicht der Kliniken geplanten Sparmaßnahmen der Bundesregierung aufmerksam zu machen. Diese könnten nach Einschätzungen der Verantwortlichen die Finanzierung und damit die medizinische Versorgung in der Region erheblich belasten. Der Klinikbetrieb und die Notfallversorgung laufen jedoch uneingeschränkt weiter. Es kann lediglich zu Wartezeiten und Umleitungen kommen. Ein 78-jähriger Mann aus Günzburg, der seit Mitte Mai vermisst wurde, ist wieder wohlbehalten aufgefunden worden. Das Polizeipräsidium Schwaben-Südwest hat die Öffentlichkeitsfahndung inzwischen widerrufen. Die Polizei bittet darum, sämtliche im Zuge der Suche veröffentlichten Daten sowie insbesondere das Fahndungsfoto zu löschen und bedankt sich für die Unterstützung aus der Bevölkerung. Der Leutkircher Planetenweg ist wieder vollständig begehbar. Nachdem mehrere Informationstafeln durch Witterung beschädigt worden waren, wurden diese inzwischen vom städtischen Bauhof erneuert und neu montiert. Der rund 2,5 Kilometer lange Themenweg wurde 2009 als Schulprojekt des Hans-Mulcher-Gymnasium eröffnet und stellt entlang der Strecke zwischen der Kernstadt und Herlatzhofen die Planeten unseres Sonnensystems im Maßstab dar. Ausgangspunkt ist der Kreisverkehr am Öschweg in Leutkirch.
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3: Trocken geht's durch den Abend und die Nacht. Die Temperaturen sinken runter auf 9 bis 11 Grad. Der morgige Freitag dann wechselhaft und windig. Ab dem Morgen Regenschauer, nachmittags und abends aber wieder freundlicher und auch schon ein bisschen milder, 16 bis 21 Grad. Der Samstag schön und warm, Sonntag und Montag nochmal wechselhaft und der Dienstag und der Mittwoch, die präsentieren sich dann richtig trocken, zunehmend sonnig und auch sommerlich warm.
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3: Und da gibt's teilweise hohes Verkehrsaufkommen, aber größere Staus aktuell im Sendegebiet liegen uns nicht vor. Eine Baustelle für euch, die B12 Kempten Richtung Lindau, zwischen der B19 bzw. A980 bei Waltenhofen und der Rohrbach-Trubelbrücke, hier auf 1 Kilometer der rechte Fahrstreifen gesperrt. Das Ganze geht noch bis etwa Mitternacht. Und wenn ihr was habt, wie gesagt, 0800 5 70 80 90, hier könnt ihr Staus und Blitzer kostenfrei melden.
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3: Auf der A96 bei Wangen nicht schneller als 100 im 100er Bereich, ja, ansonsten könnte es teuer werden. In der Sinnwagstraße in Sonthofen nicht schneller als 50, in der Neugablonzer Straße in Kaufbeuren nicht schneller als 30 und in Memmingerberg in der Molkereistraße hier nicht schneller als 50. Egal wo ihr unterwegs seid, eine gute und sichere Fahrt.
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0: So, liebe Freunde, die Allgäu-Hit Drive-Time und spätestens ab heute ist Fußball die Sportart Nummer 1 weltweit. Die Weltmeisterschaft der Männer startet mit dem Eröffnungsspiel in Mexiko und wir schauen gespannt über den großen Teich. Eine Sache ist aber nicht gleich. Der Name, ja, warum heißt es nicht auch im englischen Fußball, also im amerikanischen Football? Wir haben mal die Aufklärung für euch.
1: Schon gewusst?
2: Warum heißt Fußball in den USA Soccer?
3: Das Wort Soccer haben sich eigentlich englische Studenten ausgedacht. Sie machten aus Association Football kurzerhand Soccer. Rugby nannten sie damals Rucker, also das war ganz normaler Unislang. Während sich in Europa im Laufe der Zeit aber wieder sprachlich der Fußball durchsetzte, blieb Soccer als Name in den USA hängen. Denn hier gibt es mit dem American Football eine sehr populäre andere Sportart und da brauchte es eine klare Unterscheidung.

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2: Ich bin Ursula Winkler. Die USA und der Iran haben sich in der zweiten Nacht in Folge heftig gegenseitig beschossen, womit sich der Konflikt trotz der seit 2 Monaten geltenden Waffenruhe gefährlich hochschaukelt. Jetzt droht US-Präsident Trump mit der Übernahme der Insel Kark, die für Irans Ölindustrie sehr wichtig ist. Man werde die vollständige Kontrolle über Irans Öl- und Gasmärkte erlangen, schrieb Trump auf der Plattform Truth Social. Er kündigte auch neue schwere Angriffe auf den Iran an. Kanzler Merz hat mit seiner Regierungserklärung im Bundestag Hohn und Spott geerntet. Die schwarz-rote Koalition solle sich mal zusammenreißen und liefern, sagte etwa Grünen-Fraktionschefin Hasselmann. Die AfD-Co-Vorsitzende Weidel warf der Bundesregierung vor, Milliardenbeträge zu verschwenden.
3: Das Wort Reformen sei längst zu einem Synonym für Kürzungen verkommen. Und zwar immer bei den gleichen, ätzte Grünen-Fraktionschefin Hasselmann. Linken-Fraktionschef Pellmann sprach von einem sozialen Kahlschlag im Land, während gleichzeitig Milliarden bei den Rüstungsfirmen versickerten. Für Oppositionsführerin Weidel hat Schwarz-Rot bei den aktuellen Krisen schlicht versagt. Merz' Rede sei der Abgesang eines Gescheiterten, so Weidel. Zuvor hatte der Kanzler die anstehenden Reformen verteidigt und jeden dazu aufgerufen, sich zu beteiligen. Tanja Wagner, Nachrichtenredaktion.
2: Mit der ersten Zinserhöhung seit fast 3 Jahren stemmt sich die Europäische Zentralbank gegen den Inflationsschub infolge des Irankriegs. Die Euro-Währungshüter heben den für Banken und Sparer wichtigen Einlagenzins um 0,25 Prozentpunkte auf 2,25% an. Höhere Zinsen verteuern Kredite. Sparer profitieren dagegen, wenn Banken steigende Leitzinsen weiterreichen. Heute startet die XXL-Fußball-WM in Kanada, Mexiko und den USA. Die große Eröffnung ist in Mexiko-Stadt im Aztekenstadion.
4: Eine Megashow soll die Fans vor dem Anpfiff in Stimmung bringen. Popstar Shakira will erstmals den WM-Song Die Die live präsentieren. Mögliche Gewitter und radikale Lehrerproteste überschatten jedoch den Start des Turniers. Die Zufahrtsstraßen zum Stadion sind weitgehend abgesperrt. Auch die Fanmeile im historischen Zentrum der Stadt wird streng überwacht, damit Protestaktionen das Fußballfest nicht beeinträchtigen. Aus Mexiko-Stadt Andreas Osacavius.
2: Das Auftaktspiel Mexiko-Südafrika startet um 21 Uhr, die Eröffnungsshow etwa 90 Minuten vorher.
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5: Mit Leon Dauter. Die Bergwacht Oberstdorf wird Teil der 3. Staffel der erfolgreichen ARD-Doku-Serie in höchster Not Bergretter im Einsatz. Seit Februar bereits begleiten Kamerateams die Einsatzkräfte bei ihrer Arbeit in den Allgäuer Alpen. Und am Klinikum und Bezirkskrankenhaus Memmingen soll am morgigen Freitag mit einer symbolischen Aktion auf geplante Sparmaßnahmen im Gesundheitswesen aufmerksam gemacht werden. Die Verantwortlichen warnen vor möglichen finanziellen Folgen für die regionale medizinische Versorgung.
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6: Jetzt wird's trockener bei uns im Allgäu und so geht's auch durch eine trockene Nacht. Die Temperaturen sinken runter auf 9 bis 11 Grad. Morgen am Freitag wechselhaft und windig. Ab dem Morgen noch ein paar Regenschauer. Nachmittags und abends aber wieder freundlicher. 16 bis 21 Grad dazu. Der Samstag wird schön und warm. Sonntag und Montag nochmal wechselhaft. Und Dienstag und Mittwoch geht's sommerlich und sonnig weiter.
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6: Und da gibt's teilweise hohes Verkehrsaufkommen, aber größere Staus aktuell im Sendegebiet liegen uns nicht vor. Eine Baustelle für euch, die B12 Kempten Richtung Lindau, zwischen der B19 bzw. A980 bei Waltenhofen und der Rohrbach-Trubelbrücke, hier auf 1 Kilometer der rechte Fahrstreifen gesperrt. Das Ganze geht noch bis etwa Mitternacht. Und wenn ihr was habt, wie gesagt, 0800 5 70 80 90, hier könnt ihr Staus und Blitzer kostenfrei melden.
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6: Auf der A96 bei Wangen nicht schneller als 100 im 100er Bereich, ja, ansonsten könnte es teuer werden. In der Sinnwagstraße in Sonthofen nicht schneller als 50, in der Neugablonzer Straße in Kaufbeuren nicht schneller als 30 und in Memmingerberg in der Molkereistraße hier nicht schneller als 50. Egal wo ihr unterwegs seid, eine gute und sichere Fahrt.
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6: In einem großen Teil unseres Sendegebiets, da kennt den Zack jeder, der Zweckverband für Abfallwirtschaft Kempten im Oberallgäu, im Landkreis Lindau und in der Stadt Kempten. Ja, da ist das aktiv. Und wir hatten heute den Geschäftsführer im Allgäu Hit Kaffeeklatsch. Schauen wir gleich drauf und natürlich auch vieles weitere mehr. Schön, dass ihr heute Abend mit dabei seid. Kurz nach 6, Servus und Hi.
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0: Das ist euer Nachmittag, die Allgäu-Hit-Drive-Time an diesem Donnerstag. Ja, und die Bergretter aus dem Allgäu, die werden bald deutschlandweit noch bekannter. Die ARD hat nämlich eine dritte Staffel ihrer Erfolgsserie in höchster Not, Bergretter im Einsatz, angekündigt. Und mit dabei ist jetzt auch die Bergwacht Oberstdorf. Leon Dauter, du hast die Einzelheiten für uns. Was macht denn die Serie so erfolgreich?
1: Ja, die Zahlen sind, wie du schon gesagt hast, absolut beeindruckend. Allein die aktuelle zweite Staffel wurde seit Anfang Mai fast 6 Millionen Mal in der ARD-Mediathek aufgerufen. Zusammen mit der ersten Staffel kommt die Reihe da inzwischen auf rund 15 Millionen Aufrufe. Damit gehört sie zu den erfolgreichsten Doku-Formaten bei der ARD überhaupt.
0: Ja, und das Coole ist jetzt, das Allgäu, das rückt ja richtig stärker in den Fokus, oder?
1: Ja, genau. Für die dritte Staffel gibt es da jetzt nämlich einen Wechsel bei den begleiteten Bergwachten. Die Bergwacht Ramsau legt eine TV-Pause ein und dafür steigt jetzt eben die Bergwacht Oberstdorf neu in die Produktion mit ein. Die Dreharbeiten laufen sogar schon seit Februar.
0: Ja, das dürften ja schon richtig spektakuläre Bilder werden wahrscheinlich.
1: Ja, ich glaube, davon ist auf jeden Fall auszugehen. Gedreht wird rund um den Allgäuer Hauptkamm, also unter anderem am Nebelhorn, an der Tretterspitze oder am Biberkopf. Die Zuschauer bekommen da echte Rettungseinsätze mit und einen authentischen Einblick in die Arbeit der ehrenamtlichen Einsatzkräfte.
0: Wie hatten eigentlich die Bergwacht Oberstdorf so auf die Nachricht reagiert?
1: Ja, da war die Freude natürlich groß. Bereitschaftsleiter Thaddäus Bergtold sagt, man wolle zeigen, was Bergrettung im Allgäu ausmacht. Zum Beispiel Teamgeist, Professionalität oder Bereitschaft, Menschen eben im alpinen Notlagen zu helfen.
0: Also ich kann es euch nur empfehlen, ich habe mir das auch angeschaut, ja, zufällig in der ARD-Mediathek drauf gestoßen, vor einem Jahr oder so. Und es ist wirklich richtig spannend und zeigt halt die Arbeit der Bergwacht, der Bergretter eben hautnah. Also das ist auf jeden Fall ein Tipp, den wir euch geben können und ab nächstem Jahr ist dann eben auch Oberstdorf dabei. Danke, Leon.
1: Danke. Okay.

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2: Bergwacht Oberstdorf wird Teil einer ARD-Doku-Serie. Kliniken in Memmingen protestieren gegen geplantes Spardiktat. Das Wetter? Meist bewölkt, aber trocken. Die Temperaturen liegen bei 15 Grad. Ich bin Leon Dauter. Der Erfolg der ARD-Doku-Serie In höchster Not – Bergretter im Einsatz geht weiter und künftig steht dabei auch das Allgäu im Mittelpunkt. Wie der Bayerische Rundfunk mitteilt, wird die Bergwacht Oberstdorf in der dritten Staffel der Serie eine zentrale Rolle übernehmen. Die Dreharbeiten laufen bereits seit Februar und führen unter anderem ans Nebelhorn sowie in die Allgäuer Hochalpen. Die neuen Folgen mit authentischen Einblicken in die Arbeit der ehrenamtlichen Bergretter sollen 2027 veröffentlicht werden. Am Klinikum und Bezirkskrankenhaus Memmingen kommt es morgen Vormittag zu einer symbolischen Protestaktion. Von 11 bis 13 Uhr wird der Haupteingang der Einrichtungen vorübergehend gesperrt, um auf die aus Sicht der Kliniken geplanten Sparmaßnahmen der Bundesregierung aufmerksam zu machen. Diese könnten nach Einschätzungen der Verantwortlichen die Finanzierung und damit die medizinische Versorgung in der Region erheblich belasten. Der Klinikbetrieb und die Notfallversorgung laufen jedoch uneingeschränkt weiter. Es kann lediglich zu Wartezeiten und Umleitungen kommen. Ein 78-jähriger Mann aus Günzburg, der seit Mitte Mai vermisst wurde, ist wieder wohlbehalten aufgefunden worden. Das Polizeipräsidium Schwaben-Südwest hat die Öffentlichkeitsfahndung inzwischen widerrufen. Die Polizei bittet darum, sämtliche im Zuge der Suche veröffentlichten Daten sowie insbesondere das Fahndungsfoto zu löschen und bedankt sich für die Unterstützung aus der Bevölkerung. Der Leutkircher Planetenweg ist wieder vollständig begehbar. Nachdem mehrere Informationstafeln durch Witterung beschädigt worden waren, wurden diese inzwischen vom städtischen Bauhof erneuert und neu montiert. Der rund 2,5 Kilometer lange Themenweg wurde 2009 als Schulprojekt des Hans-Mulcher-Gymnasium eröffnet und stellt entlang der Strecke zwischen der Kernstadt und Herlatzhofen die Planeten unseres Sonnensystems im Maßstab dar. Ausgangspunkt ist der Kreisverkehr am Öschweg in Leutkirch.
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3: Trocken geht's durch den Abend und die Nacht. Die Temperaturen sinken runter auf 9 bis 11 Grad. Der morgige Freitag dann wechselhaft und windig. Ab dem Morgen Regenschauer. Nachmittags und abends aber wieder freundlicher und auch schon ein bisschen milder. 16 bis 21 Grad. Der Samstag schön und warm. Sonntag und Montag nochmal wechselhaft. Und der Dienstag und der Mittwoch, die präsentieren sich dann richtig trocken, zunehmend sonnig und auch sommerlich warm.
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3: Und da gibt's teilweise hohes Verkehrsaufkommen, aber größere Staus aktuell im Sendegebiet liegen uns nicht vor. Eine Baustelle für euch, die B12 Kempten Richtung Lindau, zwischen der B19 bzw. A980 bei Waltenhofen und der Rohrbach-Trubelbrücke, hier auf 1 Kilometer der rechte Fahrstreifen gesperrt. Das Ganze geht noch bis etwa Mitternacht. Und wenn ihr was habt, wie gesagt, 0800 5 70 80 90, hier könnt ihr Staus und Blitzer kostenfrei melden.
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3: Auf der A96 bei Wangen nicht schneller als 100 im 100er Bereich, ja, ansonsten könnte es teuer werden. In der Sinnwagstraße in Sonthofen nicht schneller als 50, in der Neugablonzer Straße in Kaufbeuren nicht schneller als 30 und in Memmingerberg in der Molkereistraße hier nicht schneller als 50. Egal wo ihr unterwegs seid, eine gute und sichere Fahrt.
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0: Heute geht sie los, die größte Fußballweltmeisterschaft aller Zeiten. Ja, für die deutsche Mannschaft wird es zwar erst in 3 Tagen ernst, trotzdem wird schon überall diskutiert, wie stark ist unsere deutsche Nationalmannschaft wirklich? Reicht's für den Titel? Ist im Viertelfinale Schluss oder gibt es vielleicht sogar eine Überraschung? Was denkt ihr? Wie weit kommt Deutschland bei dieser Fußball-WM?
1: Schwierig, ich glaube, wir werden sowieso nicht. Vielleicht Brasilien?
2: England, weil es die mal verdient hätten.
3: Sehr viele, ehrlich gesagt. Also Polen auf jeden Fall, Spanien, Italien, halt Deutschland, eins von denen natürlich.
4: Ich bin's für Bosnien.
5: Spanier sind immer recht gut dann, aber müssen wir gucken dann, wo es letztendlich hinläuft.
6: Ich vermute, so Insider-Tipp Holland. Oh,

0: Kurz vor sieben, das war's mit der Allgäu-Hit Drive-Time. Ich wünsche euch ganz viel Spaß jetzt nachher. Die WM wird ja eröffnet, die Fußball-WM, und das erste Spiel steht ja heute auch an um 21 Uhr. In diesem Sinne, hören wir uns morgen wieder ab 14 Uhr in der Drive-Time und natürlich der Einschalttipp ab 6 Uhr der Allgäu-Wecker mit der Kollegin Marion Daltrozzo. Ciao, tschüss und Servus, sagt Thomas Häuslinger.
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2: Ich bin Ursula Winkler. Der Countdown läuft. Mit einer Show im Aztekenstadion in Mexiko-Stadt startet am Abend die Fußball-Weltmeisterschaft. Popstar Shakira und weitere Künstler eröffnen die WM mit einer großen Party. Deutschland greift dann nach Sonntag in das Turnier ein.
3: Die XXL-WM geht los und das entfacht auch hier im deutschen Lager nochmal eine ganz andere Stimmung. Monatelang habe man an die WM gedacht, jetzt spricht man endlich über die Spiele, sagt Abwehrmann David Raum. Der Fokus gilt jetzt einzig und allein dem ersten WM-Gegner Curaçao. Die Spieler aus der Karibik verbreiten mit ihren Tanzeinlagen beim Training schon gute Laune. Das tropische Wetter in Houston dürfte zumindest ein Vorteil sein für den WM-Neuling. Hier im Quartier der deutschen Mannschaft sind es aber auch mittlerweile knackige und schwülheiße 34 Grad. Thomas Bremser, Winston-Salem.
2: US-Präsident Trump hat mit der Übernahme der für Irans Ölindustrie wichtigen Insel Kark gedroht. Man werde die vollständige Kontrolle über Irans Öl- und Gasmärkte erlangen, schrieb er auf der Plattform Truth Social. Er kündigte auch neue schwere Angriffe auf den Iran an. Damit erhöht die US-Regierung den Druck auf den Iran in den stockenden Gesprächen um ein mögliches Rahmenabkommen über ein Ende des Krieges. Obwohl eine Waffenruhe gilt, kam es in den vergangenen Tagen zu heftigen Angriffen. Gibt es eine Rückwärtsrolle bei den Bundesjugendspielen? Zuletzt waren die Spiele für Grundschüler bis zur 4. Klasse nur noch als Wettbewerb organisiert worden. Damit könnte es jetzt vorbei sein. Die Bildungsminister der Länder setzen ab dem nächsten Schuljahr wieder mehr auf den Wettkampf.
4: Beim Wettbewerb geht es nicht darum, sich miteinander zu messen, am weitesten zu werfen oder zu springen und am schnellsten zu rennen. Stattdessen sollten die Schüler einfach Spaß an der Bewegung haben. Die Spiele seien so kindgerechter, wurde das bei der Umstellung begründet. Ab dem nächsten Schuljahr soll es nun wieder Gold-, Silber- und Bronzeurkunden geben und Grundschulen sollen sich aussuchen dürfen, ob die Bundesjugendspiele im Wettbewerbs- oder Wettkampfmodus durchgeführt werden. Denn Wettkampf stärke eben doch auch eine positive Leistungskultur, hieß es von den Bildungsministern. Tanja Wagner, Nachrichtenredaktion.
2: Lidl und Kaufland haben ihr Filialnetz weiter ausgebaut. Im Geschäftsjahr 25/26 eröffneten die zur Schwarzgruppe gehörenden Ketten 300 neue Filialen weltweit. Insgesamt betreiben sie nun rund 14.500 Filialen in 33 Ländern.
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5: Mit Leon Dauter. Die Bergwacht Oberstdorf wird Teil der dritten Staffel der erfolgreichen ARD-Doku-Serie In höchster Not – Bergretter im Einsatz. Seit Februar bereits begleiten Kamerateams die Einsatzkräfte bei ihrer Arbeit in den Allgäuer Alpen. Und am Klinikum und Bezirkskrankenhaus Memmingen soll am morgigen Freitag mit einer symbolischen Aktion auf geplante Sparmaßnahmen im Gesundheitswesen aufmerksam gemacht werden. Die Verantwortlichen warnen vor möglichen finanziellen Folgen für die regionale medizinische Versorgung.
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6: Jetzt wird's trockener bei uns im Allgäu und so geht's auch durch eine trockene Nacht. Die Temperaturen sinken runter auf 9 bis 11 Grad. Morgen am Freitag wechselhaft und windig. Ab dem Morgen noch ein paar Regenschauer. Nachmittags und abends aber wieder freundlicher. 16 bis 21 Grad dazu. Der Samstag wird schön und warm. Sonntag und Montag nochmal wechselhaft. Und Dienstag und Mittwoch geht's sommerlich und sonnig weiter.
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7: Die A7 Richtung Ulm zwischen Füssen und Nesselwang. Dichter Verkehr, 2 Minuten Zeitverlust. Die B12 Richtung Lindau zwischen der B19, der A980, Waltenhofen und der Rohrbach-Taubelbrücke. Baustelle auf einer Länge von 1 Kilometer. Der rechte Fahrstreifen ist gesperrt. Bis heute 23.59 Uhr. Ich wünsche eine gute und sichere Fahrt.
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2: Bergwacht Oberstdorf wird Teil einer ARD-Doku-Serie. Kliniken in Memmingen protestieren gegen geplantes Spardiktat. Das Wetter? Meist bewölkt, aber trocken. Die Temperaturen liegen bei 15 Grad. Ich bin Leon Dauter. Der Erfolg der ARD-Doku-Serie in höchster Not, Bergretter im Einsatz, geht weiter. Und künftig steht dabei auch das Allgäu im Mittelpunkt. Wie der Bayerische Rundfunk mitteilt, wird die Bergwacht Oberstdorf in der dritten Staffel der Serie eine zentrale Rolle übernehmen. Die Dreharbeiten laufen bereits seit Februar und führen unter anderem ans Nebelhorn sowie in die Allgäuer Hochalpen. Die neuen Folgen mit authentischen Einblicken in die Arbeit der ehrenamtlichen Bergretter sollen 2027 veröffentlicht werden. Am Klinikum und Bezirkskrankenhaus Memmingen kommt es morgen Vormittag zu einer symbolischen Protestaktion. Von 11 bis 13 Uhr wird der Haupteingang der Einrichtungen vorübergehend gesperrt, um auf die aus Sicht der Kliniken geplanten Sparmaßnahmen der Bundesregierung aufmerksam zu machen. Diese könnten nach Einschätzungen der Verantwortlichen die Finanzierung und damit die medizinische Versorgung in der Region erheblich belasten. Der Klinikbetrieb und die Notfallversorgung laufen jedoch uneingeschränkt weiter. Es kann lediglich zu Wartezeiten und Umleitungen kommen. Ein 78-jähriger Mann aus Günzburg, der seit Mitte Mai vermisst wurde, ist wieder wohlbehalten aufgefunden worden. Das Polizeipräsidium Schwaben-Südwest hat die Öffentlichkeitsfahndung inzwischen widerrufen. Die Polizei bittet darum, sämtliche im Zuge der Suche veröffentlichten Daten sowie insbesondere das Fahndungsfoto zu löschen und bedankt sich für die Unterstützung aus der Bevölkerung. Der Leutkircher Planetenweg ist wieder vollständig begehbar. Nachdem mehrere Informationstafeln durch Witterung beschädigt worden waren, wurden diese inzwischen vom städtischen Bauhof erneuert und neu montiert. Der rund 2,5 Kilometer lange Themenweg wurde 2009 als Schulprojekt des Hans-Mulcher-Gymnasiums eröffnet und stellt entlang der Strecke zwischen der Kernstadt und Herlatzhofen die Planeten unseres Sonnensystems im Maßstab dar. Ausgangspunkt ist der Kreisverkehr am Öschweg in Leutkirch.
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3: Trocken geht's durch den Abend und die Nacht. Die Temperaturen sinken runter auf 9 bis 11 Grad. Der morgige Freitag dann wechselhaft und windig. Ab dem Morgen Regenschauer. Nachmittags und abends aber wieder freundlicher und auch schon ein bisschen milder. 16 bis 21 Grad. Der Samstag schön und warm. Sonntag und Montag nochmal wechselhaft. Und der Dienstag und der Mittwoch, die präsentieren sich dann richtig trocken, zunehmend sonnig und auch sommerlich warm.
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4: Die A96 Richtung Lindau zwischen Aitrach und Eichstätten. Vorsicht, Spanngurte auf dem rechten Fahrstreifen und dem Standstreifen. Die B12 Richtung Kempten zwischen Jengen und Germaringen. Vorsicht, Gegenstände auf der Fahrbahn. Die B12 Richtung Lindau zwischen B19, A980, Waltenhofen und Rohrbach-Tobelbrücke. Baustelle auf einer Länge von 1 Kilometer. Rechter Fahrstreifen gesperrt. Bis heute 23.59 Uhr. Die B12 Richtung Kempten zwischen Hellengerst und Waltenhofen. Vorsicht, Gegenstände auf der Fahrbahn. Linker Fahrstreifen blockiert. Ich wünsche euch eine gute Fahrt.
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1: Ich bin Ursula Winkler. In Mexiko-Stadt startet am Abend die Fußball-Weltmeisterschaft. Unter anderem Popstar Shakira eröffnet die WM mit einer großen Party. In Deutschland hielt sich die Vorfreude zuletzt in Grenzen. Wir machen den allerletzten Stimmungscheck. Freuen Sie sich auf die WM?
2: Ich weiß nicht mal, wann die anfängt. Heute.
3: Tada!
4: Normal, wie jeder andere. Ich sehe es überall. Ich werde einige Spiele schauen, weiß, in welcher Gruppe wir spielen.
5: Ich habe schon immer was anderes gemacht, wenn andere Leute zum Fußball gehen.
6: Ich beschäftige mich eigentlich schon mein ganzes Leben lang mit Sport und verfolge das auch mit großem Interesse.
7: Noch gar nicht, aber es geht langsam, so kocht es an mir hoch, auch durch die Beiträge im Fernsehen und so. Ja.
1: Um 21 Uhr wird das Auftaktspiel Mexiko-Südafrika angepfiffen. US-Präsident Trump hat mit der Übernahme der für Irans Ölindustrie wichtigen Insel Karg gedroht. Man werde die vollständige Kontrolle über Irans Öl- und Gasmärkte erlangen, schrieb er auf der Plattform True Social. Er kündigte auch neue schwere Angriffe auf den Iran an. Damit erhöht die US-Regierung den Druck auf den Iran, wieder zu verhandeln. Obwohl eine Waffenruhe gilt, kam es in den vergangenen Tagen zu heftigen Angriffen. Eine Mehrheit der Deutschen fordert strengere Regeln für die Nutzung von E-Scootern. Das zeigt eine YouGov-Umfrage im Auftrag des Sozialverbands VdK. 57% der Befragten wollen zusätzliche Regulierungen bei der Nutzung von E-Scootern.
8: Immerhin 18% der Befragten würden E-Scooter sogar komplett verbieten. Diejenigen, die mehr Regulierung wollen, denken zum Beispiel an feste Parkzonen für E-Scooter, damit die nicht kreuz und quer und manchmal gefährlich im Weg stehen. Der Sozialverband VdK nennt Beispiele eigener Mitglieder, insbesondere blinde Menschen seien über Roller gestürzt und hätten dann noch nicht einmal Schmerzensgeld erhalten. Es brauche eine Sorgfaltspflicht für die Verleiher von E-Scootern. Im Bundestag wird ein Gesetz beraten, mit dem Vermieter und Fahrer stärker in die Pflicht genommen werden sollen. Sollen etwa bei der Entschädigung von Unfallopfern. Ronny Thorau, Berlin.
1: Das Wetterphänomen El Niño ist zurück. Das teilte die US-Wetterbehörde NOAA mit. Mit ungewöhnlich hohen Meerestemperaturen im tropischen Pazifik hatte sich das Wetterphänomen schon seit Monaten angekündigt. Damit wächst die Sorge vor mehr Extremwetter mit Dürren, Überschwemmungen und einer steigenden globalen Durchschnittstemperatur.
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9: Mit Leon Dauter. Ein 44-jähriger Wanderer aus Deutschland ist in den Allgäuer Alpen bei Holzgau schwer verunglückt. Nachdem er zunächst als vermisst galt, wurde er am Mittwoch am Gumpensattel in rund 2200 Metern Höhe von der Bergrettung gefunden und per Hubschrauber in eine Klinik geflogen. Und in Kempten ist ein neuer Hitzeaktionsplan vorgestellt worden, der auf die zunehmenden gesundheitlichen Risiken durch Hitze im Zuge des Klimawandels reagiert. Ein zentraler Baustein ist dabei eine digitale Kühle-Orte-Karte, auf der Bürgerinnen und Bürger schattige Plätze in der Stadt eintragen können.
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10: Jetzt wird's trockener bei uns im Allgäu und so geht's auch durch eine trockene Nacht. Die Temperaturen sinken runter auf 9 bis 11 Grad. Morgen am Freitag wechselhaft und windig. Ab dem Morgen noch ein paar Regenschauer. Nachmittags und abends aber wieder freundlicher. 16 bis 21 Grad dazu. Der Samstag wird schön und warm. Sonntag und Montag nochmal wechselhaft. Und Dienstag und Mittwoch geht's sommerlich und sonnig weiter.
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11: Die A7 Richtung Ulm zwischen dem Dreieck Allgäu und Kempten. Vorsicht, zwei Müllsäcke auf der Fahrbahn. Die A7 Richtung Füssenreuth-Thel zwischen Rastplatz Leubers und Kempten. Gefahr durch Gegenstände auf der Fahrbahn. Die A96 Richtung Lindau zwischen Stetten und Erkheim. Baustelle, der rechte Fahrstreifen ist auf einer Länge von einem Kilometer gesperrt. Bis heute 23.59 Uhr. Die B12 Richtung Lindau zwischen der B19, der A980, Waltenhofen und der Rohrbach-Taubelbrücke. Baustelle auf einer Länge von einem Kilometer. Der rechte Fahrstreifen ist gesperrt. Bis heute 23.59 Uhr. Die B12 Richtung Kempten zwischen Hellengerst und Waltenhofen. Vorsicht, Gegenstände auf der Fahrbahn. Der linke Fahrstreifen ist blockiert. Ich wünsche eine gute und sichere Fahrt.
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1: Trocken geht's durch den Abend und die Nacht. Die Temperaturen sinken runter auf 9 bis 11 Grad. Der morgige Freitag dann wechselhaft und windig. Ab dem Morgen Regenschauer. Nachmittags und abends aber wieder freundlicher und auch schon ein bisschen milder. 16 bis 21 Grad. Der Samstag schön und warm. Sonntag und Montag nochmal wechselhaft. Und der Dienstag und der Mittwoch, die präsentieren sich dann richtig trocken, zunehmend sonnig und auch sommerlich warm.
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2: Die B12 Richtung Lindau zwischen der B19, der A980, Waltenhofen und der Rohrbach-Tobelbrücke Baustelle auf einer Länge von 1 Kilometer. Der rechte Fahrstreifen ist gesperrt. Bis heute 23.59 Uhr. Ich wünsche euch eine gute Fahrt.
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1: Ich bin Ursula Winkler. Mexiko-Stadt hat mit einer Stimmungsshow die Sorgen um den Auftakt der Fußball-WM vorerst beiseite gedrängt und im legendären Aztekenstadion das XXL-Turnier in drei Ländern eröffnet. Traditionelle Kleidung, moderne Pop-Rhythmen und viel Gold prägten die Zeremonie im Fußballtempel. Popstar Shakira sang die WM-Hymne Dai Dai. In diesen Minuten startet das Auftaktspiel Mexiko gegen Südafrika. Kanzler Merz hat mit seiner Regierungserklärung im Bundestag Hohn und Spott geerntet. Die schwarz-rote Koalition solle sich mal zusammenreißen und liefern, sagte etwa Grünen-Fraktionschefin Hasselmann. Die AfD-Co-Vorsitzende Weidel warf der Bundesregierung vor, Milliardenbeträge zu verschwenden.
2: Das Wort Reformen sei längst zu einem Synonym für Kürzungen verkommen. Und zwar immer bei den gleichen, ätzte Grünen-Fraktionschefin Hasselmann. Linken-Fraktionschef Pellmann sprach von einem sozialen Kahlschlag im Land, während gleichzeitig Milliarden bei den Rüstungsfirmen versickerten. Für Oppositionsführerin Weidel hat Schwarz-Rot bei den aktuellen Krisen schlicht versagt. Merz' Rede sei der Abgesang eines Gescheiterten, so Weidel. Zuvor hatte der Kanzler die anstehenden Reformen verteidigt und jeden dazu aufgerufen, sich zu beteiligen. Tanja Wagner, Nachrichtenredaktion.
1: US-Präsident Trump hat die für diesen Abend angekündigten schweren Angriffe auf den Iran wieder abgesagt. Er begründete das auf der Plattform Truth Social mit Gesprächen, die die höchste Ebene der iranischen Führung erreicht hätten. Nach Trumps Darstellung sind Verhandlungen über eine Befriedung des Konflikts einem Durchbruch nahe. Obwohl eine Waffenruhe gilt, kam es in den vergangenen Tagen zu heftigen Angriffen. Das berüchtigte Wetterphänomen El Niño ist zurück, das teilte die US-Wetterbehörde NOAA mit. Das regelmäßig wiederkehrende Wetterphänomen hatte sich seit Monaten angekündigt und könnte für mehr Extremwetter sorgen.
3: Dürren, Fluten, Überschwemmungen, Hitzewellen und schwere Unwetter. El Niño hat eine breite Palette an Wetterkatastrophen und hinzu kommen extreme globale Temperaturen. Zuletzt war El Niño vor 3 Jahren in Erscheinung getreten, was dann 2024 zum heißesten Jahr in der Wettergeschichte gemacht hatte. Die Wahrscheinlichkeit, dass auch jetzt ein sehr starkes El Niño-Ereignis droht, liegt nach Ansicht der Wetterforscher bei 63%. El Niño ist vor allem in der Südhalbkugel zu spüren. Europa bleibt weitgehend verschont. Tena Eck, USA.
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4: Mit Leon Dauter. In Kempten ist ein neuer Hitzeaktionsplan vorgestellt worden, der auf die zunehmenden gesundheitlichen Risiken durch Hitze im Zuge des Klimawandels reagiert. Ein zentraler Baustein ist dabei eine digitale Kühle-Orte-Karte, auf der Bürgerinnen und Bürger schattige Plätze in der Stadt eintragen können. Und bei Lindau ist es in einem Mehrfamilienhaus zu einer körperlichen Auseinandersetzung zwischen 2 Bewohnern gekommen. Ein 85-jähriger Mann schlug dabei eine 56-jährige Frau im Streit um Handwerkerarbeiten ins Gesicht. Die Polizei hat Ermittlungen wegen Körperverletzung eingeleitet.
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5: Jetzt wird's trockener bei uns im Allgäu und so geht's auch durch eine trockene Nacht. Die Temperaturen sinken runter auf 9 bis 11 Grad. Morgen am Freitag wechselhaft und windig. Ab dem Morgen noch ein paar Regenschauer. Nachmittags und abends aber wieder freundlicher. 16 bis 21 Grad dazu. Der Samstag wird schön und warm. Sonntag und Montag nochmal wechselhaft. Und Dienstag und Mittwoch geht's sommerlich und sonnig weiter.
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6: Die B12 Richtung Lindau zwischen der B19, der A980, Waltenhofen und der Rohrbach-Tobelbrücke Baustelle auf einer Länge von 1 Kilometer. Rechter Fahrstreifen gesperrt. Bis heute 23.59 Uhr. Ich wünsche eine gute und sichere Fahrt.
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1: Trocken geht's durch den Abend und die Nacht. Die Temperaturen sinken runter auf 9 bis 11 Grad. Der morgige Freitag dann wechselhaft und windig. Ab dem Morgen Regenschauer. Nachmittags und abends aber wieder freundlicher und auch schon ein bisschen milder. 16 bis 21 Grad. Der Samstag schön und warm. Sonntag und Montag nochmal wechselhaft. Und der Dienstag und der Mittwoch, die präsentieren sich dann richtig trocken, zunehmend sonnig und auch sommerlich warm.
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2: Die B12 Richtung Lindau zwischen der B19, der A980, Waltenhofen und der Rohrbach-Tobelbrücke Baustelle auf einer Länge von 1 Kilometer. Rechter Fahrstreifen gesperrt. Bis heute 23.59 Uhr. Ich wünsche eine gute und sichere Fahrt.

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1: Ich bin Thomas Brock. In Mexiko hat die Fußball-Weltmeisterschaft begonnen. Zur Stunde spielt Mitgastgeber Mexiko gegen Südafrika. Zuvor hatte es im legendären Aztekenstadion in Mexiko-Stadt eine große Eröffnungsshow gegeben. Unter anderem sang Popstar Shakira die WM-Hymne Dai Dai. Morgen startet das Turnier dann auch bei den anderen Gastgebern USA und Kanada. Mit 48 Mannschaften ist es die größte WM aller Zeiten. Das deutsche Team startet am Sonntag gegen Curaçao ins Turnier. US-Präsident Trump hat die für diesen Abend angekündigten schweren Angriffe auf den Iran abgesagt. Er begründete das mit laufenden Gesprächen, die die höchste Ebene der iranischen Führung erreicht hätten.
2: Jetzt sind die Verhandlungen mit dem Iran auf höchster Ebene offenbar doch so weit gediehen, dass weitere Bomben als Druckmittel erst einmal ausbleiben. Die Seeblockade der USA bleibt bestehen. Aber so geht es seit Wochen und so bleibt abzuwarten, ob eine Einigung oder ein Deal tatsächlich Form annehmen. Trump deutet an, dass Ort und Zeitpunkt einer Unterzeichnung in Kürze bekannt gegeben würden. Allerdings reagieren die Finanzmärkte auch immer sehr positiv auf solche Verkündigungen Trumps. So hat er auch diese erneute Kehrtwende wieder gut getimt. Aus den USA, Tina Eck.
1: Trotz Krisen kommt einfach keine echte Reformstimmung auf in Deutschland. Kanzler Merz fordert von den Menschen hierzulande deshalb die Bereitschaft zu Veränderungen. In seiner Regierungserklärung im Bundestag rief Merz dazu auf, zum Gelingen des Ganzen beizutragen.
3: Bis Mitte Juli will die schwarz-rote Koalition ein Paket schnüren mit Reformen für den Arbeitsmarkt, Sozialversicherungen, Steuern und Bürokratieabbau. Man könne die Augen verschließen und hoffen, dass alles gut wird oder das Ruder jetzt herumreißen, die Zeit dränge, so Merz dazu im Bundestag. Die Opposition warf dem Regierungsbündnis Untätigkeit vor. Auch würden Milliardensummen sinnlos verschwendet. Tanja Wagner, Nachrichtenredaktion.
1: In den Niederlanden ist ein Auto in eine Schülergruppe auf Fahrrädern gefahren. Zwei Kinder und ein Erwachsener kamen dabei ums Leben, teilten die Behörden der Provinz Zeeland im Westen des Landes mit. Das Auto sei auf einer Bundesstraße ins Schleudern geraten und erfasste die Gruppe von 14 Schülern und zwei Begleitern, die einen Schulausflug machten. Vier weitere Kinder seien schwer verletzt worden.
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4: Mit Leon Dauter. Ein 44-jähriger Wanderer aus Deutschland ist in den Allgäuer Alpen bei Holzgau schwer verunglückt. Nachdem er zunächst als vermisst galt, wurde er am Mittwoch am Gumpensattel in rund 2200 Metern Höhe von der Bergrettung gefunden und per Hubschrauber in eine Klinik geflogen. Und in Kempten ist ein neuer Hitzeaktionsplan vorgestellt worden, der auf die zunehmenden gesundheitlichen Risiken durch Hitze im Zuge des Klimawandels reagiert. Ein zentraler Baustein ist dabei eine digitale Kühle-Orte-Karte, auf der Bürgerinnen und Bürger schattige Plätze in der Stadt eintragen können.
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5: Jetzt wird's trockener bei uns im Allgäu und so geht's auch durch eine trockene Nacht. Die Temperaturen sinken runter auf 9 bis 11 Grad. Morgen am Freitag wechselhaft und windig. Ab dem Morgen noch ein paar Regenschauer. Nachmittags und abends aber wieder freundlicher. 16 bis 21 Grad dazu. Der Samstag wird schön und warm. Sonntag und Montag nochmal wechselhaft. Und Dienstag und Mittwoch geht's sommerlich und sonnig weiter.
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6: Die B12, Kempten Richtung Lindau. Zwischen B19, A980, Waltenhofen und Hellengerst. Vorsicht, Rehe auf der Fahrbahn. Die B12, Kempten Richtung Lindau. Zwischen B19, A980, Waltenhofen und Rohrbach-Taubelbrücke. Baustelle auf einer Länge von einem Kilometer. Rechter Fahrstreifen gesperrt. Bis heute 23.59 Uhr. Ich wünsche eine gute und sichere Fahrt.
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1: Trocken geht's durch den Abend und die Nacht. Die Temperaturen sinken runter auf 9 bis 11 Grad. Der morgige Freitag dann wechselhaft und windig. Ab dem Morgen Regenschauer. Nachmittags und abends aber wieder freundlicher und auch schon ein bisschen milder. 16 bis 21 Grad. Der Samstag schön und warm. Sonntag und Montag nochmal wechselhaft. Und der Dienstag und der Mittwoch, die präsentieren sich dann richtig trocken, zunehmend sonnig und auch sommerlich warm.
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2: Die A96 Richtung Lindau zwischen Holzgünz und Memmingen-Ost. Baustelle. Rechter Fahrstreifen gesperrt. Standstreifen gesperrt. Bis morgen etwa 1 Uhr. Die B12 Richtung Lindau zwischen der B19, der A980, Waltenhofen und der Rohrbachtaubelbrücke. Baustelle auf einer Länge von 1 Kilometer. Rechter Fahrstreifen gesperrt. Bis heute 23.59 Uhr. Ich wünsche euch eine gute Fahrt.

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1: Ich bin Thomas Brock. Der Ball rollt bei der Fußball-Weltmeisterschaft. Die mit 48 Teams größte WM aller Zeiten wurde im Aztekenstadion von Mexiko-Stadt eröffnet. Vor der Auftaktpartie von Mitgastgeber Mexiko gegen Südafrika gab es noch eine große Show. Unter anderem sang dort Popstar Shakira die WM-Hymne Dai Dai. Morgen startet die WM dann auch bei den anderen Gastgebern USA und Kanada. Das deutsche Team startet am Sonntag gegen Curaçao ins Turnier. Der Tankrabatt fällt wie geplant Ende des Monats weg. Union und SPD wollen die Maßnahme nicht verlängern, aber bei stark steigenden Spritpreisen schnell reagieren. Die Debatte darüber, welche Entlastungen es statt des Tankrabatts geben könnte, läuft.
2: Union und SPD deuten schon mögliche weitere Entlastungsmaßnahmen an, ohne aber konkret zu werden. Hintergrund ist zum einen, dass ein Ende des Iran-Krieges, der die Spritpreise so hoch getrieben hat, immer noch nicht absehbar ist. Und ein Preissprung an der Tankstelle kurz vor den Sommerferien dürfte in der Bevölkerung wenig populär sein. Auch der ADAC findet das nicht vermittelbar und fordert weitere Entlastungen zielgerichtet für besonders Betroffene. Ronny Tochau, Nachrichtenredaktion.
1: Das berüchtigte Wetterphänomen El Niño ist zurück, das teilte die US-Wetterbehörde mit. Das regelmäßig wiederkehrende Wetterphänomen hatte sich seit Monaten angekündigt und könnte für mehr Extremwetter sorgen.
3: Dürren, Fluten, Überschwemmungen, Hitzewellen und schwere Unwetter. El Niño hat eine breite Palette an Wetterkatastrophen und hinzu kommen extreme globale Temperaturen. Zuletzt war El Niño vor 3 Jahren in Erscheinung getreten, was dann 2024 zum heißesten Jahr in der Wettergeschichte gemacht hatte. Die Wahrscheinlichkeit, dass auch jetzt ein sehr starkes El Niño-Ereignis droht, liegt nach Ansicht der Wetterforscher bei 63%. El Niño ist vor allem in der Südhalbkugel zu spüren. Europa bleibt weitgehend verschont. Aus den USA, Tina Eck.
1: US-Präsident Trump hat die für diesen Abend angekündigten schweren Angriffe auf den Iran abgesagt. Er begründete das mit laufenden Gesprächen, die höchste Ebene der iranischen Führung erreicht hätten. Nach Trumps Darstellung sind Verhandlungen über eine Befriedung des Konflikts einem Durchbruch nahe. Seit Wochen gab es Bemühungen um ein Rahmenabkommen über ein Ende des Krieges. Obwohl eine Waffenruhe gilt, kam es in den vergangenen Tagen zu heftigen Angriffen.
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4: Mit Leon Dauter. In Kempten ist ein neuer Hitzeaktionsplan vorgestellt worden, der auf die zunehmenden gesundheitlichen Risiken durch Hitze im Zuge des Klimawandels reagiert. Ein zentraler Baustein ist dabei eine digitale Kühle-Orte-Karte, auf der Bürgerinnen und Bürger schattige Plätze in der Stadt eintragen können. Und bei Lindau ist es in einem Mehrfamilienhaus zu einer körperlichen Auseinandersetzung zwischen 2 Bewohnern gekommen. Ein 85-jähriger Mann schlug dabei eine 56-jährige Frau im Streit um Handwerkerarbeiten ins Gesicht. Die Polizei hat Ermittlungen wegen Körperverletzung eingeleitet.
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5: Jetzt wird's trockener bei uns im Allgäu und so geht's auch durch eine trockene Nacht. Die Temperaturen sinken runter auf 9 bis 11 Grad. Morgen am Freitag wechselhaft und windig. Ab dem Morgen noch ein paar Regenschauer. Nachmittags und abends aber wieder freundlicher. 16 bis 21 Grad dazu. Der Samstag wird schön und warm. Sonntag und Montag nochmal wechselhaft. Und Dienstag und Mittwoch geht's sommerlich und sonnig weiter.
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6: Die A96 Richtung Lindau zwischen Holzgünz und Memmingen-Ostbaustelle. Rechter Fahrstreifen gesperrt. Standstreifen gesperrt. Bis morgen circa 1 Uhr. Die B12 Richtung Lindau zwischen B19, A980, Waltenhofen und Rohrbach-Tobelbrücke Baustelle auf einer Länge von 1 Kilometer. Rechter Fahrstreifen gesperrt. Bis heute 23.59 Uhr. Ich wünsche eine gute und sichere Fahrt.
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1: Trocken geht's durch den Abend und die Nacht. Die Temperaturen sinken runter auf 9 bis 11 Grad. Der morgige Freitag dann wechselhaft und windig. Ab dem Morgen Regenschauer. Nachmittags und abends aber wieder freundlicher und auch schon ein bisschen milder. 16 bis 21 Grad. Der Samstag schön und warm. Sonntag und Montag nochmal wechselhaft. Und der Dienstag und der Mittwoch, die präsentieren sich dann richtig trocken, zunehmend sonnig und auch sommerlich warm.
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2: Die A96 Richtung Lindau zwischen Holzgünz und Memmingen Ost. Baustelle, rechter Fahrstreifen gesperrt, Standstreifen gesperrt. Bis morgen ca. 1 Uhr. Die B12 Richtung Lindau zwischen B19, A980, Waltenhofen und Rohrbach-Tobelbrücke. Baustelle auf einer Länge von 1 Kilometer. Rechter Fahrstreifen gesperrt. Bis heute 23.59 Uhr. Ich wünsche euch eine gute Fahrt.

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1: Ich bin Thomas Brockt. Co-Gastgeber Mexiko hat einen perfekten Start in die Fußball-Weltmeisterschaft hingelegt. Die Mexikaner gewannen gegen Südafrika mit 2:0. Zuvor hatte es im Aztekenstadion von Mexiko-Stadt eine große Eröffnungsshow gegeben. Mit 48 Teams ist es die größte WM aller Zeiten. Die anderen Gastgeber heißen USA und Kanada. Das deutsche Team startet am Sonntag gegen Curaçao ins Turnier. Kanzler Merz hat mit seiner Regierungserklärung im Bundestag Hohn und Spott geerntet. Die schwarz-rote Koalition solle sich mal zusammenreißen und liefern, sagte etwa Grünen-Fraktionschefin Hasselmann. Die AfD-Co-Vorsitzende Weidel warf der Bundesregierung vor, Milliardenbeträge zu verschwenden.
2: Das Wort Reformen sei längst zu einem Synonym für Kürzungen verkommen. Und zwar immer bei den gleichen, ätzte Grünen-Fraktionschefin Hasselmann. Linken-Fraktionschef Pellmann sprach von einem sozialen Kahlschlag im Land, während gleichzeitig Milliarden bei den Rüstungsfirmen versickerten. Für Oppositionsführerin Weidel hat Schwarz-Rot bei den aktuellen Krisen schlicht versagt. Merz' Rede sei der Abgesang eines Gescheiterten, so Weidel. Zuvor hatte der Kanzler die anstehenden Reformen verteidigt und jeden dazu aufgerufen, sich zu beteiligen. Tanja Wagner, Nachrichtenredaktion.
1: Sollten Kinder und Jugendliche erst ab einem bestimmten Alter auf Social Media dürfen? Der Deutsche Ethikrat sagt eher nicht. Statt eines pauschalen Mindestalters spricht er sich für gezielte Regeln bei einzelnen digitalen Angeboten aus.
3: Digitale Angebote, Social Media, Klassenchats, das alles gehört nach Ansicht des Ethikrates heute dazu zum Leben von Kindern und Jugendlichen. Die ganzen Angebote im Smartphone sind auch soziale Teilhabe. Könnte man auch sagen. Ganz klar müsse bei Apps und anderen digitalen Angeboten aber darauf geachtet werden, dass sie jeweils altersgerecht sind und dass sie nicht zum stundenlangen Scrollen oder Streamen anregen. Und dabei müssen nach Ansicht des Ethikrates die Anbieter viel stärker in die Pflicht genommen werden. Lea Matschullert, Nachrichtenredaktion.
1: US-Präsident Trump hat die für diesen Abend angekündigten schweren Angriffe auf den Iran abgesagt. Er begründete das mit laufenden Gesprächen, die die höchste Ebene der iranischen Führung erreicht hätten. Nach Trumps Darstellung sind Verhandlungen über eine Befriedung des Konflikts einem Durchbruch nahe. Seit Wochen gab es Bemühungen um ein Rahmenabkommen über ein Ende des Krieges. Obwohl eine Waffenruhe gilt, kam es in den vergangenen Tagen zu heftigen Angriffen.
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4: Der heutige Freitag, der ist nochmal wechselhaft. Zumindest zu Beginn, heute früh, dann auch nochmal Regenschauer. Die Temperaturen gehen aber heute rauf auf 16 bis 21 Grad, denn nachmittags und abends, da wird's freundlicher und milder. Morgen der Samstag, schön und warm. Sonntag und Montag nochmal wechselhaft, auch so gedämpfte Temperaturen, 20, 21 Grad. Dienstag und Mittwoch, da soll's richtig sonnig, sommerlich warm und vor allem auch trocken werden. Am Dienstag 22, am Mittwoch sind dann wahrscheinlich sogar 26 Grad.
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5: Die A96 München Richtung Lindau. Zwischen Holzgünz und Memmingen Ostbaustelle. Rechter Fahrstreifen gesperrt. Standstreifen gesperrt. Bis heute circa 1 Uhr. Ich wünsche eine gute Fahrt.
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1: Ich bin Thomas Brockt. Co-Gastgeber Mexiko hat einen perfekten Start in die Fußball-Weltmeisterschaft hingelegt. Die Mexikaner gewannen gegen Südafrika mit 2:0. Zuvor hat es im Aztekenstadion von Mexiko-Stadt eine große Eröffnungsshow gegeben.
2: Es war eine authentische Fiesta Mexicana, ein großes mexikanisches Fest. Mexiko besiegte Südafrika mit 2:0 im Auftaktspiel. Der Jubel der Fans kannte keine Grenzen. Zum Auftakt traten Shakira und weitere Latino-Stars bei der Eröffnungsshow auf. Schauspielerin Salma Hayek begrüßte die Fans im Stadion. Trotz der Sorgen vor schlechtem Wetter fiel während des Spiels kein einziger Tropfen Regen. Aus dem Aztekenstadion Andreas Osagabrius.
1: In der EU gelten seit Mitternacht deutlich schärfere Asylregeln. Sie sollen etwa schnellere Asylverfahren und konsequentere Abschiebungen ermöglichen. Um die Reform war jahrelang gerungen worden. Die neuen Regeln sollen auch verhindern, dass Schutzsuchende innerhalb der EU weiterziehen, also etwa von Griechenland oder Italien aus nach Deutschland kommen. Diese sogenannte Sekundärmigration sorgte über Jahre immer wieder für Konflikte zwischen den Mitgliedsländern. US-Präsident Trump hat die für diesen Abend angekündigten schweren Angriffe auf den Iran abgesagt. Er begründete das mit laufenden Gesprächen, die die höchste Ebene der iranischen Führung erreicht hätten.
3: Jetzt sind die Verhandlungen mit dem Iran auf höchster Ebene offenbar doch so weit gediehen, dass weitere Bomben als Druckmittel erst einmal ausbleiben. Die Seeblockade der USA bleibt bestehen. Aber so geht es seit Wochen und so bleibt abzuwarten, ob eine Einigung oder ein Deal tatsächlich Form annehmen. Trump deutet an, dass Ort und Zeitpunkt einer Unterzeichnung in Kürze bekannt gegeben würden. Allerdings reagieren die Finanzmärkte auch immer sehr positiv auf solche Verkündigungen Trumps. So hat er auch diese erneute Kehrtwende wieder gut getimt. Aus den USA, Tina Eck.
1: In den Niederlanden ist ein Auto in eine Schülergruppe auf Fahrrädern gefahren. Drei Kinder und ein Erwachsener kamen dabei ums Leben, teilten die Behörden der Provinz Zeeland im Westen des Landes mit. Das Auto war auf einer Bundesstraße ins Schleudern geraten und erfasste die Gruppe von 14 Schülern und zwei Begleitern, die einen Schulausflug machten. Vier weitere Kinder wurden schwer verletzt.
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4: Der heutige Freitag, der ist nochmal wechselhaft. Zumindest zu Beginn, heute früh, dann auch nochmal Regenschauer. Die Temperaturen gehen aber heute rauf auf 16 bis 21 Grad. Denn nachmittags und abends, da wird's freundlicher und milder. Morgen der Samstag, schön und warm. Sonntag und Montag nochmal wechselhaft. Auch so gedämpfte Temperaturen, 20, 21 Grad. Dienstag und Mittwoch, da soll's richtig sonnig, sommerlich warm und vor allem auch trocken werden. Am Dienstag 22, am Mittwoch sind dann wahrscheinlich sogar 26 Grad.
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5: Die A96 München Richtung Lindau. Zwischen Aitrach und Eichstätten Gefahr durch ein totes Tier auf der Fahrbahn. Ich wünsche eine gute Fahrt.
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1: Ich bin Thomas Brockt. Co-Gastgeber Mexiko hat einen perfekten Start in die Fußball-Weltmeisterschaft hingelegt. Die Mexikaner gewannen gegen Südafrika mit 2:0. Zuvor hatte es im Aztekenstadion von Mexiko-Stadt eine große Eröffnungsshow gegeben. Mit 48 Teams ist es die größte WM aller Zeiten. Die anderen Gastgeber heißen USA und Kanada. Das deutsche Team startet am Sonntag gegen Curaçao ins Turnier. Kanzler Merz hat mit seiner Regierungserklärung im Bundestag Hohn und Spott geerntet. Die schwarz-rote Koalition solle sich mal zusammenreißen und liefern, sagte etwa Grünen-Fraktionschefin Hasselmann. Die AfD-Co-Vorsitzende Weidel warf der Bundesregierung vor, Milliardenbeträge zu verschwenden.
2: Das Wort Reformen sei längst zu einem Synonym für Kürzungen verkommen. Und zwar immer bei den gleichen, ätzte Grünen-Fraktionschefin Hasselmann. Linken-Fraktionschef Pellmann sprach von einem sozialen Kahlschlag im Land, während gleichzeitig Milliarden bei den Rüstungsfirmen versickerten. Für Oppositionsführerin Weidel hat Schwarz-Rot bei den aktuellen Krisen schlicht versagt. Merz' Rede sei der Abgesang eines Gescheiterten, so Weidel. Zuvor hatte der Kanzler die anstehenden Reformen verteidigt und jeden dazu aufgerufen, sich zu beteiligen. Tanja Wagner, Nachrichtenredaktion.
1: Sollten Kinder und Jugendliche erst ab einem bestimmten Alter auf Social Media dürfen? Der Deutsche Ethikrat sagt eher nicht. Statt eines pauschalen Mindestalters spricht er sich für gezielte Regeln bei einzelnen digitalen Angeboten aus.
3: Digitale Angebote, Social Media, Klassenchats, das alles gehört nach Ansicht des Ethikrates heute dazu zum Leben von Kindern und Jugendlichen. Die ganzen Angebote im Smartphone sind auch soziale Teilhabe. Könnte man auch sagen. Ganz klar müsse bei Apps und anderen digitalen Angeboten aber darauf geachtet werden, dass sie jeweils altersgerecht sind und dass sie nicht zum stundenlangen Scrollen oder Streamen anregen. Und dabei müssen nach Ansicht des Ethikrates die Anbieter viel stärker in die Pflicht genommen werden. Lea Matschullert, Nachrichtenredaktion.
1: US-Präsident Trump hat die für diesen Abend angekündigten schweren Angriffe auf den Iran abgesagt. Er begründete das mit laufenden Gesprächen, die höchste Ebene der iranischen Führung erreicht hätten. Nach Trumps Darstellung sind Verhandlungen über eine Befriedung des Konflikts einem Durchbruch nahe. Seit Wochen gab es Bemühungen um ein Rahmenabkommen über ein Ende des Krieges. Obwohl eine Waffenruhe gilt, kam es in den vergangenen Tagen zu heftigen Angriffen.
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4: Der heutige Freitag, der ist nochmal wechselhaft. Zumindest zu Beginn, heute früh, dann auch nochmal Regenschauer. Die Temperaturen gehen aber heute rauf auf 16 bis 21 Grad. Denn nachmittags und abends, da wird's freundlicher und milder. Morgen der Samstag, schön und warm. Sonntag und Montag nochmal wechselhaft. Auch so gedämpfte Temperaturen, 20, 21 Grad. Dienstag und Mittwoch, da soll es richtig sonnig, sommerlich warm und vor allem auch trocken werden. Am Dienstag 22, am Mittwoch sind dann wahrscheinlich sogar 26 Grad.
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5: Normaler Verkehr im Allgäu. Ich wünsche euch eine gute Fahrt.